gemischt, was fast zu schwerster Blutarmut führte. Die Eltern gestanden am Ende der Beweisaufnahme ihre Schuld ein. Ob das Mädchen dauerhafte Schäden davongetragen hat, konnte nicht geklärt werden. Sachsen hat wegen anhaltenden Niedrigwassers das Sonntagsfahrverbot für Lkw gelockert. Laut dem Infrastrukturministerium dürfen Lastwagen die Transporte per Binnenschiff ersetzen, bis Ende August auch Sonn- und Feiertags fahren. Infrastrukturministerin Regina Kraushaar betonte die Notwendigkeit dieser Maßnahme, um Engpässe zu vermeiden. Diese Regelung gilt für Lkw über 7,5 Tonnen sowie mit Anhängern, jedoch nicht für Großraum- und Schwertransporte. Auch andere Bundesländer haben ähnliche Maßnahmen ergriffen. Nach einem Drohnenvorfall am Flughafen Leipzig-Halle fordern sächsische Landtagsfraktionen eine bessere Drohnenabwehr. CDU, SPD und Grüne plädieren für ein verbessertes Abwehrsystem auf Bundesebene, wie Ronny Wähner, CDU, erklärte. Valentin Lippmann, Grüne, fordert zudem eine Überarbeitung der Sicherheitsbewertungen in Sachsen. Der Vorfall ereignete sich in der Nacht zum 5. August, als eine Sprengstoffdrohne entdeckt wurde. Die Bundesanwaltschaft ermittelt nun wegen versuchten Herbeiführens einer Sprengstoffexplosion und gefährlichen Eingriffs in den Luftverkehr.

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1: Die Menschen pendeln gerne mit dem Rad und pendeln auch gerne mit hochwertigen E-Bikes und die möchte man ja dann auch sicher abstellen können.
2: Am Haltepunkt Dresden-Dobritz soll der Umstieg zwischen Fahrrad und öffentlichem Nahverkehr attraktiver werden. Thomas Kralinski vom Bundesumweltministerium hat in Dresden den Förderbescheid für das Bike-and-Ride-Projekt übergeben. Was sich damit am Haltepunkt Dobritz konkret verändern soll, erklärt Dresdens zweite Bürgermeisterin Eva Jenigen.
1: Hier ist ein Verkehrsknoten, man kann in die S-Bahn steigen, bis nach Pirna oder bis nach Meißen oder eben auch in die Innenstadt. Es gibt viele Straßenbahn- und Buslinien in die Stadt, in die Umgebung. Kann leicht hierher kommen, abstellen und dann weiterfahren. Und damit fördern wir gesunde Mobilität und vor allem klima- und umweltverträgliche Mobilität.
2: Die Planungen für Dobritz sind inzwischen weit vorangeschritten. Entscheidend ist nun, wann aus dem Vorhaben tatsächlich Realität wird.
1: Wir haben den Förderbescheid jetzt bekommen und die Radabstellanlagen sollen Anfang des nächsten Jahres hier realisiert werden. Also man wird es schnell sehen können.
2: Doch der Haltepunkt braucht mehr als neue Fahrradständer. Auch das Umfeld wirkt an einigen Stellen sichtbar in die Jahre gekommen.
1: Jetzt geht es erstmal darum, das überhaupt nutzbar zu machen, intakt zu halten, das Umsteigen zu ermöglichen. Weiteres kann dann folgen. Aber in der Haushaltnot, in der auch Dresden zurzeit ist, müssen wir da natürlich harte Prioritäten setzen.
2: Bei solchen Projekten ist die Stadt deshalb auf Unterstützung angewiesen. Erst durch mehrere Geldgeber wird die Umsetzung für Dresden finanzierbar.
1: Das Projekt hier kostet 125.000 Euro. 70% davon fördert der Bund über diese gute Klimaschutzrichtlinie. 15% fördert der Verkehrsverbund Oberelbe und 15% bezahlt die Stadt.
2: Der Haltepunkt Dobritz ist dabei nur ein Teil der Dresdner Pläne. Auch an anderen Bahnhöfen soll das Zusammenspiel von Fahrrad und öffentlichem Verkehr verbessert werden.
1: Also es gibt etliche Bahnhöfe, die schon Radabstellplätze haben. Wir haben jetzt noch einen Förderbescheid für den Bahnhof in Kossebaude bekommen, also an der anderen Ecke der Stadt. Für vielen Ausflugsverkehr relevant, denke ich. Wir streben natürlich an, zusammen mit der Bahn und dem VVO überall so viel Angebot zu machen, wie angenommen wird. Und die Nachfrage ist groß, weil die Menschen pendeln gerne mit dem Rad zum öffentlichen Verkehr. Und sie pendeln auch gerne mit hochwertigen E-Bikes und die möchte man ja dann auch sicher abstellen können.
2: Damit soll der Weg vom Fahrrad in Bus und Bahn Schritt für Schritt einfacher werden. Vor allem für Pendler, die ihr Rad regelmäßig am Bahnhof zurücklassen.

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2: Dort gibt es zum Beispiel Ausstellungsmöglichkeiten, dass man mal einen Aufprall-Simulator testet oder einen Überschlag-Simulator, mal einen Führerscheintest macht oder auch mal mit einer Brille, die man aufsetzen kann, mal das Gefühl bekommt, wie man reagieren würde, wenn man unter Drogen steht oder unter Alkohol.
3: Was hier noch ziemlich harmlos wirkt, kann außerhalb der Blaulichtmeile auf dem Stadtfest schnell bitterer Ernst werden. Landtagspräsident Alexander Dürks erinnert daran, wie plötzlich aus Alltag ein Einsatz werden kann.
4: Durch die zunehmende Anzahl von Großschadensereignissen, Hochwasser, Bränden. Wir haben jetzt die fürchterlichen Unwetter am Amselgrund in der Sächsischen Schweiz gesehen. Da wird, glaube ich, auch deutlich, wie wichtig es ist, dass wir diese Helfer- und Hilfsorganisationen haben. Und deswegen ist es ein ganz tolles Zeichen des Respekts, dass im Rahmen des Stadtfestes auch Platz für diese ja am Ende ernsten Themen ist, nämlich dass auf der Blaulichtmeile gezeigt wird, was Menschen für unsere Gesellschaft leisten.
3: Genau da beginnt der Spagat dieser Meile. Katastrophenhilfe auf der einen, Volksfest auf der anderen Seite. Wie bringt man beides zusammen, ohne den Ernst zur Schau zu machen? Der Stadtfestorganisator Frank Schröder setzt dabei auf Nähe statt Hochglanz.
2: Wir haben auf der Blaulichtmeile alle Blaulichtkräfte, die sich dort darstellen, Vorführungen machen, ihre Fahrzeuge, ihren Fahrzeugpark mitbringen, wo man Einblicke haben kann, was machen die Blaulichtkräfte, was ist denn ihre tägliche Arbeit und sich vielleicht auch dafür interessiert, bei so einer Blaulichtkraft selbst einzusteigen, ehrenamtlich oder eben vielleicht auch hauptberuflich. Dazu dienen die Blaulichtkräfte oder die Blaulichtmeile, damit jeder einen Einblick bekommt, was es für Hilfsdienste eben halt gibt.
3: Viel Technik, viel Blaulicht. Fast könnte man vergessen, worum es hier eigentlich geht. Denn spannend wird es nicht, wenn alles glänzt, sondern wenn jemand tatsächlich einsteigen muss. Was leisten Einsatzkräfte eigentlich, wenn aus Alltag plötzlich ernstvoll wird?
4: Ja, sie zeigen vor allen Dingen an vielen Stellen, dass es wichtig ist, dass man Verantwortung für die Gesellschaft übernimmt, sei es im Ehrenamt oder im Hauptamt. Dass es wichtig ist, dass es Männer und Frauen gibt, die eben nicht zuerst fragen, was sie von der Gesellschaft bekommen, sondern die selber einen Beitrag leisten und die eben immer dann, wenn Menschen in Not sind oder wenn die gesamte Gesellschaft in Not ist, wenn Gefahr besteht, einfach einspringen. Und da eben oft, und ich finde, das ist ganz, ganz wichtig, auch vor Gefahren für das eigene Wohl, für das eigene Leben oder die eigene Gesundheit nicht zurückschrecken, um anderen zu helfen. Und das kann hier auf der Blaulichtmeile nochmal toll demonstriert werden.
3: Schreckt so viel Ernst auf einem Stadtfest nicht eher ab? Wenn Kinder selbst ausprobieren, anfassen und entdecken dürfen, sieht die Sache plötzlich ganz anders aus. Vielleicht beginnt Interesse eben genau dort, wo es zunächst nur nach Spaß aussieht.
2: Das sind alles attraktive Sachen. Wir haben auch viele Sachen für die Kinder. Also man kann Kinderkommissar sein, man kann einen Business-Test mitmachen, kann mal sich auf ein Polizeimotorrad setzen. Also ich glaube, man kann hier tagesfüllend auf der Blaulichtmeile alleine mit dem Kind unterwegs sein. Und das ist ja nur eine der wenigen Aktionen, die wir auf dem Stadtfest haben. Wir haben ja über 1000 Künstler, wir haben 15 Bühnen, wir haben 11 Locations und eine davon ist, wie gesagt, die Blaulichtmeile.
3: Und vielleicht entsteht genau dort erstes Interesse an einem späteren Engagement. Wer Feuerwehr, Polizei und Hilfsdienste früh kennenlernt, bekommt einen anderen Blick auf ihre Arbeit.
4: Zum einen geht es natürlich darum, deutlich zu machen, dass man auch selbst mittun kann. Sei es in der Polizei, sei es in der Bundeswehr oder eben auch in den unterschiedlichen Helferorganisationen, weil es wird immer Nachwuchs gebraucht.
3: Aus Neugier kann schnell echtes Interesse werden. Genau darauf setzt die Blaulichtmeile. Dieses Jahr allerdings an einem neuen Standort.
2: Also die Blaulichtmeile ist in diesem Jahr ja an einem neuen Standort. Wir sind zwischen Sächsischen Landtag und Augustusbrücke. Das ist erstmalig neu, wird auch in den nächsten Jahren so sein, aufgrund der Baumaßnahmen, die wir am Sächsischen Landtag haben. Aber ich glaube, sie ist noch näher an das Stadtfestgelände herangerückt. Insofern ist sie auch größer damit geworden. Wir haben mehr Aussteller.
3: Am Ende bleibt damit weit mehr als eine weitere Station im Stadtfestprogramm. Zwischen Neugier, Respekt und echtem Einblick zeigt die Blaulichtmeile, was sonst meist erst sichtbar wird, wenn irgendwo bereits die Sirenen laufen.

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1: Weil wir ähnlich wie bei der Carola-Brücke Schäden festgestellt haben an dem Spannstahl, der an der Brücke verbaut ist.
2: In diesem Fall geht es um die Brücke der Budapester Straße in Dresden. Seit dem Teileinsturz der Carola-Brücke steht der verbaute Spannstahl besonders im Fokus. Auch mit Blick auf ähnliche Risiken an Sachsens Brücken. Steffen Marx von der MKP GmbH erklärt, wie kritisch der Zustand ist.
1: Die Brücke messen wir seit einem Jahr. Und in diesem Jahreszeitraum haben wir an einer Stelle über 100 Drahtbrüche festgestellt. Und das große Problem ist immer, man weiß nicht, was in den Jahren davor passiert ist. Das heißt, es ist ganz schwer einzuschätzen, wie wirklich die Tragsicherheit der Brücke ist. Und da gibt es so einen Belastungsversuch, letzte Gewissheit, dass alles in Ordnung ist.
2: Brücken werden in Sachsen regelmäßig kontrolliert. Alle 6 Jahre steht eine Hauptprüfung an. Dazwischen folgen weitere Prüfungen und Besichtigungen. An der Budapester Straße ist inzwischen klar, dass Drahtbrüche auftreten. Entscheidend ist deshalb auch, wo genau sie im Bauwerk liegen.
1: Die sind sehr konzentriert in einem Bereich, sodass wir diesen Bereich in den letzten Wochen mit Notstützen unterstützen konnten. Und heute und morgen sind große Belastungsversuche geplant, weil wir diese Brücke für ein etwas kleineres Lastniveau als das ganz ursprünglich mal geplant war, wieder in Betrieb nehmen möchten für einen Zeitraum von mindestens 10 Jahren. Und damit das sicher gelingen kann, wollen wir diese Versuche durchführen.
2: Nach dem Carola-Brücken-Einsturz wurden allein im Bundes- und Staatsstraßennetz 19 vergleichbare Brücken für vertiefte Untersuchungen identifiziert. An der Budapester Straße soll nun durch einen Belastungstest geklärt werden, was hält das Bauwerk tatsächlich noch aus.
1: Der Test funktioniert so, dass wir die Brücke mit sehr viel Messtechnik ausgestattet haben. Es wird also während Durchbiegungen gemessen, Verschiebungen, Rissbreiten und eben solche Schallereignisse wie aus Drahtbrüchen entstehen. Und diese ganze Messtechnik ist jetzt scharf geschaltet und wir messen also mit sehr, sehr dichter zeitlicher Abfolge in einer Sekunde viele, viele Male. Und dann fahren wir jetzt mit so großen Schwertransportern, die immerzu weiter belastet werden, über die Brücke und erhöhen die Belastung immer mehr, bis wir das sogenannte Ziellastniveau erreicht haben.
2: Und dieses ist auf maximal 326 Tonnen ausgerichtet. Doch wenn die Brücke bereits geschädigt ist, stellt sich die Frage, kann ein solcher Test sie nicht erst recht zum Einsturz bringen?
1: Wir fahren nicht einfach nur drauf mit diesen schweren Fahrzeugen, sondern durch die viele Messtechnik, die hier installiert ist, können wir zu jeder Zeit genau sehen, was die Brücke gerade für einen Zustand hat. Und wenn wir irgendwelche Schäden feststellen während der Überfahrt, zum Beispiel Spannradbrüche oder breitere Rissbreiten, als wir akzeptieren können, dann würden wir den Versuch sofort abbrechen.
2: Allein der Belastungstest kostet rund 900.000 Euro. Warum also nicht auf den Versuch verzichten und das Geld direkt in eine Sanierung investieren?
1: Die Renovierung der Brücke ist ein aufwendiger Prozess, der sich über viele Jahre hinziehen wird. Und wenn wir einen Ersatzneubau brauchen, dann reden wir eher über Fristen von 10 Jahren, die man bräuchte, um die Planung und dann auch den Bau zu realisieren. Und das würde ja bedeuten, wir könnten 10 Jahre lang diese Brücke nicht nutzen. Und das ist unter den gegenwärtigen Verkehrssituationen völlig inakzeptabel, weil wir haben 2 Großbaustellen in Dresden, Carola-Brücke und Nossner-Brücke. Und wir brauchen diese Verkehrsverbindung hier dringend, um das normale Leben in der Stadt abwickeln zu können. Und deswegen ist es wichtig, dass die Brücke offen bleibt.
2: Ob die Budapester Straße diesen Belastungstest bestanden hat, entscheidet sich erst nach der Auswertung aller Messdaten. Für Sachsen bleibt die Aufgabe deutlich größer. Verdächtige Brücken gezielter untersuchen, kritische Veränderungen früher erkennen und damit verhindern, dass sich ein Fall wie die Carola-Brücke wiederholt.

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4: Nachrichten. Ein Mädchen aus Treuen im Vogtland ist beinahe durch ein heimlich verabreichtes Rheumamedikament vergiftet worden. Das Landgericht Zwickau hat die Eltern des Mädchens zu Bewährungsstrafen von 1,5 und 2 Jahren verurteilt, wie das Gericht mitteilte. Die Halbschwester wurde freigesprochen. Zwischen Januar und Mai 2020 wurde der damals minderjährigen Tochter das Medikament in Essen und Trinken gemischt, was fast zu schwerster Blutarmut führte. Die Eltern gestanden am Ende der Beweisaufnahme ihre Schuld ein. Ob das Mädchen dauerhafte Schäden davongetragen hat, konnte nicht geklärt werden. Sachsen hat wegen anhaltenden Niedrigwassers das Sonntagsfahrverbot für Lkw gelockert. Laut dem Infrastrukturministerium dürfen Lastwagen die Transporte per Binnenschiff ersetzen, bis Ende August auch Sonn- und Feiertags fahren. Infrastrukturministerin Regina Kraushaar betonte die Notwendigkeit dieser Maßnahme, um Engpässe zu vermeiden. Diese Regelung gilt für Lkw über 7,5 Tonnen sowie mit Anhängern, jedoch nicht für Großraum- und Schwertransporte. Auch andere Bundesländer haben ähnliche Maßnahmen ergriffen. Nach einem Drohnenvorfall am Flughafen Leipzig-Halle fordern sächsische Landtagsfraktionen eine bessere Drohnenabwehr. CDU, SPD und Grüne plädieren für ein verbessertes Abwehrsystem auf Bundesebene, wie Ronny Wähner, CDU, erklärte. Valentin Lippmann, Grüne, fordert zudem eine Überarbeitung der Sicherheitsbewertungen in Sachsen. Der Vorfall ereignete sich in der Nacht zum 5. August, als eine Sprengstoffdrohne entdeckt wurde. Die Bundesanwaltschaft ermittelt nun wegen versuchten Herbeiführens einer Sprengstoffexplosion und gefährlichen Eingriffs in den Luftverkehr.

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1: Leipzigs Floorballerinnen sind neuer Euro-Floorball-Sieger. Nach den deutlichen Erfolgen in der Vorrunde kam es im Finale zum entscheidenden Duell mit dem ebenfalls noch ungeschlagenen polnischen Meister Olimpia Ossawa-Dansk. Den besseren Start erwischten aber die Polinnen mit dem frühen Führungstreffer in der vierten Minute. Doch davon ließen sich die Leipzigerinnen nicht aus der Ruhe bringen und kamen besser aus der Pause. Linda Schanz erzielte wenige Minuten nach dem Wiederanpfiff das 1:1. Die Polinnen, geschockt von dem Ausgleich, mussten kurz darauf durch Annemarie Mietz sogar den Doppelschlag hinnehmen. Mit dem 2:1 ging es dann auch in die letzten 15 Minuten. Doch auch hier spielte Leipzig souverän auf und war zu stark für die Polinnen, allen voran Linda Schanz, die mit ihrem zweiten Treffer den Leipzigerinnen nach Meisterschaft und Pokal den dritten Titel der Saison bescherte.

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1: Wir haben noch keinen richtigen, gut erschlossenen Strand hier am Stürmtaler See. Soll auch komplett hergerichtet werden mit einer Strandpromenade und auch Sanitäranlagen.
2: Am Stürmtaler See soll sich in den kommenden Jahren einiges verändern. Vor allem am Südufer. Neue Straßen und Anschlüsse sind geplant, dazu ein Erholungsstrand, eine 325 Meter lange Promenade und ein barrierefreier Panoramaweg. Auch für Boote soll es eine Slipanlage geben. Kostenpunkt für die beiden Projekte rund 12,36 Millionen Euro. 10,75 Millionen davon kommen über Fördermittel von Bund und Freistaat. Die Gemeinde und vor allem Großpösners Bürgermeister Daniel Strobel verbinden damit vor allem wirtschaftliche Hoffnungen.
1: Also wir in Großpösner sehen in der touristischen Entwicklung tatsächlich ein riesengroßes Potenzial, auch als

0: Wirtschaftsfaktor in den kommenden Jahren. Und da haben wir in den letzten Jahren schon ziemlich viele Erfolge gehabt, ne?
1: Nach Angaben des Bürgermeisters kommt Großpösner inzwischen auf rund 80.000 Übernachtungen im Jahr. Innerhalb von 10 Jahren habe sich die Zahl verdoppelt. Damit dieser Trend weitergeht, soll nun die östliche Grunauer Bucht stärker erschlossen werden. Auf rund 20,6 Hektar ist ein touristisches Gewerbegebiet geplant. Mehr Angebote bedeuten allerdings auch mehr Besucherinnen und Besucher. Deshalb sollen insgesamt 285 kostenpflichtige Pkw-Stellplätze entstehen, 90 auf einem Hauptparkplatz und weitere 195 auf einer Überlauffläche. Auch Abstellplätze für Fahrräder sind vorgesehen. Doch wie begründet Sachsens Wirtschaftsminister Dirk Panther die Millionenförderung südlich von Leipzig?
2: Das ist sehr, sehr wichtig, weil wir müssen den Wassertourismus hier erweitern. Wir müssen versuchen voranzukommen. Wir sehen das ja, wie gut sich Regionen entwickeln können, wenn man investiert. Und das brauchen wir auch hier im Südraum, auch am Störmthaler See.
1: Dabei steckt hinter dem Projekt noch eine zweite Geschichte. Wo heute gebadet, gesegelt und Urlaub gemacht wird, wurde jahrzehntelang Braunkohle abgebaut. Das Leipziger Neuseenland ist aus dieser Bergbaufolgelandschaft entstanden. Für Panther ist die weitere Entwicklung deshalb nicht nur eine wirtschaftliche Frage.
2: Wir haben Gebiete abgebaggert, hier auch den Störmthaler See, haben den jetzt renaturiert. Da wird es noch viele, viele Jahre auch immer noch Arbeit geben. Jetzt müssen wir aber auch schauen, dass wir es versuchen zu erschließen. Das sind wir auch den Menschen in der Region, die so viel geopfert haben, auch wirklich schuldig.
1: Bis die Besucherinnen und Besucher die neuen Angebote tatsächlich nutzen können, dauert es allerdings noch. Die Erschließung des touristischen Gewerbegebietes soll bis Ende 2028 abgeschlossen sein. Für die neuen Parkplätze ist die Fertigstellung spätestens bis Ende 2029 vorgesehen. Aus einer ehemaligen Tagebaulandschaft ist längst ein Freizeitgebiet geworden. Mit der Millioneninvestition soll am Störmthaler See nun der nächste Schritt folgen.

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2: Wenn es watschelt wie eine Ente, quakt wie eine Ente und aussieht wie eine Ente, dann wird es am Ende eine Ente sein. Und für mich ist die Frage, ob die Ente Russisch spricht.
3: Eine sprengstoffbeladene Drohne am Flughafen Leipzig-Halle und noch immer viele offene Fragen. Der Innenausschuss im Sächsischen Landtag beschäftigte sich deshalb in einer Sondersitzung mit dem Vorfall.
4: Viele Fragen konnten nicht beantwortet werden, weil natürlich auf das laufende Verfahren, auf die Untersuchungen verwiesen wird und weil man natürlich auch nicht will, dass mögliche Nachahmer jetzt im Prinzip Detailkenntnis haben, was unsere Polizei die Drohnenabwehr jetzt kann oder nicht kann. Ein bisschen unbefriedigend, weil wir wollten natürlich schon wissen, wie es dazu kommen konnte, dass überhaupt eine sprengstoffbeladene Drohne auf den Flughafen in die Nähe von einem Flugzeug gelangen kann.
3: Jörg Orban sieht vor allem bei der möglichen Steuerung der Drohne noch Klärungsbedarf. Die Ermittlungen dazu führt inzwischen der Generalbundesanwalt.
4: Ich glaube, wir können sicher davon ausgehen, dass es eine SIM-kartengesteuerte Drohne war, also nicht eine normale mit einer normalen 1:1 Funkverbindung, so wie wir das im User-Bereich privat kennen. Es gab noch den Hinweis, es gibt ja mittlerweile eben auch relativ einfache glasfasergesteuerte Drohnen, also auch die nicht detektierbar. Und dort haben wir eine erhöhte Bedrohungslage und wir müssen einfach dranbleiben.
3: Auch Valentin Lippmann von den Grünen sieht Sicherheitslücken und kritisiert vor allem die bisherige Risikobewertung.
5: Es ist klar geworden, dass man weiterhin ausschließlich von sogenannten konventionellen Drohnen, also Drohnen, die im Handel kaufbar sind, aber nicht von quasi staatlichen oder potenziell staatlichen Akteuren, hochprofessionellen Drohnen. Und das, obwohl nach dem Angriff Russlands auf die Ukraine hätte klar sein müssen, dass so ein solches Szenario auch in Deutschland denkbar ist.
3: Dabei sind Drohnen über sensiblen Bereichen längst kein Einzelfall mehr. Rico Gebhardt verweist auf die bisherigen Fälle in Sachsen.
6: Hat auch die Polizeiinspekteurin uns heute noch mal gesagt, ich glaube, sie hat davon gesprochen, dass wir 20 Drohnenflüge über kritische Infrastruktur hatten bis zum 3. August. Und ich frage das tatsächlich auch immer regelmäßig ab. Das ist in den letzten Jahren auch tatsächlich auch angestiegen. Aber die Ermittlungserfolge sind tatsächlich gering.
3: Ronny Wehner von der CDU sieht deshalb Bund und Länder gemeinsam in der Pflicht.
7: Was erst einmal richtig deutlich geworden ist, für uns immer schon wichtig, wir hatten ja es ja als Punkt in der Novelle unseres Polizeivollzugsdienstgesetzes in Sachsen, ist die Herausforderung von Drohnen für die Sicherheit für uns alle. Aber der Vorfall hat nochmal ganz deutlich gezeigt, welche Dimension das haben kann im Einzelfall. Und das ist jetzt eine gemeinsame Zukunftsaufgabe der Länder, des Bundes, auch eventuell unter Einbeziehung der Bundeswehr, Kompetenzen zu bündeln und eine effektive Drohnendetektierung und natürlich eine Drohnenabwehr zu installieren und auszubauen.
3: Wie groß die Sicherheitslücken tatsächlich sind, sollen nun weitere Ermittlungen zeigen.

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5: Nachrichten. Ein Mädchen aus Treuen im Vogtland ist beinahe durch ein heimlich verabreichtes Rheumamedikament vergiftet worden. Das Landgericht Zwickau hat die Eltern des Mädchens zu Bewährungsstrafen von 1,5 und 2 Jahren verurteilt, wie das Gericht mitteilte. Die Halbschwester wurde freigesprochen. Zwischen Januar und Mai 2020 wurde der damals minderjährigen Tochter das Medikament in Essen und Trinken gemischt, was fast zu schwerster Blutarmut führte. Die Eltern gestanden am Ende der Beweisaufnahme ihre Schuld ein. Ob das Mädchen dauerhafte Schäden davongetragen hat, konnte nicht geklärt werden. Sachsen hat wegen anhaltenden Niedrigwassers das Sonntagsfahrverbot für Lkw gelockert. Laut dem Infrastrukturministerium dürfen Lastwagen, die Transporte per Binnenschiff ersetzen, bis Ende August auch Sonn- und Feiertags fahren. Infrastrukturministerin Regina Kraushaar betonte die Notwendigkeit dieser Maßnahme, um Engpässe zu vermeiden. Diese Regelung gilt für Lkw über 7,5 Tonnen sowie mit Anhängern, jedoch nicht für Großraum- und Schwertransporte. Auch andere Bundesländer haben ähnliche Maßnahmen ergriffen. Nach einem Drohnenvorfall am Flughafen Leipzig-Halle fordern sächsische Landtagsfraktionen eine bessere Drohnenabwehr. CDU, SPD und Grüne plädieren für ein verbessertes Abwehrsystem auf Bundesebene, wie Ronny Wähner, CDU, erklärte. Valentin Lippmann, Grüne, fordert zudem eine Überarbeitung der Sicherheitsbewertungen in Sachsen. Der Vorfall ereignete sich in der Nacht zum 5. August, als eine Sprengstoffdrohne entdeckt wurde. Die Bundesanwaltschaft ermittelt nun wegen versuchten Herbeiführens einer Sprengstoffexplosion und gefährlichen Eingriffs in den Luftverkehr.

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2: Die Menschen pendeln gerne mit dem Rad und pendeln auch gerne mit hochwertigen E-Bikes und die möchte man ja dann auch sicher abstellen können.
3: Am Haltepunkt Dresden-Dobritz soll der Umstieg zwischen Fahrrad und öffentlichem Nahverkehr attraktiver werden. Thomas Kralinski vom Bundesumweltministerium hat in Dresden den Förderbescheid für das Bike-and-Ride-Projekt übergeben. Was sich damit am Haltepunkt Dobritz konkret verändern soll, erklärt Dresdens zweite Bürgermeisterin Eva Jenigen.
2: Hier ist ein Verkehrsknoten, man kann in die S-Bahn steigen, bis nach Pirna oder bis nach Meißen oder eben auch in die Innenstadt. Es gibt viele Straßenbahn- und Buslinien in die Stadt, in die Umgebung. Man kann leicht hierher kommen, abstellen und dann weiterfahren. Und damit fördern wir gesunde Mobilität und vor allem klima- und umweltverträgliche Mobilität.
3: Die Planungen für Dobritz sind inzwischen weit vorangeschritten. Entscheidend ist nun, wann aus dem Vorhaben tatsächlich Realität wird.
2: Wir haben den Förderbescheid jetzt bekommen und die Radabstellanlagen sollen Anfang des nächsten Jahres hier realisiert werden. Also man wird es schnell sehen können.
3: Doch der Haltepunkt braucht mehr als neue Fahrradständer. Auch das Umfeld wirkt an einigen Stellen sichtbar in die Jahre gekommen.
2: Jetzt geht es erstmal darum, das überhaupt nutzbar zu machen, intakt zu halten, das Umsteigen zu ermöglichen. Weiteres kann dann folgen. Aber in der Haushaltnot, in der auch Dresden zurzeit ist, müssen wir da natürlich harte Prioritäten setzen.
3: Bei solchen Projekten ist die Stadt deshalb auf Unterstützung angewiesen. Erst durch mehrere Geldgeber wird die Umsetzung für Dresden finanzierbar.
2: Das Projekt hier kostet 125.000 Euro. 70% davon fördert der Bund über diese gute Klimaschutzrichtlinie. 15% fördert der Verkehrsverbund Oberelbe und 15% bezahlt die Stadt.
3: Der Haltepunkt Dobritz ist dabei nur ein Teil der Dresdner Pläne. Auch an anderen Bahnhöfen soll das Zusammenspiel von Fahrrad und öffentlichem Verkehr verbessert werden.
2: Also es gibt etliche Bahnhöfe, die schon Radabstellplätze haben. Wir haben jetzt noch einen Förderbescheid für den Bahnhof in Kossebaude bekommen, also an der anderen Ecke der Stadt. Für vielen Ausflugsverkehr relevant, denke ich. Wir streben natürlich an, zusammen mit der Bahn und dem VVO, überall so viel Angebot zu machen, wie angenommen wird. Und die Nachfrage ist groß, weil die Menschen pendeln gerne mit dem Rad zum öffentlichen Verkehr. Und sie pendeln auch gerne mit hochwertigen E-Bikes und die möchte man ja dann auch sicher abstellen können.
3: Damit soll der Weg vom Fahrrad in Bus und Bahn Schritt für Schritt einfacher werden. Vor allem für Pendler, die ihr Rad regelmäßig am Bahnhof zurücklassen.

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2: Dort gibt es zum Beispiel Ausstellungsmöglichkeiten, dass man mal einen Aufprall-Simulator testet oder einen Überschlag-Simulator, mal einen Führerscheintest macht oder auch mal mit einer Brille, die man aufsetzen kann, mal das Gefühl bekommt, wie man reagieren würde, wenn man unter Drogen steht oder unter Alkohol.
3: Was hier noch ziemlich harmlos wirkt, kann außerhalb der Blaulichtmeile auf dem Stadtfest schnell bitterer Ernst werden. Landtagspräsident Alexander Dürks erinnert daran, wie plötzlich aus Alltag ein Einsatz werden kann.
4: Durch die zunehmende Anzahl von Großschadensereignissen, Hochwasser, Bränden. Wir haben jetzt die fürchterlichen Unwetter am Amselgrund in der Sächsischen Schweiz gesehen. Da wird, glaube ich, auch deutlich, wie wichtig es ist, dass wir diese Helfer- und Hilfsorganisationen haben. Und deswegen ist es ein ganz tolles Zeichen des Respekts, dass im Rahmen des Stadtfestes auch Platz für diese ja am Ende ernsten Themen ist, nämlich dass auf der Blaulichtmeile gezeigt wird, was Menschen für unsere Gesellschaft leisten.
3: Genau da beginnt der Spagat dieser Meile. Katastrophenhilfe auf der einen, Volksfest auf der anderen Seite. Wie bringt man beides zusammen, ohne den Ernst zur Schau zu machen? Der Stadtfestorganisator Frank Schröder setzt dabei auf Nähe statt Hochglanz.
2: Wir haben auf der Blaulichtmeile alle Blaulichtkräfte, die sich dort darstellen, Vorführungen machen, ihre Fahrzeuge, ihren Fahrzeugpark mitbringen, wo man Einblicke haben kann, was machen die Blaulichtkräfte, was ist denn ihre tägliche Arbeit und sich vielleicht auch dafür interessiert, bei so einer Blaulichtkraft selbst einzusteigen, ehrenamtlich oder eben vielleicht auch hauptberuflich. Dazu dienen die Blaulichtkräfte oder die Blaulichtmeile, damit jeder einen Einblick bekommt, was es für Hilfsdienste eben halt gibt.
3: Viel Technik, viel Blaulicht. Fast könnte man vergessen, worum es hier eigentlich geht. Denn spannend wird es nicht, wenn alles glänzt, sondern wenn jemand tatsächlich einsteigen muss. Was leisten Einsatzkräfte eigentlich, wenn aus Alltag plötzlich ernstvoll wird?
4: Ja, sie zeigen vor allen Dingen an vielen Stellen, dass es wichtig ist, dass man Verantwortung für die Gesellschaft übernimmt, sei es im Ehrenamt oder im Hauptamt. Dass es wichtig ist, dass es Männer und Frauen gibt, die eben nicht zuerst fragen, was sie von der Gesellschaft bekommen, sondern die selber einen Beitrag leisten und die eben immer dann, wenn Menschen in Not sind oder wenn die gesamte Gesellschaft in Not ist, wenn Gefahr besteht, einfach einspringen. Und da eben oft, und ich finde, das ist ganz, ganz wichtig, auch vor Gefahren für das eigene Wohl, für das eigene Leben oder die eigene Gesundheit nicht zurückschrecken, um anderen zu helfen. Und das kann hier auf der Blaulichtmeile nochmal toll demonstriert werden.
3: Schreckt so viel Ernst auf einem Stadtfest nicht eher ab? Wenn Kinder selbst ausprobieren, anfassen und entdecken dürfen, sieht die Sache plötzlich ganz anders aus. Vielleicht beginnt Interesse eben genau dort, wo es zunächst nur nach Spaß aussieht.
2: Das sind alles attraktive Sachen. Wir haben auch viele Sachen für die Kinder. Also man kann Kinderkommissar sein, man kann einen Wissenstest mitmachen, kann mal sich auf ein Polizeimotorrad setzen. Also ich glaube, man kann hier tagesfüllend auf der Blaulichtmeile alleine mit dem Kind unterwegs sein. Und das ist ja nur eine der wenigen Aktionen, die wir auf dem Stadtfest haben. Wir haben ja über 1000 Künstler, wir haben 15 Bühnen, wir haben 11 Locations und eine davon ist, wie gesagt, die Blaulichtmeile.
3: Und vielleicht entsteht genau dort erstes Interesse an einem späteren Engagement. Wer Feuerwehr, Polizei und Hilfsdienste früh kennenlernt, bekommt einen anderen Blick auf ihre Arbeit.
4: Zum einen geht es natürlich darum, deutlich zu machen, dass man auch selbst mittun kann. Sei es in der Polizei, sei es in der Bundeswehr oder eben auch in den unterschiedlichen Helferorganisationen, weil es wird immer Nachwuchs gebraucht.
3: Aus Neugier kann schnell echtes Interesse werden. Genau darauf setzt die Blaulichtmeile. Dieses Jahr allerdings an einem neuen Standort.
2: Also die Blaulichtmeile ist in diesem Jahr ja an einem neuen Standort. Wir sind zwischen Sächsischen Landtag und Augustusbrücke. Das ist erstmalig neu, wird auch in den nächsten Jahren so sein, aufgrund der Baumaßnahmen, die wir am Sächsischen Landtag haben. Aber ich glaube, sie ist noch näher an das Stadtfestgelände herangerückt. Insofern ist sie auch größer damit geworden. Wir haben mehr Aussteller.
3: Am Ende bleibt damit weit mehr als eine weitere Station im Stadtfestprogramm. Zwischen Neugier, Respekt und echtem Einblick zeigt die Blaulichtmeile, was sonst meist erst sichtbar wird, wenn irgendwo bereits die Sirenen laufen.

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4: Nachrichten. Ein Mädchen aus Treuen im Vogtland ist beinahe durch ein heimlich verabreichtes Rheumamedikament vergiftet worden. Das Landgericht Zwickau hat die Eltern des Mädchens zu Bewährungsstrafen von 1,5 und 2 Jahren verurteilt, wie das Gericht mitteilte. Die Halbschwester wurde freigesprochen. Zwischen Januar und Mai 2020 wurde der damals minderjährigen Tochter das Medikament in Essen und Trinken gemischt, was fast zu schwerster Blutarmut führte. Die Eltern gestanden am Ende der Beweisaufnahme ihre Schuld ein. Ob das Mädchen dauerhafte Schäden davongetragen hat, konnte nicht geklärt werden. Sachsen hat wegen anhaltenden Niedrigwassers das Sonntagsfahrverbot für Lkw gelockert. Laut dem Infrastrukturministerium dürfen Lastwagen, die Transporte per Binnenschiff ersetzen, bis Ende August auch Sonn- und Feiertags fahren. Infrastrukturministerin Regina Kraushaar betonte die Notwendigkeit dieser Maßnahme, um Engpässe zu vermeiden. Diese Regelung gilt für Lkw über 7,5 Tonnen sowie mit Anhängern, jedoch nicht für Großraum- und Schwertransporte. Auch andere Bundesländer haben ähnliche Maßnahmen ergriffen. Nach einem Drohnenvorfall am Flughafen Leipzig-Halle fordern sächsische Landtagsfraktionen eine bessere Drohnenabwehr. CDU, SPD und Grüne plädieren für ein verbessertes Abwehrsystem auf Bundesebene, wie Ronny Wähner, CDU, erklärte. Valentin Lippmann, Grüne, fordert zudem eine Überarbeitung der Sicherheitsbewertungen in Sachsen. Der Vorfall ereignete sich in der Nacht zum 5. August, als eine Sprengstoffdrohne entdeckt wurde. Die Bundesanwaltschaft ermittelt nun wegen versuchten Herbeiführens einer Sprengstoffexplosion und gefährlichen Eingriffs in den Luftverkehr.

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1: Leipzigs Floorballerinnen sind neuer Euro-Floorball-Sieger. Nach den deutlichen Erfolgen in der Vorrunde kam es im Finale zum entscheidenden Duell mit dem ebenfalls noch ungeschlagenen polnischen Meister Olimpia Ossawa Dansk. Den besseren Start erwischten aber die Polinnen mit dem frühen Führungstreffer in der 4. Minute. Doch davon ließen sich die Leipzigerinnen nicht aus der Ruhe bringen und kamen besser aus der Pause. Linda Schanz erzielte wenige Minuten nach dem Wiederanpfiff das 1:1. Die Polinnen, geschockt von dem Ausgleich, mussten kurz darauf durch Annemarie Mietz sogar den Doppelschlag hinnehmen. Mit dem 2:1 ging es dann auch in die letzten 15 Minuten. Doch auch hier spielte Leipzig souverän auf und war zu stark für die Polinnen, allen voran Linda Schanz, die mit ihrem zweiten Treffer den Leipzigerinnen nach Meisterschaft und Pokal den dritten Titel der Saison bescherte.

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2: Wir haben noch keinen richtigen, gut erschlossenen Strand hier am Stürmtaler See. Soll auch komplett hergerichtet werden mit einer Strandpromenade und auch Sanitäranlagen.
3: Am Stürmtaler See soll sich in den kommenden Jahren einiges verändern, vor allem am Südufer. Neue Straßen und Anschlüsse sind geplant, dazu ein Erholungsstrand, eine 325 Meter lange Promenade und ein barrierefreier Panoramaweg. Auch für Boote soll es eine Slipanlage geben. Kostenpunkt für die beiden Projekte? Rund 12,36 Millionen Euro. 10,75 Millionen davon kommen über Fördermittel von Bund und Freistaat. Die Gemeinde und vor allem Großpösners Bürgermeister Daniel Strobel verbinden damit vor allem wirtschaftliche Hoffnungen.
2: Also wir in Großpösner sehen in der touristischen Entwicklung tatsächlich ein riesengroßes Potenzial, auch als Wirtschaftsfaktor in den kommenden Jahren. Und da haben wir in den letzten Jahren schon ziemlich viele Erfolge gehabt, ne?
3: Nach Angaben des Bürgermeisters kommt Großpösner inzwischen auf rund 80.000 Übernachtungen im Jahr. Innerhalb von 10 Jahren habe sich die Zahl verdoppelt. Damit dieser Trend weitergeht, soll nun die östliche Grunauer Bucht stärker erschlossen werden. Auf rund 20,6 Hektar ist ein touristisches Gewerbegebiet geplant. Mehr Angebote bedeuten allerdings auch mehr Besucherinnen und Besucher. Deshalb sollen insgesamt 285 kostenpflichtige Pkw-Stellplätze entstehen, 90 auf einem Hauptparkplatz und weitere 195 auf einer Überlauffläche. Auch Abstellplätze für Fahrräder sind vorgesehen. Doch wie begründet Sachsens Wirtschaftsminister Dirk Panther die Millionenförderung südlich von Leipzig?
4: Das ist sehr, sehr wichtig, weil wir müssen den Wassertourismus hier erweitern. Wir müssen versuchen voranzukommen. Wir sehen das ja, wie gut sich Regionen entwickeln können, wenn man investiert. Und das brauchen wir auch hier im Südraum, auch am Stürmtaler See.
3: Dabei steckt hinter dem Projekt noch eine zweite Geschichte. Wo heute gebadet, gesegelt und Urlaub gemacht wird, wurde jahrzehntelang Braunkohle abgebaut. Das Leipziger Neuseenland ist aus dieser Bergbaufolgelandschaft entstanden.

0: entstanden. Für Panther ist die weitere Entwicklung deshalb nicht nur eine wirtschaftliche Frage.
1: Wir haben Gebiete abgebaggert, hier auch den Störmthaler See, haben den jetzt renaturiert. Da wird es noch viele, viele Jahre auch immer noch Arbeit geben. Jetzt müssen wir aber auch schauen, dass wir es versuchen zu erschließen. Das sind wir auch den Menschen in der Region, die so viel geopfert haben, auch wirklich schuldig.
0: Bis die Besucherinnen und Besucher die neuen Angebote tatsächlich nutzen können, dauert es allerdings noch. Die Erschließung des touristischen Gewerbegebietes soll bis Ende 2028 abgeschlossen sein. Für die neuen Parkplätze ist die Fertigstellung spätestens bis Ende 2029 vorgesehen. Aus einer ehemaligen Tagebaulandschaft ist längst ein Freizeitgebiet geworden. Mit der Millioneninvestition soll am Störmthaler See nun der nächste Schritt folgen.

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5: Nachrichten. Ein Mädchen aus Treuen im Vogtland ist beinahe durch ein heimlich verabreichtes Rheumamedikament vergiftet worden. Das Landgericht Zwickau hat die Eltern des Mädchens zu Bewährungsstrafen von 1,5 und 2 Jahren verurteilt, wie das Gericht mitteilte. Die Halbschwester wurde freigesprochen. Zwischen Januar und Mai 2020 wurde der damals minderjährigen Tochter das Medikament in Essen und Trinken gemischt, was fast zu schwerster Blutarmut führte. Die Eltern gestanden am Ende der Beweisaufnahme ihre Schuld ein. Ob das Mädchen dauerhafte Schäden davongetragen hat, konnte nicht geklärt werden. Sachsen hat wegen anhaltenden Niedrigwassers das Sonntagsfahrverbot für Lkw gelockert. Laut dem Infrastrukturministerium dürfen Lastwagen die Transporte per Binnenschiff ersetzen, bis Ende August auch Sonn- und Feiertags fahren. Infrastrukturministerin Regina Kraushaar betonte die Notwendigkeit dieser Maßnahme, um Engpässe zu vermeiden. Diese Regelung gilt für Lkw über 7,5 Tonnen sowie mit Anhängern, jedoch nicht für Großraum- und Schwertransporte. Auch andere Bundesländer haben ähnliche Maßnahmen ergriffen. Nach einem Drohnenvorfall am Flughafen Leipzig-Halle fordern sächsische Landtagsfraktionen eine bessere Drohnenabwehr. CDU, SPD und Grüne plädieren für ein verbessertes Abwehrsystem auf Bundesebene, wie Ronny Wähner, CDU, erklärte. Valentin Lippmann, Grüne, fordert zudem eine Überarbeitung der Sicherheitsbewertungen in Sachsen. Der Vorfall ereignete sich in der Nacht zum 5. August, als eine Sprengstoffdrohne entdeckt wurde. Die Bundesanwaltschaft ermittelt nun wegen versuchten Herbeiführens einer Sprengstoffexplosion und gefährlichen Eingriffs in den Luftverkehr.

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1: Die Menschen pendeln gerne mit dem Rad und pendeln auch gerne mit hochwertigen E-Bikes und die möchte man ja dann auch sicher abstellen können.
2: Am Haltepunkt Dresden-Dobritz soll der Umstieg zwischen Fahrrad und öffentlichem Nahverkehr attraktiver werden. Thomas Kralinski vom Bundesumweltministerium hat in Dresden den Förderbescheid für das Bike-and-Ride-Projekt übergeben. Was sich damit am Haltepunkt Dobritz konkret verändern soll, erklärt Dresdens zweite Bürgermeisterin Eva Jenigen.
1: Hier ist ein Verkehrsknoten, man kann in die S-Bahn steigen, bis nach Pirna oder bis nach Meißen oder eben auch in die Innenstadt. Es gibt viele Straßenbahn- und Buslinien in die Stadt, in die Umgebung. Man kann leicht hierher kommen, abstellen und dann weiterfahren. Und damit fördern wir gesunde Mobilität und vor allem klima- und umweltverträgliche Mobilität.
2: Die Planungen für Dobritz sind inzwischen weit vorangeschritten. Entscheidend ist nun, wann aus dem Vorhaben tatsächlich Realität wird.
1: Wir haben den Förderbescheid jetzt bekommen und die Radabstellanlagen sollen Anfang des nächsten Jahres hier realisiert werden. Also man wird es schnell sehen können.
2: Doch der Haltepunkt braucht mehr als neue Fahrradständer. Auch das Umfeld wirkt an einigen Stellen sichtbar in die Jahre gekommen.
1: Jetzt geht es erstmal darum, das überhaupt nutzbar zu machen, intakt zu halten, das Umsteigen zu ermöglichen. Weiteres kann dann folgen. Aber in der Haushaltnot, in der auch Dresden zurzeit ist, müssen wir da natürlich harte Prioritäten setzen.
2: Bei solchen Projekten ist die Stadt deshalb auf Unterstützung angewiesen. Erst durch mehrere Geldgeber wird die Umsetzung für Dresden finanzierbar.
1: Das Projekt hier kostet 125.000 Euro. 70% davon fördert der Bund über diese gute Klimaschutzrichtlinie. 15% fördert der Verkehrsverbund Oberelbe und 15% bezahlt die Stadt.
2: Der Haltepunkt Dobritz ist dabei nur ein Teil der Dresdner Pläne. Auch an anderen Bahnhöfen soll das Zusammenspiel von Fahrrad und öffentlichem Verkehr verbessert werden.
1: Also es gibt etliche Bahnhöfe, die schon Radabstellplätze haben. Wir haben jetzt noch einen Förderbescheid für den Bahnhof in Kossebaude bekommen, also an der anderen Ecke der Stadt. Für vielen Ausflugsverkehr relevant, denke ich. Wir streben natürlich an, zusammen mit der Bahn und dem VVO, überall so viel Angebot zu machen, wie angenommen wird. Und die Nachfrage ist groß, weil die Menschen pendeln gerne mit dem Rad zum öffentlichen Verkehr. Und sie pendeln auch gerne mit hochwertigen E-Bikes und die möchte man ja dann auch sicher abstellen können.
2: Damit soll der Weg vom Fahrrad in Bus und Bahn Schritt für Schritt einfacher werden. Vor allem für Pendler, die ihr Rad regelmäßig am Bahnhof zurücklassen.

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1: Dort gibt es zum Beispiel Ausstellungsmöglichkeiten, dass man mal einen Aufprall-Simulator testet oder einen Überschlag-Simulator, mal einen Führerscheintest macht oder auch mal mit einer Brille, die man aufsetzen kann, mal das Gefühl bekommt, wie man reagieren würde, wenn man unter Drogen steht oder unter Alkohol.
2: Was hier noch ziemlich harmlos wirkt, kann außerhalb der Blaulichtmeile auf dem Stadtfest schnell bitterer Ernst werden. Landtagspräsident Alexander Dürks erinnert daran, wie plötzlich aus Alltag ein Einsatz werden kann.
3: Durch die zunehmende Anzahl von Großschadensereignissen, Hochwasser, Bränden. Wir haben jetzt die fürchterlichen Unwetter am Amselgrund in der Sächsischen Schweiz gesehen. Da wird, glaube ich, auch deutlich, wie wichtig es ist, dass wir diese Helfer- und Hilfsorganisationen haben. Und deswegen ist es ein ganz tolles Zeichen des Respekts, dass im Rahmen des Stadtfestes auch Platz für diese ja am Ende ernsten Themen ist, nämlich dass auf der Blaulichtmeile gezeigt wird, was Menschen für unsere Gesellschaft leisten.
2: Genau da beginnt der Spagat dieser Meile. Katastrophenhilfe auf der einen, Volksfest auf der anderen Seite. Wie bringt man beides zusammen, ohne den Ernst zur Schau zu machen? Der Stadtfestorganisator Frank Schröder setzt dabei auf Nähe statt Hochglanz.
1: Wir haben auf der Blaulichtmeile alle Blaulichtkräfte, die sich dort darstellen, Vorführungen machen, ihre Fahrzeuge, ihren Fahrzeugpark mitbringen, wo man Einblicke haben kann, was machen die Blaulichtkräfte, was ist denn ihre tägliche Arbeit und sich vielleicht auch dafür interessiert, bei so einer Blaulichtkraft selbst einzusteigen, ehrenamtlich oder eben vielleicht auch hauptberuflich. Dazu dienen die Blaulichtkräfte oder die Blaulichtmeile, damit jeder einen Einblick bekommt, was es für Hilfsdienste eben halt gibt.
2: Viel Technik, viel Blaulicht. Fast könnte man vergessen, worum es hier eigentlich geht. Denn spannend wird es nicht, wenn alles glänzt, sondern wenn jemand tatsächlich einsteigen muss. Was leisten Einsatzkräfte eigentlich, wenn aus Alltag plötzlich ernstvoll wird?
3: Ja, sie zeigen vor allen Dingen an vielen Stellen, dass es wichtig ist, dass man Verantwortung für die Gesellschaft übernimmt, sei es im Ehrenamt oder im Hauptamt. Dass es wichtig ist, dass es Männer und Frauen gibt, die eben nicht zuerst fragen, was sie von der Gesellschaft bekommen, sondern die selber einen Beitrag leisten. Und die eben immer dann, wenn Menschen in Not sind oder wenn die gesamte Gesellschaft in Not ist, wenn Gefahr besteht, einfach einspringen. Und da eben oft, und ich finde, das ist ganz, ganz wichtig, auch vor Gefahren für das eigene Wohl, für das eigene Leben oder die eigene Gesundheit,

0: nicht zurückschrecken, um anderen zu helfen. Und das kann hier auf der Blaulichtmeile nochmal toll demonstriert werden.
1: Schreckt so viel Ernst auf einem Stadtfest nicht eher ab? Wenn Kinder selbst ausprobieren, anfassen und entdecken dürfen, sieht die Sache plötzlich ganz anders aus. Vielleicht beginnt Interesse eben genau dort, wo es zunächst nur nach Spaß aussieht.
2: Das sind alles attraktive Sachen. Wir haben auch viele Sachen für die Kinder. Also man kann Kinderkommissar sein, man kann einen Wissenstest mitmachen, kann man sich auf ein Polizeimotorrad setzen. Also ich glaube, man kann hier tagesfüllend auf der Blaulichtmeile alleine mit dem Kind unterwegs sein. Und das ist ja nur eine der wenigen Aktionen, die wir auf dem Stadtfest haben. Wir haben ja über 1000 Künstler, wir haben 15 Bühnen, wir haben 11 Locations und eine davon ist, wie gesagt, die Blaulichtmeile.
1: Und vielleicht entsteht genau dort erstes Interesse an einem späteren Engagement. Wer Feuerwehr, Polizei und Hilfsdienste früh kennenlernt, bekommt einen anderen Blick auf ihre Arbeit.
0: Zum einen geht es natürlich darum, deutlich zu machen, dass man auch selbst mittun kann, sei es in der Polizei, sei es in der Bundeswehr oder eben auch in den unterschiedlichen Helferorganisationen, weil es wird immer Nachwuchs gebraucht.
1: Aus Neugier kann schnell echtes Interesse werden. Genau darauf setzt die Blaulichtmeile. Dieses Jahr allerdings an einem neuen Standort.
2: Also die Blaulichtmeile ist in diesem Jahr ja an einem neuen Standort. Wir sind zwischen Sächsischen Landtag und Augustusbrücke. Das ist erstmalig neu, wird auch in den nächsten Jahren so sein, aufgrund der Baumaßnahmen, die wir am Sächsischen Landtag haben. Aber ich glaube, sie ist noch näher an das Stadtfestgelände herangerückt. Insofern ist sie auch größer damit geworden. Wir haben mehr Aussteller.
1: Am Ende bleibt damit weit mehr als eine weitere Station im Stadtfestprogramm. Zwischen Neugier, Respekt und echtem Einblick zeigt die Blaulichtmeile, was sonst meist erst sichtbar wird, wenn irgendwo bereits die Sirenen laufen.

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5: Nachrichten. Ein Mädchen aus Treuen im Vogtland ist beinahe durch ein heimlich verabreichtes Rheumamedikament vergiftet worden. Das Landgericht Zwickau hat die Eltern des Mädchens zu Bewährungsstrafen von 1,5 und 2 Jahren verurteilt, wie das Gericht mitteilte. Die Halbschwester wurde freigesprochen. Zwischen Januar und Mai 2020 wurde der damals minderjährigen Tochter das Medikament in Essen und Trinken gemischt, was fast zu schwerster Blutarmut führte. Die Eltern gestanden am Ende der Beweisaufnahme ihre Schuld ein. Ob das Mädchen dauerhafte Schäden davongetragen hat, konnte nicht geklärt werden. Sachsen hat wegen anhaltenden Niedrigwassers das Sonntagsfahrverbot für Lkw gelockert. Laut dem Infrastrukturministerium dürfen Lastwagen, die Transporte per Binnenschiff ersetzen, bis Ende August auch Sonn- und Feiertags fahren. Infrastrukturministerin Regina Kraushaar betonte die Notwendigkeit dieser Maßnahme, um Engpässe zu vermeiden. Diese Regelung gilt für Lkw über 7,5 Tonnen sowie mit Anhängern, jedoch nicht für Großraum- und Schwertransporte. Auch andere Bundesländer haben ähnliche Maßnahmen ergriffen. Nach einem Drohnenvorfall am Flughafen Leipzig-Halle fordern sächsische Landtagsfraktionen eine bessere Drohnenabwehr. CDU, SPD und Grüne plädieren für ein verbessertes Abwehrsystem auf Bundesebene, wie Ronny Wähner, CDU, erklärte. Valentin Lippmann, Grüne, fordert zudem eine Überarbeitung der Sicherheitsbewertungen in Sachsen. Der Vorfall ereignete sich in der Nacht zum 5. August, als eine Sprengstoffdrohne entdeckt wurde. Die Bundesanwaltschaft ermittelt nun wegen versuchten Herbeiführens einer Sprengstoffexplosion und gefährlichen Eingriffs in den Luftverkehr.

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1: Leipzigs Floorballerinnen sind neuer Euro-Floorball-Sieger. Nach den deutlichen Erfolgen in der Vorrunde kam es im Finale zum entscheidenden Duell mit dem ebenfalls noch ungeschlagenen polnischen Meister Olimpia Ossawa-Dansk. Den besseren Start erwischten aber die Polinnen mit dem frühen Führungstreffer in der vierten Minute. Doch davon ließen sich die Leipzigerinnen nicht aus der Ruhe bringen und kamen besser aus der Pause. Linda Schanz erzielte wenige Minuten nach dem Wiederanpfiff das 1:1. Die Polinnen, geschockt von dem Ausgleich, mussten kurz darauf durch Annemarie Mietz sogar den Doppelschlag hinnehmen. Mit dem 2:1 ging es dann auch in die letzten 15 Minuten. Doch auch hier spielte Leipzig souverän auf und war zu stark für die Polinnen, allen voran Linda Schanz, die mit ihrem zweiten Treffer den Leipzigerinnen nach Meisterschaft und Pokal den dritten Titel der Saison bescherte.

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1: Wir haben noch keinen richtigen, gut erschlossenen Strand hier am Stürmtaler See. Soll auch komplett hergerichtet werden mit einer Strandpromenade und auch Sanitäranlagen.
2: Am Stürmtaler See soll sich in den kommenden Jahren einiges verändern, vor allem am Südufer. Neue Straßen und Anschlüsse sind geplant, dazu ein Erholungsstrand, eine 325 Meter lange Promenade und ein barrierefreier Panoramaweg. Auch für Boote soll es eine Slipanlage geben. Kostenpunkt für die beiden Projekte? Rund 12,36 Millionen Euro. 10,75 Millionen davon kommen über Fördermittel von Bund und Freistaat. Die Gemeinde und vor allem Großpösners Bürgermeister Daniel Strobel verbinden damit vor allem wirtschaftliche Hoffnungen.
1: Also wir in Großpösner sehen in der touristischen Entwicklung tatsächlich ein riesengroßes Potenzial, auch als Wirtschaftsfaktor in den kommenden Jahren. Und da haben wir in den letzten Jahren schon ziemlich viele Erfolge gehabt, ne?
2: Nach Angaben des Bürgermeisters kommt Großpösner inzwischen auf rund 80.000 Übernachtungen im Jahr. Innerhalb von 10 Jahren habe sich die Zahl verdoppelt. Damit dieser Trend weitergeht, soll nun die östliche Grunauer Bucht stärker erschlossen werden. Auf rund 20,6 Hektar ist ein touristisches Gewerbegebiet geplant. Mehr Angebote bedeuten allerdings auch mehr Besucherinnen und Besucher. Deshalb sollen insgesamt 285 kostenpflichtige Pkw-Stellplätze entstehen, 90 auf einem Hauptparkplatz und weitere 195 auf einer Überlauffläche. Auch Abstellplätze für Fahrräder sind vorgesehen. Doch wie begründet Sachsens Wirtschaftsminister Dirk Panther die Millionenförderung südlich von Leipzig?
3: Das ist sehr, sehr wichtig, weil wir müssen den Wassertourismus hier erweitern. Wir müssen versuchen voranzukommen. Wir sehen das ja, wie gut sich Regionen entwickeln können, wenn man investiert. Und das brauchen wir auch hier im Südraum, auch am Stürmtaler See.
2: Dabei steckt hinter dem Projekt noch eine zweite Geschichte.

0: Heute gebadet, gesegelt und Urlaub gemacht wird, wurde jahrzehntelang Braunkohle abgebaut. Das Leipziger Neuseenland ist aus dieser Bergbaufolgelandschaft entstanden. Für Panther ist die weitere Entwicklung deshalb nicht nur eine wirtschaftliche Frage.
1: Wir haben Gebiete abgebaggert, hier auch den Störmthaler See, haben den jetzt renaturiert. Da wird es noch viele, viele Jahre auch immer noch Arbeit geben. Jetzt müssen wir aber auch schauen, dass wir es versuchen zu erschließen. Das sind wir auch den Menschen in der Region, die so viel geopfert haben, auch wirklich schuldig.
0: Bis die Besucherinnen und Besucher die neuen Angebote tatsächlich nutzen können, dauert es allerdings noch. Die Erschließung des touristischen Gewerbegebietes soll bis Ende 2028 abgeschlossen sein. Für die neuen Parkplätze ist die Fertigstellung spätestens bis Ende 2029 vorgesehen. Aus einer ehemaligen Tagebaulandschaft ist längst ein Freizeitgebiet geworden. Mit der Millioneninvestition soll am Störmthaler See nun der nächste Schritt folgen.

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6: Nachrichten. Ein Mädchen aus Treuen im Vogtland ist beinahe durch ein heimlich verabreichtes Rheumamedikament vergiftet worden. Das Landgericht Zwickau hat die Eltern des Mädchens zu Bewährungsstrafen von 1,5 und 2 Jahren verurteilt, wie das Gericht mitteilte. Die Halbschwester wurde freigesprochen. Zwischen Januar und Mai 2020 wurde der damals minderjährigen Tochter das Medikament in Essen und Trinken gemischt, was fast zu schwerster Blutarmut führte. Die Eltern gestanden am Ende der Beweisaufnahme ihre Schuld ein. Ob das Mädchen dauerhafte Schäden davongetragen hat, konnte nicht geklärt werden. Sachsen hat wegen anhaltenden Niedrigwassers das Sonntagsfahrverbot für Lkw gelockert. Laut dem Infrastrukturministerium dürfen Lastwagen, die Transporte per Binnenschiff ersetzen, bis Ende August auch Sonn- und Feiertags fahren. Infrastrukturministerin Regina Kraushaar betonte die Notwendigkeit dieser Maßnahme, um Engpässe zu vermeiden. Diese Regelung gilt für Lkw über 7,5 Tonnen sowie mit Anhängern, jedoch nicht für Großraum- und Schwertransporte. Auch andere Bundesländer haben ähnliche Maßnahmen ergriffen. Nach einem Drohnenvorfall am Flughafen Leipzig-Halle fordern sächsische Landtagsfraktionen eine bessere Drohnenabwehr. CDU, SPD und Grüne plädieren für ein verbessertes Abwehrsystem auf Bundesebene, wie Ronny Wähner, CDU, erklärte. Valentin Lippmann, Grüne, fordert zudem eine Überarbeitung der Sicherheitsbewertungen in Sachsen. Der Vorfall ereignete sich in der Nacht zum 5. August, als eine Sprengstoffdrohne entdeckt wurde. Die Bundesanwaltschaft ermittelt nun wegen versuchten Herbeiführens einer Sprengstoffexplosion und gefährlichen Eingriffs in den Luftverkehr.

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2: Die Menschen pendeln gerne mit dem Rad und pendeln auch gerne mit hochwertigen E-Bikes und die möchte man ja dann auch sicher abstellen können.
3: Am Haltepunkt Dresden-Dobritz soll der Umstieg zwischen Fahrrad und öffentlichem Nahverkehr attraktiver werden. Thomas Kralinski vom Bundesumweltministerium hat in Dresden den Förderbescheid für das Bike-and-Ride-Projekt übergeben. Was sich damit am Haltepunkt Dobritz konkret verändern soll, erklärt Dresdens zweite Bürgermeisterin Eva Jenigen.
2: Hier ist ein Verkehrsknoten, man kann in die S-Bahn steigen, bis nach Pirna oder bis nach Meißen oder eben auch in die Innenstadt. Es gibt viele Straßenbahn- und Buslinien in die Stadt, in die Umgebung. Kann leicht hierher kommen, abstellen und dann weiterfahren. Und damit fördern wir gesunde Mobilität und vor allem klima- und umweltverträgliche Mobilität.
3: Die Planungen für Dobritz sind inzwischen weit vorangeschritten. Entscheidend ist nun, wann aus dem Vorhaben tatsächlich Realität wird.
2: Wir haben den Förderbescheid jetzt bekommen und die Radabstellanlagen sollen Anfang des nächsten Jahres hier realisiert werden. Also man wird es schnell sehen können.
3: Doch der Haltepunkt braucht mehr als neue Fahrradständer. Auch das Umfeld wirkt an einigen Stellen sichtbar in die Jahre gekommen.
2: Jetzt geht es erstmal darum, das überhaupt nutzbar zu machen, intakt zu halten, das Umsteigen zu ermöglichen. Weiteres kann dann folgen. Aber in der Haushaltnot, in der auch Dresden zurzeit ist, müssen wir da natürlich harte Prioritäten setzen.
3: Bei solchen Projekten ist die Stadt deshalb auf Unterstützung angewiesen. Erst durch mehrere Geldgeber wird die Umsetzung für Dresden finanzierbar.
2: Das Projekt hier kostet 125.000 Euro. 70% davon fördert der Bund über diese gute Klimaschutzrichtlinie. 15% fördert der Verkehrsverbund Oberelbe und 15% bezahlt die Stadt.
3: Der Haltepunkt Dobritz ist dabei nur ein Teil der Dresdner Pläne. Auch an anderen Bahnhöfen soll das Zusammenspiel von Fahrrad und öffentlichem Verkehr verbessert werden.
2: Also es gibt etliche Bahnhöfe, die schon Radabstellplätze haben. Wir haben jetzt noch einen Förderbescheid für den Bahnhof in Kossebaude bekommen, also an der anderen Ecke der Stadt. Für vielen Ausflugsverkehr relevant, denke ich. Wir streben natürlich an, zusammen mit der Bahn und dem VVO, überall so viel Angebot zu machen, wie angenommen wird. Und die Nachfrage ist groß, weil die Menschen pendeln gerne mit dem Rad zum öffentlichen Verkehr. Und sie pendeln auch gerne mit hochwertigen E-Bikes und die möchte man ja dann auch sicher abstellen können.
3: Damit soll der Weg vom Fahrrad in Bus und Bahn Schritt für Schritt einfacher werden. Vor allem für Pendler, die ihr Rad regelmäßig am Bahnhof zurücklassen.

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1: Dort gibt es zum Beispiel Ausstellungsmöglichkeiten, dass man mal einen Aufprall-Simulator testet oder einen Überschlag-Simulator, mal einen Führerscheintest macht oder auch mal mit einer Brille, die man aufsetzen kann, mal das Gefühl bekommt, wie man reagieren würde, wenn man unter Drogen steht oder unter Alkohol.
2: Was hier noch ziemlich harmlos wirkt, kann außerhalb der Blaulichtmeile auf dem Stadtfest schnell bitterer Ernst werden. Landtagspräsident Alexander Dürks erinnert daran, wie plötzlich aus Alltag ein Einsatz werden kann.
3: Durch die zunehmende Anzahl von Großschadensereignissen, Hochwasser, Bränden. Wir haben jetzt die fürchterlichen Unwetter am Amselgrund in der Sächsischen Schweiz gesehen. Da wird, glaube ich, auch deutlich, wie wichtig es ist, dass wir diese Helfer- und Hilfsorganisationen haben. Und deswegen ist es ein ganz tolles Zeichen des Respekts, dass im Rahmen des Stadtfestes auch Platz für diese ja am Ende ernsten Themen ist, nämlich dass auf der Blaulichtmeile gezeigt wird, was Menschen für unsere Gesellschaft leisten.
2: Genau da beginnt der Spagat dieser Meile. Katastrophenhilfe auf der einen, Volksfest auf der anderen Seite. Wie bringt man beides zusammen, ohne den Ernst zur Schau zu machen? Der Stadtfestorganisator Frank Schröder setzt dabei auf Nähe statt Hochglanz.
1: Wir haben auf der Blaulichtmeile alle Blaulichtkräfte, die sich dort darstellen, Vorführungen machen, ihre Fahrzeuge, ihren Fahrzeugpark mitbringen, wo man Einblicke haben kann, was machen die Blaulichtkräfte, was ist denn ihre tägliche Arbeit und sich vielleicht auch dafür interessiert, bei so einer Blaulichtkraft selbst einzusteigen, ehrenamtlich oder eben vielleicht auch hauptberuflich. Dazu dienen die Blaulichtkräfte oder die Blaulichtmeile, damit jeder einen Einblick bekommt, was es für Hilfsdienste eben halt gibt.
2: Viel Technik, viel Blaulicht. Fast könnte man vergessen, worum es hier eigentlich geht. Denn spannend wird es nicht, wenn alles glänzt, sondern wenn jemand tatsächlich einsteigen muss. Was leisten Einsatzkräfte eigentlich, wenn aus Alltag plötzlich Ernstfall wird?
3: Ja, sie zeigen vor allen Dingen an vielen Stellen, dass es wichtig ist, dass man Verantwortung für die Gesellschaft übernimmt, sei es im Ehrenamt oder im Hauptamt. Dass es wichtig ist, dass es Männer und Frauen gibt, die eben nicht zuerst fragen, was sie von der Gesellschaft bekommen, sondern die selber einen Beitrag leisten und die eben immer dann, wenn Menschen in Not sind oder wenn die gesamte Gesellschaft in Not ist, wenn Gefahr besteht, einfach einspringen. Und da eben oft, und ich finde, das ist ganz, ganz wichtig, auch vor Gefahren für das eigene Wohl, für das eigene Leben oder die eigene Gesundheit nicht zurückschrecken, um anderen zu helfen. Und das kann hier auf der Blaulichtmeile nochmal toll demonstriert werden.
2: Schreckt so viel Ernst auf einem Stadtfest nicht eher ab? Wenn Kinder selbst ausprobieren, anfassen und entdecken dürfen, sieht die Sache plötzlich ganz anders aus. Vielleicht beginnt Interesse eben genau dort, wo es zunächst nur nach Spaß aussieht.
1: Das sind alles attraktive Sachen. Wir haben auch viele Sachen für die Kinder. Also man kann Kinderkommissar sein, man kann einen Wissenstest mitmachen, kann man sich auf ein Polizeimotorrad setzen. Also ich glaube, man kann hier tagesfüllend auf der Blaulichtmeile alleine mit dem Kind unterwegs sein. Und das ist ja nur eine der wenigen Aktionen, die wir auf dem Stadtfest haben. Wir haben ja über 1000 Künstler, wir haben 15 Bühnen, wir haben 11 Locations und eine davon ist, wie gesagt, die Blaulichtmeile.
2: Und vielleicht entsteht genau dort erstes Interesse an einem späteren Engagement. Wer Feuerwehr, Polizei und Hilfsdienste früh kennenlernt, bekommt einen anderen Blick auf ihre Arbeit.
3: Zum einen geht es natürlich darum, deutlich zu machen, dass man auch selbst mittun kann. Sei es in der Polizei, sei es in der Bundeswehr oder eben auch in den unterschiedlichen Helferorganisationen, weil es wird immer Nachwuchs gebraucht.
2: Aus Neugier kann schnell echtes Interesse werden. Genau darauf setzt die Blaulichtmeile. Dieses Jahr allerdings an einem neuen Standort.
1: Also die Blaulichtmeile ist in diesem Jahr ja an einem neuen Standort. Wir sind zwischen Sächsischen Landtag und der Augustusbrücke. Das ist erstmalig neu, wird auch in den nächsten Jahren so sein, aufgrund der Baumaßnahmen, die wir am Sächsischen Landtag haben. Aber ich glaube, sie ist noch näher an das Stadtfestgelände herangerückt. Insofern ist sie auch größer damit geworden. Wir haben mehr Aussteller.
2: Am Ende bleibt damit weit mehr als eine weitere Station im Stadtfestprogramm. Zwischen Neugier, Respekt und echtem Einblick zeigt die Blaulichtmeile, was sonst meist erst sichtbar wird, wenn irgendwo bereits die Sirenen laufen.

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6: Nachrichten. Ein Mädchen aus Treuen im Vogtland ist beinahe durch ein heimlich verabreichtes Rheumamedikament vergiftet worden. Das Landgericht Zwickau hat die Eltern des Mädchens zu Bewährungsstrafen von 1,5 und 2 Jahren verurteilt, wie das Gericht mitteilte. Die Halbschwester wurde freigesprochen. Zwischen Januar und Mai 2020 wurde der damals minderjährigen Tochter das Medikament in Essen und Trinken gemischt, was fast zu schwerster Blutarmut führte. Die Eltern gestanden am Ende der Beweisaufnahme ihre Schuld ein. Ob das Mädchen dauerhafte Schäden davongetragen hat, konnte nicht geklärt werden. Sachsen hat wegen anhaltenden Niedrigwassers das Sonntagsfahrverbot für Lkw gelockert. Laut dem Infrastrukturministerium dürfen Lastwagen, die Transporte per Binnenschiff ersetzen, bis Ende August auch Sonn- und Feiertags fahren. Infrastrukturministerin Regina Kraushaar betonte die Notwendigkeit dieser Maßnahme, um Engpässe zu vermeiden. Diese Regelung gilt für Lkw über 7,5 Tonnen sowie mit Anhängern, jedoch nicht für Großraum- und Schwertransporte. Auch andere Bundesländer haben ähnliche Maßnahmen ergriffen. Nach einem Drohnenvorfall am Flughafen Leipzig-Halle fordern sächsische Landtagsfraktionen eine bessere Drohnenabwehr. CDU, SPD und Grüne plädieren für ein verbessertes Abwehrsystem auf Bundesebene, wie Ronny Wähner, CDU, erklärte. Valentin Lippmann, Grüne, fordert zudem eine Überarbeitung der Sicherheitsbewertungen in Sachsen. Der Vorfall ereignete sich in der Nacht zum 5. August, als eine Sprengstoffdrohne entdeckt wurde. Die Bundesanwaltschaft ermittelt nun wegen versuchten Herbeiführens einer Sprengstoffexplosion und gefährlichen Eingriffs in den Luftverkehr.

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1: Die Menschen pendeln gerne mit dem Rad und pendeln auch gerne mit hochwertigen E-Bikes und die möchte man ja dann auch sicher abstellen können.
2: Am Haltepunkt Dresden-Dobritz soll der Umstieg zwischen Fahrrad und öffentlichem Nahverkehr attraktiver werden. Thomas Kralinski vom Bundesumweltministerium hat in Dresden den Förderbescheid für das Bike-and-Ride-Projekt übergeben. Was sich damit am Haltepunkt Dobritz konkret verändern soll, erklärt Dresdens zweite Bürgermeisterin Eva Jenigen.
1: Hier ist ein Verkehrsknoten, man kann in die S-Bahn steigen, bis nach Pirna oder bis nach Meißen oder eben auch in die Innenstadt. Es gibt viele Straßenbahn- und Buslinien in die Stadt, in die Umgebung. Man kann leicht hierher kommen, abstellen und dann weiterfahren. Und damit fördern wir gesunde Mobilität und vor allem klima- und umweltverträgliche Mobilität.
2: Die Planungen für Dobritz sind inzwischen weit vorangeschritten. Entscheidend ist nun, wann aus dem Vorhaben tatsächlich Realität wird.
1: Wir haben den Förderbescheid jetzt bekommen und die Radabstellanlagen sollen Anfang des nächsten Jahres hier realisiert werden. Also man wird es schnell sehen können.
2: Doch der Haltepunkt braucht mehr als neue Fahrradständer. Auch das Umfeld wirkt an einigen Stellen sichtbar in die Jagd gekommen.
1: Jetzt geht es erstmal darum, das überhaupt nutzbar zu machen, intakt zu halten, das Umsteigen zu ermöglichen. Weiteres kann dann folgen. Aber in der Haushaltnot, in der auch Dresden zurzeit ist, müssen wir da natürlich harte Prioritäten setzen.
2: Bei solchen Projekten ist die Stadt deshalb auf Unterstützung angewiesen. Erst durch mehrere Geldgeber wird die Umsetzung für Dresden finanzierbar.
1: Das Projekt hier kostet 125.000 Euro. 70% davon fördert der Bund über diese gute Klimaschutzrichtlinie. 15% fördert der Verkehrsverbund Oberelbe und 15% bezahlt die Stadt.
2: Der Haltepunkt Dobritz ist dabei nur ein Teil der Dresdner Pläne. Auch an anderen Bahnhöfen soll das Zusammenspiel von Fahrrad und öffentlichem Verkehr verbessert werden.
1: Also es gibt etliche Bahnhöfe, die schon Radabstellplätze haben. Wir haben jetzt noch einen Förderbescheid für den Bahnhof in Kossebaude bekommen, also an der anderen Ecke der Stadt. Für vielen Ausflugsverkehr relevant, denke ich. Wir streben natürlich an, zusammen mit der Bahn und dem VVO, überall so viel Angebot zu machen, wie angenommen wird. Und die Nachfrage ist groß, weil die Menschen pendeln gerne mit dem Rad zum öffentlichen Verkehr. Und sie pendeln auch gerne mit hochwertigen E-Bikes und die möchte man ja dann auch sicher abstellen können.
2: Damit soll der Weg vom Fahrrad in Bus und Bahn Schritt für Schritt einfacher werden. Vor allem für Pendler, die ihr Rad regelmäßig am Bahnhof zurücklassen.

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0: Möglichkeiten, dass man mal einen Aufprall-Simulator testet oder einen Überschlag-Simulator, mal einen Führerscheintest macht oder auch mal mit einer Brille, die man aufsetzen kann, mal das Gefühl bekommt, wie man reagieren würde, wenn man unter Drogen steht oder unter Alkohol.
1: Was hier noch ziemlich harmlos wirkt, kann außerhalb der Blaulichtmeile auf dem Stadtfest schnell bitterer Ernst werden. Landtagspräsident Alexander Dürks erinnert daran, wie plötzlich aus Alltag ein Einsatz werden kann.
2: Durch die zunehmende Anzahl von Großschadensereignissen, Hochwasser, Bränden. Wir haben jetzt die fürchterlichen Unwetter am Amselgrund in der Sächsischen Schweiz gesehen. Da wird, glaube ich, auch deutlich, wie wichtig es ist, dass wir diese Helfer- und Hilfsorganisationen haben. Und deswegen ist es ein ganz tolles Zeichen des Respekts, dass im Rahmen des Stadtfestes auch Platz für diese ja am Ende ernsten Themen ist, nämlich dass auf der Blaulichtmeile gezeigt wird, was Menschen für unsere Gesellschaft leisten.
1: Genau da beginnt der Spagat dieser Meile. Katastrophenhilfe auf der einen, Volksfest auf der anderen Seite. Wie bringt man beides zusammen, ohne den Ernst zur Schau zu machen? Der Stadtfestorganisator Frank Schröder setzt dabei auf Nähe statt Hochglanz.
0: Wir haben auf der Blaulichtmeile alle Blaulichtkräfte, die sich dort darstellen, Vorführungen machen, ihre Fahrzeuge, ihren Fahrzeugpark mitbringen, wo man Einblicke haben kann, was machen die Blaulichtkräfte, was ist denn ihre tägliche Arbeit und sich vielleicht auch dafür interessiert, bei so einer Blaulichtkraft selbst einzusteigen, ehrenamtlich oder eben vielleicht auch hauptberuflich. Dazu dienen die Blaulichtkräfte oder die Blaulichtmeile, damit jeder einen Einblick bekommt, was es für Hilfsdienste eben halt gibt.
1: Viel Technik, viel Blaulicht. Fast könnte man vergessen, worum es hier eigentlich geht. Denn spannend wird es nicht, wenn alles glänzt, sondern wenn jemand tatsächlich einsteigen muss. Was leisten Einsatzkräfte eigentlich, wenn aus Alltag plötzlich ernstvoll wird?
2: Ja, sie zeigen vor allen Dingen an vielen Stellen, dass es wichtig ist, dass man Verantwortung für die Gesellschaft übernimmt, sei es im Ehrenamt oder im Hauptamt. Dass es wichtig ist, dass es Männer und Frauen gibt, die eben nicht zuerst fragen, was sie von der Gesellschaft bekommen, sondern die selber einen Beitrag leisten. Und die eben immer dann, wenn Menschen in Not sind oder wenn die gesamte Gesellschaft in Not ist, wenn Gefahr besteht, einfach einspringen. Und da eben oft, und ich finde, das ist ganz, ganz wichtig, auch vor Gefahren für das eigene Wohl, für das eigene Leben oder die eigene Gesundheit nicht zurückschrecken, um anderen zu helfen. Und das kann hier auf der Blaulichtmeile nochmal toll demonstriert werden.
1: Schreckt so viel Ernst auf einem Stadtfest nicht eher ab? Wenn Kinder selbst ausprobieren, anfassen und entdecken dürfen, sieht die Sache plötzlich ganz anders aus. Vielleicht beginnt Interesse eben genau dort, wo es zunächst nur nach Spaß aussieht.
0: Das sind alles attraktive Sachen. Wir haben auch viele Sachen für die Kinder. Also man kann Kinderkommissar sein, man kann an Wissenstests mitmachen, kann mal sich auf ein Polizeimotorrad setzen. Also ich glaube, man kann hier tagesfüllend auf der Blaulichtmeile alleine mit dem Kind unterwegs sein. Und das ist ja nur eine der wenigen Aktionen, die wir auf dem Stadtfest haben. Wir haben ja über 1000 Künstler, wir haben 15 Bühnen, wir haben 11 Locations und eine davon ist, wie gesagt, die Blaulichtmeile.
1: Und vielleicht entsteht genau dort erstes Interesse an einem späteren Engagement. Wer Feuerwehr, Polizei und Hilfsdienste früh kennenlernt, bekommt einen anderen Blick auf ihre Arbeit.
2: Zum einen geht es natürlich darum, deutlich zu machen, dass man auch selbst mittun kann. Sei es in der Polizei, sei es in der Bundeswehr oder eben auch in den unterschiedlichen Helferorganisationen, weil es wird immer Nachwuchs gebraucht.
1: Aus Neugier kann schnell echtes Interesse werden. Genau darauf setzt die Blaulichtmeile. Dieses Jahr allerdings an einem neuen Standort.
0: Also die Blaulichtmeile ist in diesem Jahr ja an einem neuen Standort. Wir sind zwischen Sächsischen Landtag und Augustusbrücke. Das ist erstmalig neu, wird auch in den nächsten Jahren so sein, aufgrund der Baumaßnahmen, die wir am Sächsischen Landtag haben. Aber ich glaube, sie ist noch näher an das Stadtfestgelände herangerückt. Insofern ist sie auch größer damit geworden. Wir haben mehr Aussteller.
1: Am Ende bleibt damit weit mehr als eine weitere Station im Stadtfestprogramm. Zwischen Neugier, Respekt und echtem Einblick zeigt die Blaulichtmeile, was sonst meist erst sichtbar wird, wenn irgendwo bereits die Sirenen laufen.

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5: Wegen eines Brandes in einem Mehrfamilienhaus in Eilenburg im Landkreis Nordsachsen mussten 41 Menschen mit Verdacht auf eine Rauchgasvergiftung medizinisch betreut werden. Keiner von ihnen kam in ein Krankenhaus, wie ein Polizeisprecher erklärte. Der Brand war in der Nacht im Keller des Gebäudes ausgebrochen. Das betroffene Haus und das Nebenhaus wurden evakuiert. Die Stadt richtete für die Bewohner nach eigenen Angaben eine Notunterkunft in einer Grundschule ein. Dort befanden sich laut einer Sprecherin der Stadt am Morgen 19 Menschen. Der Rest sei bei Familie oder Freunden untergekommen. Zur Brandursache gab es zunächst noch keine Informationen. Die Gebäude waren aufgrund der Rauchentwicklung zunächst nicht bewohnbar. Die Feuerwehr hat den Waldbrand bei Plauen im Vogtlandkreis über Nacht weiter unter Kontrolle gehalten. Patrick Heinritz, Einsatzleiter der Berufsfeuerwehr Plauen, erklärte, dass weniger offene Flammen zu sehen seien. Ein Löschhubschrauber soll heute erneut eingesetzt werden, um schwer zugängliche Bereiche zu erreichen. Etwa 180 Einsatzkräfte sind vor Ort aktiv. Trotz hoher körperlicher Belastung gab es keine schwerwiegenden Verletzungen. Nach dem Drohnenvorfall am Flughafen Leipzig-Halle erwägt Innenminister Armin Schuster die Einrichtung eines sächsischen Sicherheitsrates. Er sieht die Notwendigkeit für ein Gremium zur Besprechung kritischer Infrastruktur und hybrider Bedrohungen über alle Ministerien hinweg. Für den Flughafen Leipzig-Halle sieht er den Betreiber und die Bundespolizei in der Verantwortung. Dynamo Dresden hat kommerzielle Stadion-Vlogs bei Heimspielen untersagt. Der Verein teilte mit, dass das Filmen von Spielszenen und deren kommerzielle Verwertung laut Stadionordnung nicht gestattet sei. Private Erinnerungsfotos und kurze Videos bleiben erlaubt. Jedoch wird besonders im K-Block um verantwortungsvollen Umgang mit Kameras gebeten. Dynamo verweist auf Medienrechte und den Wunsch vieler Fans nach ungestörtem Spielgenuss ohne dauerhafte Aufnahmen.

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2: Leipzigs Floorballerinnen sind neuer Euro-Floorball-Sieger. Nach den deutlichen Erfolgen in der Vorrunde kam es im Finale zum entscheidenden Duell mit dem ebenfalls noch ungeschlagenen polnischen Meister Olimpia Ossawa-Dansk. Den besseren Start erwischten aber die Polinnen mit dem frühen Führungstreffer in der vierten Minute. Doch davon ließen sich die Leipzigerinnen nicht aus der Ruhe bringen und kamen besser aus der Pause. Linda Schanz erzielte wenige Minuten nach dem Wiederanpfiff das 1:1. Die Polinnen, geschockt von dem Ausgleich, mussten kurz darauf durch Annemarie Mietz sogar den Doppelschlag hinnehmen. Mit dem 2:1 ging es dann auch in die letzten 15 Minuten. Doch auch hier spielte Leipzig souverän auf und war zu stark für die Polinnen, allen voran Linda Schanz, die mit ihrem zweiten Treffer den Leipzigerinnen nach Meisterschaft und Pokal den dritten Titel der Saison bescherte.

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1: Wir haben noch keinen richtigen gut erschlossenen Strand hier am Stürmtaler See. Soll auch komplett hergerichtet werden mit einer Strandpromenade und auch Sanitäranlagen.
2: Am Stürmtaler See soll sich in den kommenden Jahren einiges verändern. Vor allem am Südufer. Neue Straßen und Anschlüsse sind geplant, dazu ein Erholungsstrand, eine 325 Meter lange Promenade und ein barrierefreier Panoramaweg. Auch für Boote soll es eine Slipanlage geben. Kostenpunkt für die beiden Projekte? Rund 12,36 Millionen Euro. 10,75 Millionen davon kommen über Fördermittel von Bund und Freistaat. Die Gemeinde und vor allem Großpösners Bürgermeister Daniel Strobel verbinden damit vor allem wirtschaftliche Hoffnungen.
1: Also wir in Großpösner sehen in der touristischen Entwicklung tatsächlich ein riesengroßes Potenzial, auch als Wirtschaftsfaktor in den kommenden Jahren. Und da haben wir in den letzten Jahren schon ziemlich viele Erfolge gehabt, ne?
2: Nach Angaben des Bürgermeisters kommt Großpösner inzwischen auf rund 80.000 Übernachtungen im Jahr. Innerhalb von 10 Jahren habe sich die Zahl verdoppelt. Damit dieser Trend weitergeht, soll nun die östliche Grunauer Bucht stärker erschlossen werden. Auf rund 20,6 Hektar ist ein touristisches Gewerbegebiet geplant. Mehr Angebote bedeuten allerdings auch mehr Besucherinnen und Besucher. Deshalb sollen insgesamt 285 kostenpflichtige Pkw-Stellplätze entstehen, 90 auf einem Hauptparkplatz und weitere 195 auf einer Überlauffläche. Auch Abstellplätze für Fahrräder sind vorgesehen. Doch wie begründet Sachsens Wirtschaftsminister Dirk Panther die Millionenförderung südlich von Leipzig?
3: Das ist sehr, sehr wichtig, weil wir müssen den Wassertourismus hier erweitern. Wir müssen versuchen, voranzukommen. Wir sehen das ja, wie gut sich Regionen entwickeln können, wenn man investiert. Und das brauchen wir auch hier im Südraum, auch am Stürmtaler See.
2: Dabei steckt hinter dem Projekt noch eine zweite Geschichte. Wo heute gebadet, gesegelt und Urlaub gemacht wird, wurde jahrzehntelang Braunkohle abgebaut. Das Leipziger Neuseenland ist aus dieser Bergbaufolgelandschaft entstanden. Für Panther ist die weitere Entwicklung deshalb nicht nur eine wirtschaftliche Frage.
3: Wir haben Gebiete abgebaggert, hier auch den Stürmtaler See, haben den jetzt renaturiert. Da wird es noch viele, viele Jahre auch immer noch Arbeit geben. Jetzt müssen wir aber auch schauen, dass wir es versuchen zu erschließen. Das sind wir auch den Menschen in der Region, die so viel geopfert haben, auch wirklich schuldig.
2: Bis die Besucherinnen und Besucher die neuen Angebote tatsächlich nutzen können, dauert es allerdings noch. Die Erschließung des touristischen Gewerbegebietes soll bis Ende 2028 abgeschlossen sein. Für die neuen Parkplätze ist die Fertigstellung spätestens bis Ende 2029 vorgesehen. Aus einer ehemaligen Tagebaulandschaft ist längst ein Freizeitgebiet geworden. Mit der Millioneninvestition soll am Stürmtaler See nun der nächste Schritt folgen.

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6: 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Wegen eines Brandes in einem Mehrfamilienhaus in Eilenburg im Landkreis Nordsachsen mussten 41 Menschen mit Verdacht auf eine Rauchgasvergiftung medizinisch betreut werden. Keiner von ihnen kam in ein Krankenhaus, wie ein Polizeisprecher erklärte. Der Brand war in der Nacht im Keller des Gebäudes ausgebrochen. Das betroffene Haus und das Nebenhaus wurden evakuiert. Die Stadt richtete für die Bewohner nach eigenen Angaben eine Notunterkunft in einer Grundschule ein. Dort befanden sich laut einer Sprecherin der Stadt am Morgen 19 Menschen. Der Rest sei bei Familie oder Freunden untergekommen. Zur Brandursache gab es zunächst noch keine Informationen. Die Gebäude waren aufgrund der Rauchentwicklung zunächst nicht bewohnbar. Die Feuerwehr hat den Waldbrand bei Plauen im Vogtlandkreis über Nacht weiter unter Kontrolle gehalten. Patrick Heinritz, Einsatzleiter der Berufsfeuerwehr Plauen, erklärte, dass weniger offene Flammen zu sehen seien. Ein Löschhubschrauber soll heute erneut eingesetzt werden, um schwer zugängliche Bereiche zu erreichen. Etwa 180 Einsatzkräfte sind vor Ort aktiv. Trotz hoher körperlicher Belastung gab es keine schwerwiegenden Verletzungen. Nach dem Drohnenvorfall am Flughafen Leipzig-Halle erwägt Innenminister Armin Schuster die Einrichtung eines sächsischen Sicherheitsrates. Er sieht die Notwendigkeit für ein Gremium zur Besprechung kritischer Infrastruktur und hybrider Bedrohungen über alle Ministerien hinweg. Für den Flughafen Leipzig-Halle sieht er den Betreiber und die Bundespolizei in der Verantwortung. Dynamo Dresden hat kommerzielle Stadionvlogs bei Heimspielen untersagt. Der Verein teilte mit, dass das Filmen von Spielszenen und deren kommerzielle Verwertung laut Stadionordnung nicht gestattet sei. Private Erinnerungsfotos und kurze Videos bleiben erlaubt. Jedoch wird besonders im K-Block um verantwortungsvollen Umgang mit Kameras gebeten. Dynamo verweist auf Medienrechte und den Wunsch vieler Fans nach ungestörtem Spielgenuss ohne dauerhafte Aufnahmen.

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2: Die Menschen pendeln gerne mit dem Rad und pendeln auch gerne mit hochwertigen E-Bikes und die möchte man ja dann auch sicher abstellen können.
3: Am Haltepunkt Dresden-Dobritz soll der Umstieg zwischen Fahrrad und öffentlichem Nahverkehr attraktiver werden. Thomas Kralinski vom Bundesumweltministerium hat in Dresden den Förderbescheid für das Bike-and-Ride-Projekt übergeben. Was sich damit am Haltepunkt Dobritz konkret verändern soll, erklärt Dresdens zweite Bürgermeisterin Eva Jenigen.
2: Hier ist ein Verkehrsknoten, man kann in die S-Bahn steigen, bis nach Pirna oder bis nach Meißen oder eben auch in die Innenstadt. Es gibt viele Straßenbahn- und Buslinien in die Stadt, in die Umgebung. Kann leicht hierher kommen, abstellen und dann weiterfahren. Und damit fördern wir gesunde Mobilität und vor allem klima- und umweltverträgliche Mobilität.
3: Die Planungen für Dobritz sind inzwischen weit vorangeschritten. Entscheidend ist nun, wann aus dem Vorhaben tatsächlich Realität wird.
2: Wir haben den Förderbescheid jetzt bekommen und die Radabstellanlagen sollen Anfang des nächsten Jahres hier realisiert werden. Also man wird es schnell sehen können.
3: Doch der Haltepunkt braucht mehr als neue Fahrradständer. Auch das Umfeld wirkt an einigen Stellen sichtbar in die Jahre gekommen.
2: Jetzt geht es erstmal darum, das überhaupt nutzbar zu machen, intakt zu halten, das Umsteigen zu ermöglichen. Weiteres kann dann folgen. Aber in der Haushaltnot, in der auch Dresden zurzeit ist, müssen wir da natürlich harte Prioritäten setzen.
3: Bei solchen Projekten ist die Stadt deshalb auf Unterstützung angewiesen. Erst durch mehrere Geldgeber wird die Umsetzung für Dresden finanzierbar.
2: Das Projekt hier kostet 125.000 Euro. 70% davon fördert der Bund über diese gute Klimaschutzrichtlinie. 15% fördert der Verkehrsverbund Oberelbe und 15% bezahlt die Stadt.
3: Der Haltepunkt Dobritz ist dabei nur ein Teil der Dresdner Pläne. Auch an anderen Bahnhöfen soll das Zusammenspiel von Fahrrad und öffentlichem Verkehr verbessert werden.
2: Also es gibt etliche Bahnhöfe, die schon Radabstellplätze haben. Wir haben jetzt noch einen Förderbescheid für den Bahnhof in Kossebaude bekommen, also an der anderen Ecke der Stadt. Für vielen Ausflugsverkehr relevant, denke ich. Wir streben natürlich an, zusammen mit der Bahn und dem VVO, überall so viel Angebot zu machen, wie angenommen wird. Und die Nachfrage ist groß, weil die Menschen pendeln gerne mit dem Rad zum öffentlichen Verkehr. Und sie pendeln auch gerne mit hochwertigen E-Bikes und die möchte man ja dann auch sicher abstellen können.
3: Damit soll der Weg vom Fahrrad in Bus und Bahn Schritt für Schritt einfacher werden. Vor allem für Pendler, die ihr Rad regelmäßig am Bahnhof zurücklassen.

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2: Dort gibt es zum Beispiel Ausstellungsmöglichkeiten, dass man mal einen Aufprall-Simulator testet oder einen Überschlag-Simulator, mal einen Führerscheintest macht oder auch mal mit einer Brille, die man aufsetzen kann, mal das Gefühl bekommt, wie man reagieren würde, wenn man unter Drogen steht oder unter Alkohol.
3: Was hier noch ziemlich harmlos wirkt, kann außerhalb der Blaulichtmeile auf dem Stadtfest schnell bitterer Ernst werden. Landtagspräsident Alexander Dürks erinnert daran, wie plötzlich aus Alltag ein Einsatz werden kann.
4: Durch die zunehmende Anzahl von Großschadensereignissen, Hochwasser, Bränden. Wir haben jetzt die fürchterlichen Unwetter am Amselgrund in der Sächsischen Schweiz gesehen. Da wird, glaube ich, auch deutlich, wie wichtig es ist, dass wir diese Helfer- und Hilfsorganisationen haben. Und deswegen ist es ein ganz tolles Zeichen des Respekts, dass im Rahmen des Stadtfestes auch Platz für diese ja am Ende ernsten Themen ist, nämlich dass auf der Blaulichtmeile gezeigt wird, was Menschen für unsere Gesellschaft leisten.
3: Genau da beginnt der Spagat dieser Meile. Katastrophenhilfe auf der einen, Volksfest auf der anderen Seite. Wie bringt man beides zusammen, ohne den Ernst zur Schau zu machen? Der Stadtfestorganisator Frank Schröder setzt dabei auf Nähe statt Hochglanz.
2: Wir haben auf der Blaulichtmeile alle Blaulichtkräfte, die sich dort darstellen, Vorführungen machen, ihre Fahrzeuge, ihren Fahrzeugpark mitbringen, wo man Einblicke haben kann, was machen die Blaulichtkräfte, was ist denn ihre tägliche Arbeit und sich vielleicht auch dafür interessiert, bei so einer Blaulichtkraft selbst einzusteigen, ehrenamtlich oder eben vielleicht auch hauptberuflich. Dazu dienen die Blaulichtkräfte oder die Blaulichtmeile, damit jeder einen Einblick bekommt, was es für Hilfsdienste eben halt gibt.
3: Viel Technik, viel Blaulicht. Fast könnte man vergessen, worum es hier eigentlich geht. Denn spannend wird es nicht, wenn alles glänzt, sondern wenn jemand tatsächlich einsteigen muss. Was leisten Einsatzkräfte eigentlich, wenn aus Alltag plötzlich ernstvoll wird?
4: Ja, sie zeigen vor allen Dingen an vielen Stellen, dass es wichtig ist, dass man Verantwortung für die Gesellschaft übernimmt, sei es im Ehrenamt oder im Hauptamt. Dass es wichtig ist, dass es Männer und Frauen gibt, die eben nicht zuerst fragen, was sie von der Gesellschaft bekommen, sondern die selber einen Beitrag leisten und die eben immer dann, wenn Menschen in Not sind oder wenn die gesamte Gesellschaft in Not ist, wenn Gefahr besteht, einfach einspringen. Und da eben oft, und ich finde, das ist ganz, ganz wichtig, auch vor Gefahren für das eigene Wohl, für das eigene Leben oder die eigene Gesundheit nicht zurückschrecken, um anderen zu helfen. Und das kann hier auf der Blaulichtmeile nochmal toll demonstriert werden.
3: Schreckt so viel Ernst auf einem Stadtfest nicht eher ab? Wenn Kinder selbst ausprobieren, anfassen und entdecken dürfen, sieht die Sache plötzlich ganz anders aus. Vielleicht beginnt Interesse eben genau dort, wo es zunächst nur nach Spaß aussieht.
2: Das sind alles attraktive Sachen. Wir haben auch viele Sachen für die Kinder. Also man kann Kinderkommissar sein, man kann einen Wissenstest mitmachen, kann mal sich auf ein Polizeimotorrad setzen. Also ich glaube, man kann hier tagesfüllend auf der Blaulichtmeile alleine mit dem Kind unterwegs sein. Und das ist ja nur eine der wenigen Aktionen.

0: Die wir auf dem Stadtfest haben. Wir haben ja über 1000 Künstler, wir haben 15 Bühnen, wir haben 11 Locations und eine davon ist, wie gesagt, die Blaulichtmeile.
1: Und vielleicht entsteht genau dort erstes Interesse an einem späteren Engagement. Wer Feuerwehr, Polizei und Hilfsdienste früh kennenlernt, bekommt einen anderen Blick auf ihre Arbeit.
2: Zum einen geht es natürlich darum, deutlich zu machen, dass man auch selbst mittun kann. Sei es in der Polizei, sei es in der Bundeswehr oder eben auch in den unterschiedlichen Helferorganisationen, weil es wird immer Nachwuchs gebraucht.
1: Aus Neugier kann schnell echtes Interesse werden. Genau darauf setzt die Blaulichtmeile. Dieses Jahr allerdings an einem neuen Standort.
0: Also die Blaulichtmeile ist in diesem Jahr ja an einem neuen Standort. Wir sind zwischen Sächsischen Landtag und der Augustusbrücke. Das ist erstmalig neu, wird auch in den nächsten Jahren so sein, aufgrund der Baumaßnahmen, die wir am Sächsischen Landtag haben. Aber ich glaube, sie ist noch näher an das Stadtfestgelände herangerückt. Insofern ist sie auch größer damit geworden. Wir haben mehr Aussteller.
1: Am Ende bleibt damit weit mehr als eine weitere Station im Stadtfestprogramm. Zwischen Neugier, Respekt und echtem Einblick zeigt die Blaulichtmeile, was sonst meist erst sichtbar wird, wenn irgendwo bereits die Sirenen laufen.

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5: Wegen eines Brandes in einem Mehrfamilienhaus in Eilenburg im Landkreis Nordsachsen mussten 41 Menschen mit Verdacht auf eine Rauchgasvergiftung medizinisch betreut werden. Keiner von ihnen kam in ein Krankenhaus, wie ein Polizeisprecher erklärte. Der Brand war in der Nacht im Keller des Gebäudes ausgebrochen. Das betroffene Haus und das Nebenhaus wurden evakuiert. Die Stadt richtete für die Bewohner nach eigenen Angaben eine Notunterkunft in einer Grundschule ein. Dort befanden sich laut einer Sprecherin der Stadt am Morgen 19 Menschen. Der Rest sei bei Familie oder Freunden untergekommen. Zur Brandursache gab es zunächst noch keine Informationen. Die Gebäude waren aufgrund der Rauchentwicklung zunächst nicht bewohnbar. Die Feuerwehr hat den Waldbrand bei Plauen im Vogtlandkreis über Nacht weiter unter Kontrolle gehalten. Patrick Heinritz, Einsatzleiter der Berufsfeuerwehr Plauen, erklärte, dass weniger offene Flammen zu sehen seien. Ein Löschhubschrauber soll heute erneut eingesetzt werden, um schwer zugängliche Bereiche zu erreichen. Etwa 180 Einsatzkräfte sind vor Ort aktiv. Trotz hoher körperlicher Belastung gab es keine schwerwiegenden Verletzungen. Nach dem Drohnenvorfall am Flughafen Leipzig-Halle erwägt Innenminister Armin Schuster die Einrichtung eines sächsischen Sicherheitsrates. Er sieht die Notwendigkeit für ein Gremium zur Besprechung kritischer Infrastruktur und hybrider Bedrohungen über alle Ministerien hinweg. Für den Flughafen Leipzig-Halle sieht er den Betreiber und die Bundespolizei in der Verantwortung. Dynamo Dresden hat kommerzielle Stadionvlogs bei Heimspielen untersagt. Der Verein teilte mit, dass das Filmen von Spielszenen und deren kommerzielle Verwertung laut Stadionordnung nicht gestattet sei. Private Erinnerungsfotos und kurze Videos bleiben erlaubt. Jedoch wird besonders im K-Block um verantwortungsvollen Umgang mit Kameras gebeten. Dynamo verweist auf Medienrechte und den Wunsch vieler Fans nach ungestörtem Spielgenuss ohne dauerhafte Aufnahmen.

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1: Leipzigs Floorballerinnen sind neuer Euro-Floorball-Sieger. Nach den deutlichen Erfolgen in der Vorrunde kam es im Finale zum entscheidenden Duell mit dem ebenfalls noch ungeschlagenen polnischen Meister Olimpia Ossawa-Dansk. Den besseren Start erwischten aber die Polinnen mit dem frühen Führungstreffer in der vierten Minute. Doch davon ließen sich die Leipzigerinnen nicht aus der Ruhe bringen und kamen besser aus der Pause. Linda Schanz erzielte wenige Minuten nach dem Wiederanpfiff das 1:1. Die Polinnen, geschockt von dem Ausgleich, mussten kurz darauf durch Annemarie Mietz sogar den Doppelschlag hinnehmen. Mit dem 2:1 ging es dann auch in die letzten 15 Minuten. Doch auch hier spielte Leipzig souverän auf und war zu stark für die Polinnen, allen voran Linda Schanz, die mit ihrem zweiten Treffer den Leipzigerinnen nach Meisterschaft und Pokal den dritten Titel der Saison bescherte.

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1: Wir haben noch keinen richtigen, gut erschlossenen Strand hier am Stürmtaler See. Soll auch komplett hergerichtet werden mit einer Strandpromenade und auch Sanitäranlagen.
2: Am Stürmtaler See soll sich in den kommenden Jahren einiges verändern, vor allem am Südufer. Neue Straßen und Anschlüsse sind geplant, dazu ein Erholungsstrand, eine 325 Meter lange Promenade und ein barrierefreier Panoramaweg. Auch für Boote soll es eine Slipanlage geben. Kostenpunkt für die beiden Projekte? Rund 12,36 Millionen Euro. 10,75 Millionen davon kommen über Fördermittel von Bund und Freistaat. Die Gemeinde und vor allem Großpösners Bürgermeister Daniel Strobel verbinden damit vor allem wirtschaftliche Hoffnungen.
1: Also wir in Großpösner sehen in der touristischen Entwicklung tatsächlich ein riesengroßes Potenzial, auch als Wirtschaftsfaktor in den kommenden Jahren. Und da haben wir in den letzten Jahren schon ziemlich viele Erfolge gehabt, ne?
2: Nach Angaben des Bürgermeisters kommt Großpösner inzwischen auf rund 80.000 Übernachtungen im Jahr. Innerhalb von 10 Jahren habe sich die Zahl verdoppelt. Damit dieser Trend weitergeht, soll nun die östliche Grunauer Bucht stärker erschlossen werden. Auf rund 20,6 Hektar ist ein touristisches Gewerbegebiet geplant. Mehr Angebote bedeuten allerdings auch mehr Besucherinnen und Besucher. Deshalb sollen insgesamt 285 kostenpflichtige Pkw-Stellplätze entstehen, 90 auf einem Hauptparkplatz und weitere 195 auf einer Überlauffläche. Auch Abstellplätze für Fahrräder sind vorgesehen. Doch wie begründet Sachsens Wirtschaftsminister Dirk Panther die Millionenförderung südlich von Leipzig?
3: Das ist sehr, sehr wichtig, weil wir müssen den Wassertourismus hier erweitern. Wir müssen versuchen voranzukommen. Wir sehen das ja, wie gut sich Regionen entwickeln können, wenn man investiert. Und das brauchen wir auch hier im Südraum, auch am Stürmtaler See.
2: Dabei steckt hinter dem Projekt noch eine zweite Geschichte. Wo heute gebadet, gesegelt und Urlaub gemacht wird, wurde jahrzehntelang Braunkohle abgebaut. Das Leipziger Neuseenland ist aus dieser Bergbaufolgelandschaft entstanden. Für Panther ist die weitere Entwicklung deshalb nicht nur eine wirtschaftliche Frage.
3: Wir haben Gebiete abgebaggert, hier auch den Stürmtaler See, haben den jetzt renaturiert. Da wird es noch viele, viele Jahre auch immer noch Arbeit geben. Jetzt müssen wir aber auch schauen, dass wir es versuchen zu erschließen. Das sind wir auch den Menschen in der Region, die so viel geopfert haben, auch wirklich schuldig.
2: Bis die Besucherinnen und Besucher die neuen Angebote tatsächlich nutzen können, dauert es allerdings noch. Die Erschließung des Touristen

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7: Wegen eines Brandes in einem Mehrfamilienhaus in Eilenburg im Landkreis Nordsachsen mussten 41 Menschen mit Verdacht auf eine Rauchgasvergiftung medizinisch betreut werden. Keiner von ihnen kam in ein Krankenhaus, wie ein Polizeisprecher erklärte. Der Brand war in der Nacht im Keller des Gebäudes ausgebrochen. Das betroffene Haus und das Nebenhaus wurden evakuiert. Die Stadt richtete für die Bewohner nach eigenen Angaben eine Notunterkunft in einer Grundschule ein. Dort befanden sich laut einer Sprecherin der Stadt am Morgen 19 Menschen. Der Rest sei bei Familie oder Freunden untergekommen. Zur Brandursache gab es zunächst noch keine Informationen. Die Gebäude waren aufgrund der Rauchentwicklung zunächst nicht bewohnbar. Die Feuerwehr hat den Waldbrand bei Plauen im Vogtlandkreis über Nacht weiter unter Kontrolle gehalten. Patrick Heinritz, Einsatzleiter der Berufsfeuerwehr Plauen, erklärte, dass weniger offene Flammen zu sehen seien. Ein Löschhubschrauber soll heute erneut eingesetzt werden, um schwer zugängliche Bereiche zu erreichen. Etwa 180 Einsatzkräfte sind vor Ort aktiv. Trotz hoher körperlicher Belastung gab es keine schwerwiegenden Verletzungen. Nach dem Drohnenvorfall am Flughafen Leipzig-Halle erwägt Innenminister Armin Schuster die Einrichtung eines sächsischen Sicherheitsrates. Er sieht die Notwendigkeit für ein Gremium zur Besprechung kritischer Infrastruktur und hybrider Bedrohungen über alle Ministerien hinweg. Für den Flughafen Leipzig-Halle sieht er den Betreiber und die Bundespolizei in der Verantwortung.

Dynamo Dresden hat kommerzielle Stadion-Vlogs bei Heim, besonders im K-Block, um verantwortungsvollen Umgang mit Kameras gebeten. Dynamo verweist auf Medienrechte und den Wunsch vieler Fans nach ungestörtem Spielgenuss ohne dauerhafte Aufnahmen.

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1: Die Menschen pendeln gerne mit dem Rad und pendeln auch gerne mit hochwertigen E-Bikes und die möchte man ja dann auch sicher abstellen können.
2: Am Haltepunkt Dresden-Dobritz soll der Umstieg zwischen Fahrrad und öffentlichem Nahverkehr attraktiver werden. Thomas Kralinski vom Bundesumweltministerium hat in Dresden den Förderbescheid für das Bike-and-Ride-Projekt übergeben. Was sich damit am Haltepunkt Dobritz konkret verändern soll, erklärt Dresdens zweite Bürgermeisterin Eva Jenigen.
1: Hier ist ein Verkehrsknoten, man kann in die S-Bahn steigen, bis nach Pirna oder bis nach Meißen oder eben auch in die Innenstadt. Es gibt viele Straßenbahn- und Buslinien in die Stadt, in die Umgebung. Kann leicht hierher kommen, abstellen und dann weiterfahren. Und damit fördern wir gesunde Mobilität und vor allem klima- und umweltverträgliche Mobilität.
2: Die Planungen für Dobritz sind inzwischen weit vorangeschritten. Entscheidend ist nun, wann aus dem Vorhaben tatsächlich Realität wird.
1: Wir haben den Förderbescheid jetzt bekommen und die Radabstellanlagen sollen Anfang des nächsten Jahres hier realisiert werden. Also man wird es schnell sehen können.
2: Doch der Haltepunkt braucht mehr als neue Fahrradständer. Auch das Umfeld wirkt an einigen Stellen sichtbar in die Jagd gekommen.
1: Jetzt geht es erstmal darum, das überhaupt nutzbar zu machen, intakt zu halten, das Umsteigen zu ermöglichen. Weiteres kann dann folgen. Aber in der Haushaltnot, in der auch Dresden zurzeit ist, müssen wir da natürlich harte Prioritäten setzen.
2: Bei solchen Projekten ist die Stadt deshalb auf Unterstützung angewiesen. Erst durch mehrere Geldgeber wird die Umsetzung für Dresden finanzierbar.
1: Das Projekt hier kostet 125.000 Euro. 70% davon fördert der Bund über diese gute Klimaschutzrichtlinie. 15% fördert der Verkehrsverbund Oberelbe und 15% bezahlt die Stadt.
2: Der Haltepunkt Dobritz ist dabei nur ein Teil der Dresdner Pläne. Auch an anderen Bahnhöfen soll das Zusammenspiel von Fahrrad und öffentlichem Verkehr verbessert werden.
1: Also es gibt etliche Bahnhöfe, die schon Radabstellplätze haben. Wir haben jetzt noch einen Förderbescheid für den Bahnhof in Kossebaude bekommen, also an der anderen Ecke der Stadt. Für vielen Ausflugsverkehr relevant, denke ich. Wir streben natürlich an, zusammen mit der Bahn und dem VVO überall so viel Angebot zu machen, wie angenommen wird. Und die Nachfrage ist groß, weil die Menschen pendeln gerne mit dem Rad zum öffentlichen Verkehr und sie pendeln auch gerne mit hochwertigen E-Bikes und die möchte man ja dann auch sicher abstellen können.
2: Damit soll der Weg vom Fahrrad in Bus und Bahn Schritt für Schritt einfacher werden. Vor allem für Pendler, die ihr Rad regelmäßig am Bahnhof zurücklassen.

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1: Dort gibt es zum Beispiel Ausstellungsmöglichkeiten, dass man mal einen Aufprall-Simulator testet oder einen Überschlag-Simulator, mal einen Führerscheintest macht oder auch mal mit einer Brille, die man aufsetzen kann, mal das Gefühl bekommt, wie man reagieren würde, wenn man unter Drogen steht oder unter Alkohol.
2: Was hier noch ziemlich harmlos wirkt, kann außerhalb der Blaulichtmeile auf dem Stadtfest schnell bitterer Ernst werden. Landtagspräsident Alexander Dürks erinnert daran, wie plötzlich aus Alltag ein Einsatz werden kann.
3: Durch die zunehmende Anzahl von Großschadensereignissen, Hochwasser, Bränden. Wir haben jetzt die fürchterlichen Unwetter am Amselgrund in der Sächsischen Schweiz gesehen. Da wird, glaube ich, auch deutlich, wie wichtig es ist, dass wir diese Helfer- und Hilfsorganisationen haben. Und deswegen ist es ein ganz tolles Zeichen des Respekts, dass im Rahmen des Stadtfestes auch Platz für diese ja am Ende ernsten Themen ist, nämlich dass auf der Blaulichtmeile gezeigt wird, was Menschen für unsere Gesellschaft leisten.
2: Genau da beginnt der Spagat dieser Meile. Katastrophenhilfe auf der einen, Volksfest auf der anderen Seite.

0: vielleicht auch dafür interessiert, bei so einer Blaulichtkraft selbst einzusteigen, ehrenamtlich oder eben vielleicht auch hauptberuflich. Dazu dienen die Blaulichtkräfte oder die Blaulichtmeile, damit jeder einen Einblick bekommt, was es für Hilfsdienste eben halt gibt.
1: Viel Technik, viel Blaulicht. Fast könnte man vergessen, worum es hier eigentlich geht. Denn spannend wird es nicht, wenn alles glänzt, sondern wenn jemand tatsächlich einsteigen muss. Was leisten Einsatzkräfte eigentlich, wenn aus Alltag plötzlich Ernstfall wird?
2: Ja, sie zeigen vor allen Dingen an vielen Stellen, dass es wichtig ist, dass man Verantwortung für die Gesellschaft übernimmt, sei es im Ehrenamt oder im Hauptamt. Dass es wichtig ist, dass es Männer und Frauen gibt, die eben nicht zuerst fragen, was sie von der Gesellschaft bekommen, sondern die selber einen Beitrag leisten. Und die eben immer dann, wenn Menschen in Not sind oder wenn die gesamte Gesellschaft in Not ist, wenn Gefahr besteht, einfach einspringen. Und da eben oft, und ich finde, das ist ganz, ganz wichtig, auch vor Gefahren für das eigene Wohl, für das eigene Leben oder die eigene Gesundheit nicht zurückschrecken, um anderen zu helfen. Und das kann hier auf der Blaulichtmeile nochmal toll demonstriert werden.
1: Schreckt so viel Ernst auf einem Stadtfest nicht eher ab? Wenn Kinder selbst ausprobieren, anfassen und entdecken dürfen, sieht die Sache plötzlich ganz anders aus. Vielleicht beginnt Interesse eben genau dort, wo es zunächst nur nach Spaß aussieht.
0: Das sind alles attraktive Sachen. Wir haben auch viele Sachen für die Kinder. Also man kann Kinderkommissar sein, man kann einen Wissenstest mitmachen, kann mal sich auf ein Polizeimotorrad setzen. Also ich glaube, man kann hier tagesfüllend auf der Blaulichtmeile alleine mit dem Kind unterwegs sein. Und das ist ja nur eine der wenigen Aktionen, die wir auf dem Stadtfest haben. Wir haben ja über 1000 Künstler, wir haben 15 Bühnen, wir haben 11 Locations und eine davon ist, wie gesagt, die Blaulichtmeile.
1: Und vielleicht entsteht genau dort erstes Interesse an einem späteren Engagement. Wer Feuerwehr, Polizei und Hilfsdienste früh kennenlernt, bekommt einen anderen Blick auf ihre Arbeit.
2: Zum einen geht es natürlich darum, deutlich zu machen, dass man auch selbst mittun kann. Sei es in der Polizei, sei es in der Bundeswehr oder eben auch in den unterschiedlichen Helferorganisationen, weil es wird immer Nachwuchs gebraucht.
1: Aus Neugier kann schnell echtes Interesse werden. Genau darauf setzt die Blaulichtmeile. Dieses Jahr allerdings an einem neuen Standort.
0: Also die Blaulichtmeile ist in diesem Jahr ja an einem neuen Standort. Wir sind zwischen Sächsischen Landtag und der Augustusbrücke. Das ist erstmalig neu, wird auch in den nächsten Jahren so sein, aufgrund der Baumaßnahmen, die wir am Sächsischen Landtag haben. Aber ich glaube, sie ist noch näher an das Stadtfestgelände herangerückt. Insofern ist sie auch größer damit geworden. Wir haben mehr Aussteller.
1: Am Ende bleibt damit weit mehr als eine weitere Station im Stadtfestprogramm. Zwischen Neugier, Respekt und echtem Einblick zeigt die Blaulichtmeile, was sonst meist erst sichtbar wird, wenn irgendwo bereits die Sirenen laufen.

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6: Wegen eines Brandes in einem Mehrfamilienhaus in Eilenburg im Landkreis Nordsachsen mussten 41 Menschen mit Verdacht auf eine Rauchgasvergiftung medizinisch betreut werden. Keiner von ihnen kam in ein Krankenhaus, wie ein Polizeisprecher erklärte. Der Brand war in der Nacht im Keller des Gebäudes ausgebrochen. Das betroffene Haus und das Nebenhaus wurden evakuiert. Die Stadt richtete für die Bewohner nach eigenen Angaben eine Notunterkunft in einer Grundschule ein. Dort befanden sich laut einer Sprecherin der Stadt am Morgen 19 Menschen. Der Rest sei bei Familie oder Freunden untergekommen. Zur Brandursache gab es zunächst noch keine Informationen. Die Gebäude waren aufgrund der Rauchentwicklung zunächst nicht bewohnbar.
7: Die Feuerwehr hat den Waldbrand bei Plauen im Vogtlandkreis über Nacht weiter unter Kontrolle gehalten. Patrick Heinritz, Einsatzleiter der Berufsfeuerwehr Plauen, erklärte, dass weniger offene Flammen zu sehen seien. Ein Löschhubschrauber soll heute erneut eingesetzt werden, um schwer zugängliche Bereiche zu erreichen. Etwa 180 Einsatzkräfte sind vor Ort aktiv. Trotz hoher körperlicher Belastung gab es keine schwerwiegenden Verletzungen.
6: Nach dem Drohnenvorfall am Flughafen Leipzig-Halle erwägt Innenminister Armin Schuster die Einrichtung eines sächsischen Sicherheitsrates. Er sieht die Notwendigkeit für ein Gremium zur Besprechung kritischer Infrastruktur und hybrider Bedrohungen über alle Ministerien hinweg. Für den Flughafen Leipzig-Halle sieht er den Betreiber und die Bundespolizei in der Verantwortung.
8: Dynamo Dresden hat kommerzielle Stadion-Vlogs bei Heimspielen untersagt. Der Verein teilte mit, dass das Filmen von Spielszenen und deren kommerzielle Verwertung laut Stadionordnung nicht gestattet sei. Private Erinnerungsfotos und kurze Videos bleiben erlaubt. Jedoch wird besonders im K-Block um verantwortungsvollen Umgang mit Kameras gebeten. Dynamo verweist auf Medienrechte und den Wunsch vieler Fans nach ungestörtem Spielgenuss ohne dauerhafte Aufnahmen.

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2: Sommerferien in Leipzig. Zwischen Neuem Rathaus und Petersbogen läuft hier bis zum 16. August der Burgplatzsommer. Tagsüber mit Sport- und Kreativangeboten, ab 18 Uhr dann mit Live-DJ. Der Eintritt ist frei. Hinter dem bunten Programm steckt Diana Bohne, die Center-Managerin des Petersbogens.
3: Wir haben beispielsweise Yoga, Zumba im Programm. Dann haben wir mit unseren Partnern auch die Möglichkeit, mit den Kindern an Basketball sich auszuprobieren, mal Tischtennis zu spielen oder halt auch in einem von den zwei schönen großen Sandkästen ja, im Sand zu spielen, Burgen zu bauen, alles tagsüber.
2: Wer mitmachen will, muss sich nicht vorher anmelden. Es heißt, vorbeikommen, zuschauen oder direkt loslegen.
3: Das ist, glaube ich, so eine Art oder Treffpunkt der Ruhe, des Miteinander, dass man sich hier einfach mal kurz hinsetzen kann oder auch länger verweilen kann und eine gute Zeit haben kann.
2: Sagt Diana Bohne. Für sie bietet der Burgplatz ein großes Potenzial. Doch laut ihr sei es auch wichtig, ihn aktiv zu beleben, um aus ihm einen Platz zu machen, an dem alle zusammenkommen können. Auch gerne nach dem Feierabend.
3: Und abends wollen wir halt gerne die Berufstätigen, die Jugend einladen, hier ein paar schöne Stunden auf unseren Liegestühlen oder in den Lounge-Möbeln zu verbringen, Live-Musik zu hören, sich zu unterhalten, auszutauschen bei guten Drinks und ein paar leckeren Snacks.
2: Mit dem Ende des Burgplatz-Sommers soll auf dem Platz aber nicht Schluss sein. Als nächstes soll das Schweizer Dorf als Teil des Leipziger Weihnachtsmarktes auf den Burgplatz kommen.

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1: Leipzigs Floorballerinnen sind neuer Euro-Floorball-Sieger. Nach den deutlichen Erfolgen in der Vorrunde kam es im Finale zum entscheidenden Duell mit dem ebenfalls noch ungeschlagenen polnischen Meister Olimpia Ossawa Dańsk. Den besseren Start erwischten aber die Polinnen mit dem frühen Führungstreffer in der vierten Minute. Doch davon ließen sich die Leipzigerinnen nicht aus der Ruhe bringen und kamen besser aus der Pause. Linda Schanz erzielte wenige Minuten nach dem Wiederanpfiff das 1:1. Die Polinnen, geschockt von dem Ausgleich, mussten kurz darauf durch Annemarie Mietz sogar den Doppelschlag hinnehmen. Mit dem 2:1 ging es dann auch in die letzten 15 Minuten. Doch auch hier spielte Leipzig souverän auf und war zu stark für die Polinnen, allen voran Linda Schanz, die mit ihrem zweiten Treffer den Leipzigerinnen nach Meisterschaft und Pokal den dritten Titel der Saison bescherte.

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8: Wegen eines Brandes in einem Mehrfamilienhaus in Eilenburg im Landkreis Nordsachsen mussten 41 Menschen mit Verdacht auf eine Rauchgasvergiftung medizinisch betreut werden. Keiner von ihnen kam in ein Krankenhaus, wie ein Polizeisprecher erklärte. Der Brand war in der Nacht im Keller des Gebäudes ausgebrochen. Das betroffene Haus und das Nebenhaus wurden evakuiert. Die Stadt richtete für die Bewohner nach eigenen Angaben eine Notunterkunft in einer Grundschule ein. Dort befanden sich laut einer Sprecherin der Stadt am Morgen 19 Menschen. Der Rest sei bei Familie oder Freunden untergekommen. Zur Brandursache gab es zunächst noch keine Informationen. Die Gebäude waren aufgrund der Rauchentwicklung zunächst nicht bewohnbar. Die Feuerwehr hat den Waldbrand bei Plauen im Vogtlandkreis über Nacht weiter unter Kontrolle gehalten. Patrick Heinritz, Einsatzleiter der Berufsfeuerwehr Plauen, erklärte, dass weniger offene Flammen zu sehen seien. Ein Löschhubschrauber soll heute erneut eingesetzt werden, um schwer zugängliche Bereiche zu erreichen. Etwa 180 Einsatzkräfte sind vor Ort aktiv. Trotz hoher körperlicher Belastung gab es keine schwerwiegenden Verletzungen. Nach dem Drohnenvorfall am Flughafen Leipzig-Halle erwägt Innenminister Armin Schuster die Einrichtung eines sächsischen Sicherheitsrates. Er sieht die Notwendigkeit für ein Gremium zur Besprechung kritischer Infrastruktur und hybrider Bedrohungen über alle Ministerien hinweg. Für den Flughafen Leipzig-Halle sieht er den Betreiber und die Bundespolizei in der Verantwortung. Dynamo Dresden hat kommerzielle Stadion-Vlogs bei Heimspielen untersagt. Der Verein teilte mit, dass das Filmen von Spielszenen und deren kommerzielle Verwertung laut Stadionordnung nicht gestattet sei. Private Erinnerungsfotos und kurze Videos bleiben erlaubt. Jedoch wird besonders im K-Block um verantwortungsvollen Umgang mit Kameras gebeten. Dynamo verweist auf Medienrechte und den Wunsch vieler Fans nach ungestörtem Spielgenuss ohne dauerhafte Aufnahmen.

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2: Wenn es watschelt wie eine Ente, quakt wie eine Ente und aussieht wie eine Ente, dann wird es am Ende eine Ente sein. Und für mich ist die Frage, ob die Ente Russisch spricht.
3: Eine sprengstoffbeladene Drohne am Flughafen Leipzig-Halle und noch immer viele offene Fragen. Der Innenausschuss im Sächsischen Landtag beschäftigte sich deshalb in einer Sondersitzung mit dem Vorfall.
4: Viele Fragen konnten nicht beantwortet werden, weil natürlich auf das laufende Verfahren, auf die Untersuchungen verwiesen wird und weil man natürlich auch nicht will, dass mögliche Nachahmer jetzt im Prinzip Detailkenntnis haben, was unsere Polizei, die Drohnenabwehr jetzt kann oder nicht kann. Ein bisschen unbefriedigend, weil wir wollten natürlich schon wissen, wie es dazu kommen konnte, dass überhaupt eine sprengstoffbeladene Drohne auf den Flughafen in die Nähe von einem Flugzeug gelangen kann.
3: Jörg Orban sieht vor allem bei der möglichen Steuerung der Drohne noch Klärungsbedarf. Die Ermittlungen dazu führt inzwischen der Generalbundesanwalt.
4: Ich glaube, wir können sicher davon ausgehen, dass es eine SIM-kartengesteuerte Drohne war, also nicht eine normale mit einer normalen 1:1 Funkverbindung, so wie wir das im User-Bereich privat kennen. Es gab noch den Hinweis, es gibt ja mittlerweile eben auch relativ einfache glasfasergesteuerte Drohnen, also auch die nicht detektierbar. Und dort haben wir eine erhöhte Bedrohungslage und wir müssen einfach dranbleiben.
3: Auch Valentin Lippmann von den Grünen sieht Sicherheitslücken und kritisiert vor allem die bisherige Risikobewertung.
5: Es ist klar geworden, dass man weiterhin ausschließlich von sogenannten konventionellen Drohnen, also Drohnen, die im Handel kaufbar sind, aber nicht von quasi staatlichen oder potenziell staatlichen Akteuren, hochprofessionellen Drohnen. Und das, obwohl nach dem Angriff Russlands auf die Ukraine hätte klar sein müssen, dass so ein solches Szenario auch in Deutschland denkbar ist.
3: Dabei sind Drohnen über sensiblen Bereichen längst kein Einzelfall mehr. Rico Gebhardt verweist auf die bisherigen Fälle in Sachsen.
6: Hat auch die Polizeiinspekteurin uns heute noch mal gesagt, ich glaube, sie hat davon gesprochen, dass wir 20 Drohnenflüge über kritische Infrastruktur hatten bis zum 3. August. Und ich frage das tatsächlich auch immer regelmäßig ab. Das ist in den letzten Jahren auch tatsächlich auch angestiegen. Aber die Ermittlungserfolge sind tatsächlich gering.
3: Ronny Wehner von der CDU sieht deshalb Bund und Länder gemeinsam in der Pflicht.
7: Was erst einmal richtig deutlich geworden ist, für uns immer schon wichtig, wir hatten ja es ja als Punkt in der Novelle unseres Polizeivollzugsdienstgesetzes in Sachsen, ist die Herausforderung von Drohnen für die Sicherheit für uns alle. Aber der Vorfall hat nochmal ganz deutlich gezeigt, welche Dimension das haben kann im Einzelfall. Und das ist jetzt eine gemeinsame Zukunftsaufgabe der Länder, des Bundes, auch eventuell unter Einbeziehung der Bundeswehr, Kompetenzen zu bündeln und eine effektive Drohnendetektierung und natürlich eine Drohnenabwehr zu installieren und auszubauen.
3: Wie groß die Sicherheitslücken tatsächlich sind, sollen nun weitere Ermittlungen zeigen.

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2: Die Menschen pendeln gerne mit dem Rad und pendeln auch gerne mit hochwertigen E-Bikes und die möchte man ja dann auch sicher abstellen können.
3: Am Haltepunkt Dresden-Dobritz soll der Umstieg zwischen Fahrrad und öffentlichem Nahverkehr attraktiver werden. Thomas Kralinski vom Bundesumweltministerium hat in Dresden den Förderbescheid für das Bike-and-Ride-Projekt übergeben. Was sich damit am Haltepunkt Dobritz konkret verändern soll, erklärt Dresdens zweite Bürgermeisterin Eva Jenigen.
2: Hier ist ein Verkehrsknoten, man kann in die S-Bahn steigen, bis nach Pirna oder bis nach Meißen oder eben auch in die Innenstadt. Es gibt viele Straßenbahn- und Buslinien in die Stadt, in die Umgebung. Man kann leicht hierher kommen, abstellen und dann weiterfahren. Und damit fördern wir gesunde Mobilität und vor allem klima- und umweltverträgliche Mobilität.
3: Die Planungen für Dobritz sind inzwischen weit vorangeschritten. Entscheidend ist nun, wann aus dem Vorhaben tatsächlich Realität wird.
2: Wir haben den Förderbescheid jetzt bekommen und die Radabstellanlagen sollen Anfang des nächsten Jahres hier realisiert werden. Also man wird es schnell sehen können.
3: Doch der Haltepunkt braucht mehr als neue Fahrradständer. Auch das Umfeld wirkt an einigen Stellen sichtbar in die Jagd gekommen.
2: Jetzt geht es erstmal darum, das überhaupt nutzbar zu machen, intakt zu halten, das Umsteigen zu ermöglichen. Weiteres kann dann folgen. Aber in der Haushaltnot, in der auch Dresden zurzeit ist, müssen wir da natürlich harte Prioritäten setzen.
3: Bei solchen Projekten ist die Stadt deshalb auf Unterstützung angewiesen. Erst durch mehrere Geldgeber wird die Umsetzung für Dresden finanzierbar.
2: Das Projekt hier kostet 125.000 Euro. 70% davon fördert der Bund über diese gute Klimaschutzrichtlinie. 15% fördert der Verkehrsverbund Oberelbe und 15% bezahlt die Stadt.
3: Der Haltepunkt Dobritz ist dabei nur ein Teil der Dresdner Pläne. Auch an anderen Bahnhöfen soll das Zusammenspiel von Fahrrad und öffentlichem Verkehr verbessert werden.
2: Also es gibt etliche Bahnhöfe, die schon Radabstellplätze haben. Wir haben jetzt noch einen Förderbescheid für den Bahnhof in Kossebaude bekommen, also an der anderen Ecke der Stadt. Für vielen Ausflugsverkehr relevant, denke ich. Wir streben natürlich an, zusammen mit der Bahn und dem VVO, überall so viel Angebot zu machen, wie angenommen wird. Und die Nachfrage ist groß, weil die Menschen pendeln gerne mit dem Rad zum öffentlichen Verkehr. Und sie pendeln auch gerne mit hochwertigen E-Bikes und die möchte man ja dann auch sicher abstellen können.
3: Damit soll der Weg vom Fahrrad in Bus und Bahn Schritt für Schritt einfacher werden. Vor allem für Pendler, die ihr Rad regelmäßig am Bahnhof zurücklassen.

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4: 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Wegen eines Brandes in einem Mehrfamilienhaus in Eilenburg im Landkreis Nordsachsen mussten 41 Menschen mit Verdacht auf eine Rauchgasvergiftung medizinisch betreut werden. Keiner von ihnen kam in ein Krankenhaus, wie ein Polizeisprecher erklärte. Der Brand war in der Nacht im Keller des Gebäudes ausgebrochen. Das betroffene Haus und das Nebenhaus wurden evakuiert. Die Stadt richtete für die Bewohner nach eigenen Angaben eine Notunterkunft in einer Grundschule ein. Dort befanden sich laut einer Sprecherin der Stadt am Morgen 19 Menschen. Der Rest sei bei Familie oder Freunden untergekommen. Zur Brandursache gab es zunächst noch keine Informationen. Die Gebäude waren aufgrund der Rauchentwicklung zunächst nicht bewohnbar. Die Feuerwehr hat den Waldbrand bei Plauen im Vogtlandkreis über Nacht weiter unter Kontrolle gehalten. Patrick Heinritz, Einsatzleiter der Berufsfeuerwehr Plauen, erklärte, dass weniger offene Flammen zu sehen seien. Ein Löschhubschrauber soll heute erneut eingesetzt werden, um schwer zugängliche Bereiche zu erreichen. Etwa 180 Einsatzkräfte sind vor Ort aktiv. Trotz hoher körperlicher Belastung gab es keine schwerwiegenden Verletzungen. Nach dem Drohnenvorfall am Flughafen Leipzig-Halle erwägt Innenminister Armin Schuster die Einrichtung eines sächsischen Sicherheitsrates. Er sieht die Notwendigkeit für ein Gremium zur Besprechung kritischer Infrastruktur und hybrider Bedrohungen über alle Ministerien hinweg. Für den Flughafen Leipzig-Halle sieht er den Betreiber und die Bundespolizei in der Verantwortung. Dynamo Dresden hat kommerzielle Stadionvlogs bei Heimspielen untersagt. Der Verein teilte mit, dass das Filmen von Spielszenen und deren kommerzielle Verwertung laut Stadionordnung nicht gestattet sei. Private Erinnerungsfotos und kurze Videos bleiben erlaubt. Jedoch wird besonders im K-Block um verantwortungsvollen Umgang mit Kameras gebeten. Dynamo verweist auf Medienrechte und den Wunsch vieler Fans nach ungestörtem Spielgenuss ohne dauerhafte Aufnahmen.

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2: Wir hier schaffen Räume, wo man sich fundiert informieren, offen streiten, aber auch respektvoll im Umgang das Miteinander lernen kann.
3: Das neue Herbst- und Wintersemester der Volkshochschule Dresden umfasst rund 2300 Kurse und Veranstaltungen. Direktor Jürgen Küffner will damit auch Themen aufgreifen, die gerade viele Menschen beschäftigen.
2: Wir leben in einer Zeit, wo viele Dinge, die bislang als sicher galten, worauf man sich verlassen konnte, in Frage stehen. Wir erleben eine Transformation auf fast allen Ebenen und so haben wir das Thema sicher zum Semesterthema gekürt und behandeln es auf unterschiedlichen Ebenen. Wir behandeln uns dort, wo es um die ganz großen Fragen geht, die Fragen etwa der Klima- und Sicherheitspolitik.
3: Neben dem klassischen Programm geht die VHS in diesem Semester auch einen neuen Weg. Dr. Erik Pilz entwickelt den Bereich VHS Business und soll ihn künftig weiter ausbauen.
4: VHS Business ist das Angebot der Volkshochschule Dresden für berufliche Weiterbildung und bündelt Angebote, die wir schon lange haben, aber stärker ins Schaufenster stellen und ist der Anlass für die Neuentwicklung, um auf die Fragen der beruflichen Weiterbildung auch in der Gesellschaft, die von Fachkräftemangel geprägt ist, stärker zu reagieren.
3: Daneben bleibt die Auswahl gewohnt breit. 30 Sprachen, Angebote zur Grundbildung und allein rund 400 Kurse im Gesundheitsbereich stehen im Programm. Dazu kommen zahlreiche Vorträge und Diskussionsveranstaltungen.
2: Unter anderem zu Gast ist Carsten Breuer, der Generalinspekteur der Bundeswehr. Wir wollen mit ihm die Sicherheitslage in Europa diskutieren, auch die Frage stellen, was heißt das für die Bundeswehr und wie sicher können wir uns fühlen. Aber wir fragen natürlich auch nach der Sicherheit unmittelbar in unserem Umfeld. Wir haben den Dresdner Polizeipräsidenten zu Gast, aber auch einen Bürgerpolizisten, der mit uns diskutiert.
3: Das Motto Sicherheit zieht sich aber auch durch deutlich alltäglichere Angebote. So geht es etwa um persönliche Resilienz oder ganz praktisch darum, essbare Pilze von ihren giftigen Doppelgängern zu unterscheiden.
2: Wie sicher kann ich heute durch diese Stadt gehen? Und dort wird auch Thema sein, was ist die objektive, die echte Sicherheit? Was sagt die Statistik? Und worin besteht die gefühlte Sicherheit? Ja, und dann haben wir das Thema sicher noch in unterschiedlichsten anderen Ausprägungen zum Thema gemacht. Ein ganz wichtiges und wesentliches Feld ist ist der Bereich der Cybersicherheit, also die Frage der Sicherheit im Umgang mit den neuen Medien.
3: Auch bei der beruflichen Weiterbildung soll das Angebot möglichst unterschiedliche Bedürfnisse abdecken. Angesprochen sind sowohl Unternehmen als auch Beschäftigte, die sich für eine veränderte Arbeitswelt weiterqualifizieren wollen.
4: Wir haben 4 verschiedene Säulenbereiche. Wir haben die digitalen Kompetenzen, wir haben Sprachkompetenzen, die auch vielleicht zum Beispiel Deutsch im Beruf, genauso wie Englisch und Business-Englisch, zunehmend wichtiger werden. Wir haben die Gesundheit, wir haben den Bereich der Kommunikation und Soft Skills, also Mitarbeiterführung und Teamfähigkeit und so weiter. Das heißt, echte Zukunftsthemen, und im Bereich der digitalen Kompetenzen ist natürlich das Zukunftsthema die KI.
3: Auch politisch ist das Semester prominent besetzt.
2: Wir freuen uns, dass auch in diesem Semester wieder unser Ministerpräsident zu Gast ist und sich den kritischen Fragen seiner Bürgerschaft stellt. Auch dort wird es sicher um das Thema Sicherheit an vielen Stellen gehen. Nachholen werden wir in diesem Semester einen Vortrag mit Petra Köpping, der Sozialministerin, zum letztjährigen Semesterthema, dem Thema Einsam.
3: Von Politik und gesellschaftlichen Debatten bis hin zur Sprache, Gesundheit und beruflicher Weiterbildung. Die Volkshochschule setzt auch diesmal auf eine möglichst große Bandbreite. Das neue Herbst- und Wintersemester startet mit rund 2300 Angeboten in Dresden.

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0: Flächenbrand wird. Wiesen, Felder und Grünflächen sind vielerorts stark ausgetrocknet und damit besonders leicht entflammbar. Für die Feuerwehr bedeutet das höchste Aufmerksamkeit und schnelle Einsatzbereitschaft. René Kraus, Amtsleiter der Chemnitzer Berufsfeuerwehr, und seine Kollegen stellen sich deshalb verstärkt auf mögliche Brände in der Natur ein.
1: Ja, bei der Hitze natürlich ist immer wieder die Gefahr von Vegetationsbränden sehr, sehr groß. Deswegen übt die Feuerwehr Chemnitz ganz besonders die Vegetationsbrandbekämpfung, hat auch in den letzten Jahren mehr beschafft in dieser Richtung. Zum Beispiel individuell haben wir auf den Fahrzeugen Löschrucksäcke, um gerade der Vegetationsbrandbekämpfung Herr zu werden. Aber auch in der Fahrzeugtechnik haben wir entsprechende Fahrzeuge beschafft, die für Vegetationsbrandbekämpfung besonders geeignet sind, also entsprechend geländegängig sind, um da auch Brände dort bekämpfen zu können.
0: Doch Brandbekämpfung beginnt nicht erst, wenn die Feuerwehr anrückt. Auch Bürgerinnen und Bürger können mit ihrem Verhalten dazu beitragen, das Brandrisiko zu verringern und sollten gerade jetzt im Alltag besonders aufmerksam sein. Bei den aktuellen Temperaturen ist besondere Vorsicht gefragt und die Brandgefahr sollte nicht unterschätzt werden.
1: Also bei diesen Temperaturen, wo natürlich auch die Vegetation draußen sehr, sehr trocken ist, natürlich ganz, ganz wichtig darauf zu achten, beim Umgang mit offenem Feuer, mit Zigaretten und dergleichen mehr, beim Grillen, dass man eben ausreichend Sicherheitsabstände schafft, dass man ausreichend Vorkehrungen trifft, dass man eben auch gegebenenfalls einen Eimer mit Wasser bereitstehen hat oder eben auch auf offenes Feuer weitestgehend verzichtet. Schnell greift so ein Feuer über und man kann es selbst auch bei diesen Temperaturen und bei dieser Trockenheit nicht mehr beherrschen.
0: Ventilator an, Eis in die Hand oder ab ins Freibad. So versuchen viele der Extremhitze zu entkommen. Für die Feuerwehr sieht das ganz anders aus. Müssen die Einsatzkräfte bei diesen Temperaturen ausrücken, wird es gleich doppelt heiß. Draußen herrscht extreme Hitze, am Einsatzort kommen die Flammen noch dazu. René Kraus schildert die besonderen Herausforderungen für die Feuerwehrleute.
1: Die Hitze macht natürlich nicht der Bevölkerung allein zu schaffen, sondern natürlich auch den Einsatzkräften. Es ist heiß draußen, das Feuer brennt. Dazu kommt also eine deutlich stärkere Wärmebelastung auch für unsere Kollegen. Dem können wir natürlich nur begegnen, dass wir ausreichend trinken, was übrigens ja jeder andere auch beachten sollte. Und wir versuchen dann auch irgendwo wieder Abkühlung zu schaffen, was bei den Temperaturen gar nicht immer so einfach ist.
0: Besonders während der Ernte ist die Brandgefahr auf den Feldern erhöht. Immer wieder müssen Feuerwehren deshalb zu Feldbränden ausrücken. In Chemnitz blieb die Feuerwehr allerdings bislang von größeren Vegetationsbränden verschont. Amtsleiter René Kraus kann deshalb eine positive Zwischenbilanz für Chemnitz ziehen und schaut auch auf die Situation außerhalb der Stadt.
1: Auch in Sachsen sind wir im Moment von größeren Waldbränden im Gegensatz zum Vorjahr bisher verschont geblieben. Das zeigt also vielleicht auch, dass unsere Bevölkerung relativ verantwortungsvoll mit dieser trockenen Situation umgeht.
0: Die Bilanz ist bislang erfreulich. Entwarnung gibt es deshalb aber noch nicht. Solange Hitze und Trockenheit anhalten, bleibt auch die Brandgefahr bestehen. Deshalb gilt, aufmerksam bleiben und mögliche Gefahrenquellen vermeiden. Denn gerade bei diesen Temperaturen ist Vorsicht der beste Brandschutz.

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7: Das Amtsgericht Chemnitz hat einen Haftbefehl gegen den AfD-Bundestagsabgeordneten Maximilian Krah erlassen. Eine am Verfahren beteiligte Person bestätigte der deutschen Presseagentur entsprechende Angaben des Spiegel. Nach dpa-Informationen wird aktuell geprüft, ob die für eine Vollstreckung nötige Aufhebung von Krahs Immunität als Bundestagsabgeordneter beantragt werden soll. Der Haftbefehl geht dem Bericht zufolge auf eine juristische Auseinandersetzung Krahs mit Satiriker Jan Böhmermann über dessen Äußerungen in einem Podcast zurück. Das Gericht bestätigte den Haftbefehl nicht und verwies darauf, dass es sich um ein nicht öffentliches Verfahren handele. In einem Chemnitzer Park wurde ein Hakenkreuz aus Holzlatten entdeckt. Eine Anwohnerin hatte die Polizei am Mittwochnachmittag informiert, wie die Beamten mitteilten. Vor Ort trafen sie drei Männer und eine Frau an. Gegen einen der Männer lag ein offener Haftbefehl vor. Da er die Geldstrafe von rund 1000 Euro nicht zahlen konnte, wurde er inhaftiert. Das Highfield Festival ist zum vorerst letzte Mal gestartet. Das Highfield sei laut den Veranstaltern in dieser Form wirtschaftlich nicht mehr tragbar. Im Vergleich zur Vor-Corona-Zeit seien die Kosten für Personal, Material, Gagen oder Energie um rund 45% gestiegen. Gleichzeitig sei die Nachfrage aufgrund der gestiegenen Lebenshaltungskosten gesunken. Die Veranstalter des Highfield bedauern zwar die Entscheidung, das Kapitel vorerst zu schließen, blicken aber nach vorn und hoffen, in den kommenden Monaten ein neues Konzept entwickeln zu können, das wirtschaftlich tragfähig ist und die Zukunft des Festivals sichert. Autofahrer müssen sich zum Ferienende auf volle Autobahnen einstellen. Der ADAC erwartet am kommenden Wochenende besonders auf Strecken von Süden nach Norden sowie von Nord- und Ostsee starke Rückreiseverkehre. Am Sonntag wird mit den größten Staus gerechnet, insbesondere auf Hauptverkehrsachsen wie der A1 und A7.

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2: Also wir haben solche Sonnenfinsternisbrillen gekauft, in der Hoffnung, dass sie funktionieren, sage ich mal. Aber gute Bewertungen, also sollte eigentlich funktionieren.
3: Eine partielle Sonnenfinsternis über Leipzig. Wir sind dabei. Sehe ich bescheuert aus mit dieser Sonnenbrille? Sag mal ehrlich. Auf dem Fockeberg warteten Hunderte auf den Moment, in dem sich der Mond vor die Sonne schob.
4: Ja, es ist nicht allzu häufig und 85% Bedeckungsgrad ist schon sehr selten.
3: Der Fockeberg in Leipzig am Mittwochabend. Hunderte Menschen suchen sich einen Platz mit möglichst freier Sicht nach Westen.
2: Also für mich ist das was Besonderes, weil es einfach schlichtweg etwas ist, was ich noch nie erlebt habe. Und ich bin generell so ein bisschen interessiert, was so Mond und Sterne angeht, ich sag mal Universum so ein bisschen.
3: Mittendrin auch Besucher, für die dieser Abend weit mehr ist als ein spontaner Blick in den Himmel.
4: Ich bin seit Jahrzehnten Amateurastronom und eigentlich Astrofotograf und nur wollte ich der Familie auch mal was zeigen und habe ein uralt Gerät, was von 1968 stammt und ich wieder auf Vordermann gebracht habe, hier mitgebracht.
3: Um 19.17 Uhr begann die partielle Sonnenfinsternis. Gegen 20.10 Uhr erreichte sie über Leipzig ihren Höhepunkt. Wie außergewöhnlich die Finsternis diesmal ausfiel, kann Peter Schilling einordnen. Mehr als 30 Jahre arbeitete er am Astronomischen Zentrum und an der Sternwarte in Schkeuditz.
5: Wir sehen immerhin maximal 86% der Sonne verdunkelt. Also bleibt bloß eine kleine Sichel übrig. Und das ist selten.
3: Die Bedingungen zum Beobachten waren nicht überall gleich gut. Die Sonne stand am Abend bereits tief im Westen. Wer freie Sicht bis zum Horizont hatte, war deshalb im Vorteil. Der Fockeberg in Leipzig wurde so zu einem der Treffpunkte für Himmelsbeobachter.
6: Weil das einfach nicht so oft passiert wahrscheinlich und das so ein guter Ort hier auch ist, um sich das anzuschauen. Und da ist natürlich hier wahnsinnig viel los.
3: Auf dem Berg trafen Neugierige auf erfahrene Hobbyastronomen. Der Leipziger mit dem alten Fernrohr wusste bereits, wie sich ein noch selteneres Himmelsschauspiel anfühlt.
4: Also ich habe es jetzt vor 27 Jahren damals die Totalität 1999 im August erlebt und das war schon ein tolles Erlebnis, allerdings nicht hier bei uns, sondern in Süddeutschland, in der Nähe von München, wo da eine Totalität eintrat. Das war schon ein tolles Erlebnis.
3: Auf dem Fockeberg blieb diesmal vor allem das Gemeinschaftserlebnis. Hunderte Menschen, ein seltener Moment und für ein paar Minuten derselbe Blick nach oben. Besonders wichtig beim Blick in die Sonne sei das Verwenden von Schutzausrüstung, in diesem Fall eine Schutzbrille. Und auch wenn zeitweise nur noch eine schmale Sonnensichel zu sehen war, eine totale Finsternis war das nicht. Der Unterschied machte sich auch beim Licht bemerkbar, weiß Peter Schilling von der Sternwarte in Schkeuditz.
5: Bei einer partiellen Finsternis merkt man nicht viel von dem dunkler Werden. Wir haben ja sowieso Abenddämmerung im Endeffekt. Ne, bei einer totalen Finsternis wird es wirklich so dunkel werden, dass die Tiere schlafen gehen, weil die denken, es ist Nacht. Letzte hatten wir 1999 in Deutschland und die nächste, Sie können es ja mal vormerken, wo es richtig dunkel wird, das wäre der 3. September des Jahres, muss man ein bisschen scrollen im Handy, 2081. Ich habe bei mir schon mal nachgeguckt, bin an dem Tag leider verhindert.
3: Kurz nach 20 Uhr dann der Höhepunkt. Auf dem Fockeberg gingen die Blicke durch die Schutzbrillen und Teleskope Richtung Sonne.
7: Jetzt langsam wird die Sonne immer kleiner und sieht aus wie ein Halbmond.
3: Und nicht alle, die diesen Moment gemeinsam erleben wollten, kamen aus Leipzig.
8: Ich sehe gar nicht so viel hier. Es ist halt dunkel eigentlich. Aber dann, wenn ich in die Sonne gucke, dann ist es so eine Sonne, so ein Kugel. Und ist ein bisschen gedeckt gerade. Es ist, so würde ich das beschreiben.
3: Mit dem Sonnenuntergang endete das Himmelsschauspiel über Leipzig. Wer diesmal nichts gesehen hat, bekommt schon am 2. August 2027 die nächste Gelegenheit. Dann ist über Leipzig erneut eine partielle Sonnenfinsternis zu beobachten, allerdings deutlich schwächer.

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2: Wir hier schaffen Räume, wo man sich fundiert informieren, offen streiten, aber auch respektvoll im Umgang das Miteinander lernen kann.
3: Das neue Herbst- und Wintersemester der Volkshochschule Dresden umfasst rund 2300 Kurse und Veranstaltungen. Direktor Jürgen Küffner will damit auch Themen aufgreifen, die gerade viele Menschen beschäftigen.
2: Wir leben in einer Zeit, wo viele Dinge, die bislang als sicher galten, worauf man sich verlassen konnte, in Frage stehen. Wir erleben eine Transformation auf fast allen Ebenen und so haben wir das Thema sicher zum Semesterthema gekürt und behandeln es auf unterschiedlichen Ebenen. Wir behandeln uns dort, wo es um die ganz großen Fragen geht, die Fragen etwa der Klima- und Sicherheitspolitik.
3: Neben dem klassischen Programm geht die VHS in diesem Semester auch einen neuen Weg. Dr. Erik Pilz entwickelt den Bereich VHS Business und soll ihn künftig weiter ausbauen.
4: VHS Business ist das Angebot der Volkshochschule Dresden für berufliche Weiterbildung und bündelt Angebote, die wir schon lange haben, aber stärker ins Schaufenster stellen und ist der Anlass für die Neuentwicklung, um auf die Fragen der beruflichen Weiterbildung auch in der Gesellschaft, die von Fachkräftemangel geprägt ist, stärker zu reagieren.
3: Daneben bleibt die Auswahl gewohnt breit. 30 Sprachen, Angebote zur Grundbildung und allein rund 400 Kurse im Gesundheitsbereich stehen im Programm. Dazu kommen zahlreiche Vorträge und Diskussionsveranstaltungen.
2: Unter anderem zu Gast ist Carsten Breuer, der Generalinspekteur der Bundeswehr. Wir wollen mit ihm die Sicherheitslage in Europa diskutieren, auch die Frage stellen, was heißt das für die Bundeswehr und wie sicher können wir uns fühlen. Aber wir fragen natürlich auch nach der Sicherheit unmittelbar in unserem Umfeld. Wir haben den Dresdner Polizeipräsidenten zu Gast, aber auch einen Bürgerpolizisten, der mit uns diskutiert.
3: Das Motto Sicherheit zieht sich aber auch durch deutlich alltäglichere Angebote. So geht es etwa um persönliche Resilienz oder ganz praktisch darum, essbare Pilze von ihren giftigen Doppelgängern zu unterscheiden.
2: Wie sicher kann ich heute durch diese Stadt gehen? Und dort wird auch Thema sein, was ist die objektive, die echte Sicherheit? Was sagt die Statistik? Und worin besteht die gefühlte Sicherheit? Ja, und dann haben wir das Thema sicher noch in unterschiedlichsten anderen Ausprägungen zum Thema gemacht. Ein ganz wichtiges und wesentliches Feld ist ist der Bereich der Cybersicherheit, also die Frage der Sicherheit im Umgang mit den neuen Medien.
3: Auch bei der beruflichen Weiterbildung soll das Angebot möglichst unterschiedliche Bedürfnisse abdecken. Angesprochen sind sowohl Unternehmen als auch Beschäftigte, die sich für eine veränderte Arbeitswelt weiterqualifizieren wollen.
4: Wir haben 4 verschiedene Säulenbereiche. Wir haben die digitalen Kompetenzen, wir haben Sprachkompetenzen, die auch vielleicht zum Beispiel Deutsch im Beruf, genauso wie Englisch und Business-Englisch, zunehmend wichtiger werden. Wir haben die Gesundheit, wir haben den Bereich der Kommunikation und Soft Skills, also Mitarbeiterführung und Teamfähigkeit und so weiter. Das heißt, echte Zukunftsthemen, und im Bereich der digitalen Kompetenzen ist natürlich das Zukunftsthema die KI.
3: Auch politisch ist das Semester prominent besetzt.
2: Wir freuen uns, dass auch in diesem Semester wieder unser Ministerpräsident zu Gast ist und sich den kritischen Fragen seiner Bürgerschaft stellt. Auch dort wird es sicher um das Thema Sicherheit an vielen Stellen gehen. Nachholen werden wir in diesem Semester einen Vortrag mit Petra Köpping, der Sozialministerin, zum letztjährigen Semesterthema, dem Thema Einsam.
3: Von Politik und gesellschaftlichen Debatten bis hin zur Sprache, Gesundheit und beruflicher Weiterbildung. Die Volkshochschule setzt auch diesmal auf eine möglichst große Bandbreite. Das neue Herbst- und Wintersemester startet mit rund 2300 Angeboten in Dresden.

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4: Nachrichten. Das Amtsgericht Chemnitz hat einen Haftbefehl gegen den AfD-Bundestagsabgeordneten Maximilian Krah erlassen. Eine am Verfahren beteiligte Person bestätigte der deutschen Presseagentur entsprechende Angaben des Spiegel. Nach dpa-Informationen wird aktuell geprüft, ob die für eine Vollstreckung nötige Aufhebung von Krahs Immunität als Bundestagsabgeordneter beantragt werden soll. Der Haftbefehl geht dem Bericht zufolge auf eine juristische Auseinandersetzung Krahs mit Satiriker Jan Böhmermann über dessen Äußerungen in einem Podcast zurück. Das Gericht bestätigte den Haftbefehl nicht und verwies darauf, dass es sich um ein nicht öffentliches Verfahren handele. In einem Chemnitzer Park wurde ein Hakenkreuz aus Holzlatten entdeckt. Eine Anwohnerin hatte die Polizei am Mittwochnachmittag informiert, wie die Beamten mitteilten. Vor Ort trafen sie drei Männer und eine Frau an. Gegen einen der Männer lag ein offener Haftbefehl vor. Da er die Geldstrafe von rund 1000 Euro nicht zahlen konnte, wurde er inhaftiert. Das Highfield Festival ist zum vorerst letzte Mal gestartet. Das Highfield sei laut den Veranstaltern in dieser Form wirtschaftlich nicht mehr tragbar. Im Vergleich zur Vor-Corona-Zeit seien die Kosten für Personal, Material, Gagen oder Energie um rund 45% gestiegen. Gleichzeitig sei die Nachfrage aufgrund der gestiegenen Lebenshaltungskosten gesunken. Die Veranstalter des Highfield bedauern zwar die Entscheidung, das Kapitel vorerst zu schließen, blicken aber nach vorn und hoffen, in den kommenden Monaten ein neues Konzept entwickeln zu können, das wirtschaftlich tragfähig ist und die Zukunft des Festivals sichert. Autofahrer müssen sich zum Ferienende auf volle Autobahnen einstellen. Der ADAC erwartet am kommenden Wochenende besonders auf Strecken von Süden nach Norden sowie von Nord- und Ostsee starke Rückreiseverkehre. Am Sonntag wird mit den größten Staus gerechnet, insbesondere auf Hauptverkehrsachsen wie der A1 und A7.

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2: Man ist kein anderer Mensch, nur weil man Linkshänder ist.
3: Das ist albern und das kann nicht sein. Und der muss eben die andere Hand nehmen, das wird schon gehen.
4: Zwei Aussagen, zwischen denen Jahrzehnte liegen. Auch ich selbst bin Linkshänderin, wie rund jeder zehnte Mensch weltweit. Am 13. August macht der Internationale Tag der Linkshänder auf ihren Alltag aufmerksam. Heute ist es für viele selbstverständlich, die linke Hand zu benutzen. Doch was hat sich seit früher verändert und wo stoßen Linkshänder bis heute auf Hürden?
5: Also man darf nicht mit einer Rechtshänderschere kommen, da funktioniert nämlich gar nicht.
6: So manche Küchengeräte wie eine Kelle zum Beispiel.
5: Genau, oder auch sowas wie eine Computermaus.
4: Besonders im Alltag macht sich bemerkbar, dass vieles noch immer für die rechte Hand gemacht ist.
6: Ich studiere Medizin und da ist es oft so, dass die Sachen halt für Rechtshänder ausgelegt sind, wie wir Sachen lernen, wie wir die Utensilien nutzen.
7: Wo ich meinen Führerschein damals gemacht habe, war es echt anstrengend, mit rechts zu schalten.
4: Bei Scheren, Anspitzern, Stiften oder Collegeblöcken gibt es inzwischen immerhin Alternativen für Linkshänder. Früher wurden aber nicht die Gegenstände angepasst, sondern die Menschen selbst. Viele linkshändige Kinder mussten deshalb lernen, mit rechts zu schreiben.
3: Also meine Cousine ist noch ein bisschen älter als ich und sie ist Linkshänder gewesen. Und sie hat sehr darunter gelitten, dass ihre Eltern immer verlangt haben, dass sie also mit rechts schreibt, dass sie das Messer nimmt mit rechts.
4: Wie viel sich seitdem verändert hat, erlebt die Leipzigerin heute in ihrer eigenen Familie.
3: Dagegen habe ich einen Enkel, der ist jetzt 14, der ist auch Linkshänder und bei ihm ist es natürlich gar kein Problem. Die Eltern haben das akzeptiert und wir auch alle. Und es ist für alle ganz normal, dass der das eben mit der anderen Hand macht.
4: Linkshändigkeit zeigt sich aber nicht allein darin, mit welcher Hand der Stift gehalten wird. Was noch dahinter steckt, weiß Anke Bachmann. Die staatlich anerkannte Ergotherapeutin berät im Ergotherapiezentrum Leipzig Kinder und auch Erwachsene zu ihrer Händigkeit. Zu ihr kommen auch Menschen, die früher auf die rechte Hand umgeschult wurden.
2: Die Schreibhand ist tatsächlich der Ausdruck dessen, was die Hirndominanz mir zeigt, mir gibt. Händigkeit ist Hirnigkeit, wenn man das so nehmen will. Das heißt, die Hirndominanz gibt vor, welche Händigkeit ich auspräge, welche Dominanz ich in der Hand zeige.
4: Welche Hand tatsächlich bevorzugt wird, beteilt Bachmann deshalb nicht allein beim Schreiben. Kinder und Erwachsene bekommen verschiedene feinmotorische Aufgaben. Die Beobachtung wird per Video aufgenommen, sodass Bachmann die Bewegungen anschließend noch einmal genau auswerten kann.
2: Welche Hand war weiter vorne? Welche Hand hat sich mehr betätigt? Welche war auch geschickter, ausdauernder?
4: Früher wurde diese natürliche Präferenz häufig übergangen. Dass solche Umschulungen noch gar nicht so lange zurückliegen, zeigt ein Beispiel aus unserer eigenen Leipziger Redaktion. Chrissy ist gebürtige Linkshänderin, schreibt heute aber mit rechts, weil sie schon als Kind umgeschult wurde.
8: Meine Eltern haben das damals entschieden. Das war damals so, beziehungsweise war es auch verbreitet, dass man das so macht.
4: Chrissy selbst hat damit heute kaum Schwierigkeiten und kann vieles mit beiden Händen. Andere umgeschulte Linkshänder berichten dagegen von Problemen. Wie eindeutig diese auf die Umschulung zurückzuführen sind, ist wissenschaftlich nicht abschließend geklärt. Aus ihrer Beratung kennt Bachmann dennoch Menschen, die von Konzentrationsproblemen, Sprachproblemen oder feinmotorischen Schwierigkeiten berichten. Für einige bleibt die frühere Umschulung deshalb auch im Erwachsenenalter noch ein Thema.
2: Menschen, die hierher kommen, die umgeschult wurden, begeben sich dann gegebenenfalls auf eigenen Wunsch in eine Rückschulung.
4: Für die meisten geht es dabei darum, wieder mit links schreiben zu lernen. Wie solche Übungen aussehen, zeigt Bachmann auch mir. Zunächst geht es um Grundlagen. Wie liegt das Blatt richtig? Wie halte ich den Stift, ohne zu verkrampfen? Mit Schwüngen, Kreisen und Fingerübungen werden Beweglichkeit und Kraft trainiert.
2: Dieser Prozess ist langwierig. Dieser Prozess unterliegt Höhen und Tiefen.
4: Bei Erwachsenen kann eine solche Rückschulung 1,5 bis 2 Jahre dauern. Regelmäßiges, teils tägliches Üben gehört für Bachmann dazu. Für manche bedeutet die Rückschulung auch mehr, als nur wieder mit der ursprünglich bevorzugten linken Hand zu schreiben.
2: Erwachsene Linkshänder sehen dann fast wie so ein Befreiungsmoment für sich. Ich bin so gut, wie ich bin. Genauso bin ich richtig.
4: Früher sollten Linkshänder sich anpassen. Heute wird ihre Händigkeit weitgehend akzeptiert. Auch wenn im Alltag noch nicht alles für beide Hände gemacht ist, eines wird am heutigen Tag jedenfalls klar. Vieles schafft man eben wirklich mit links.

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1: Küchenbrand löst Großeinsatz aus. In Neulindenau kam es am Donnerstagmorgen zu einem größeren Einsatz der Feuerwehr. Grund dafür war ein ausgelöster Alarm in der Radiusstraße gegen 10.30 Uhr. Laut der Polizei war die Ursache ein angebranntes Essen. Das Wohnhaus musste teilevakuiert werden, die Feuerwehr konnte den Brand aber schnell löschen. Verletzt wurde niemand, die Bewohner konnten nach kurzer Zeit wieder ins Gebäude zurück. Der Sachschaden wird auf rund 15.000 Euro geschätzt.
2: Ihr

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Hallo und herzlich willkommen zu Sachsen aktuell an diesem Donnerstagabend. Schön, dass Sie mit dabei sind. Ja, und das sind unsere Themen heute. Sonnenfinsternis über Leipzig. Hunderte schauen gemeinsam Spektakel am Abendhimmel. Außerdem Lehrermangel und Frust. Kretschmer stellt sich den Bürgern. Und Blaulicht zum Anfassen beim Dresdner Stadtfest.

0: Unser Nachrichtenmagazin mit dem Blick auf die Themen des Freistaates. Zunächst richten wir unseren Blick nach Leipzig. Ein außergewöhnlicher Sommerabend hat gestern vielerorts Menschen nach draußen gelockt. Auf dem Fockenberg in Leipzig drängten sich Hunderte mit Sonnenfinsternisbrillen, Kameras und Teleskopen. Für manche war es die erste Sonnenfinsternis überhaupt. Andere haben auf diesen Moment lange schon gewartet. Und eins steht fest: gute Vorbereitung ist bei solch einem Ereignis scheinbar alles.
1: Also wir haben solche Sonnenfinsternisbrillen gekauft, in der Hoffnung, dass sie funktionieren, sage ich mal. Aber gute Bewertungen, also sollte eigentlich funktionieren.
0: Eine partielle Sonnenfinsternis über Leipzig. Wir sind dabei. Sehe ich bescheuert aus mit dieser Sonnenbrille? Sag mal ehrlich. Auf dem Fockeberg warteten Hunderte auf den Moment, in dem sich der Mond vor die Sonne schob.
2: Ja, es ist nicht allzu häufig und 85% Bedeckungsgrad ist schon sehr selten.
0: Der Fockeberg in Leipzig am Mittwochabend. Hunderte Menschen suchen sich einen Platz mit möglichst freier Sicht nach Westen.
1: Also für mich ist das was Besonderes, weil es einfach schlichtweg etwas ist, was ich noch nie erlebt habe. Und ich bin generell so ein bisschen interessiert, was so Mond und Sterne angeht, ich sag mal Universum so ein bisschen.
0: Mittendrin auch Besucher, für die dieser Abend weit mehr ist als ein spontaner Blick in den Himmel.
2: Ich bin seit Jahrzehnten Amateurastronom und eigentlich Astrofotograf und nur wollte ich der Familie auch mal was zeigen und habe ein uralt Gerät, was von 1968 stammt und ich wieder auf Vordermann gebracht habe, hier mitgebracht.
0: Um 19.17 Uhr begann die partielle Sonnenfinsternis. Gegen 20.10 Uhr erreichte sie über Leipzig ihren Höhepunkt. Wie außergewöhnlich die Finsternis diesmal ausfiel, kann Peter Schilling einordnen. Mehr als 30 Jahre arbeitete er am Astronomischen Zentrum und an der Sternwarte in Schkeuditz.
3: Wir sehen immerhin maximal 86% der Sonne verdunkelt. Also bleibt bloß eine kleine Sichel übrig. Und das ist selten.
0: Die Bedingungen zum Beobachten waren nicht überall gleich gut. Die Sonne stand am Abend bereits tief im Westen. Wer freie Sicht bis zum Horizont hatte, war deshalb im Vorteil. Der Fockeberg in Leipzig wurde so zu einem der Treffpunkte für Himmelsbeobachter.
4: Weil das einfach nicht so oft passiert wahrscheinlich und das so ein guter Ort hier auch ist, um sich das anzuschauen. Und da ist natürlich hier wahnsinnig viel los.
0: Auf dem Berg trafen Neugierige auf erfahrene Hobbyastronomen. Der Leipziger mit dem alten Fernrohr wusste bereits, wie sich ein noch selteneres Himmelsschauspiel anfühlt.
2: Also ich habe es jetzt vor 27 Jahren damals die Totalität 1999 im August erlebt und das war schon ein tolles Erlebnis, allerdings nicht hier bei uns, sondern in Süddeutschland, in der Nähe von München, wo da eine Totalität eintrat. Das war schon ein tolles Erlebnis.
0: Auf dem Fockeberg blieb diesmal vor allem das Gemeinschaftserlebnis. Hunderte Menschen, ein seltener Moment und für ein paar Minuten derselbe Blick nach oben. Besonders wichtig beim Blick in die Sonne sei das Verwenden von Schutzausrüstung, in diesem Fall eine Schutzbrille. Und auch wenn zeitweise nur noch eine schmale Sonnensichel zu sehen war, eine totale Finsternis war das nicht. Der Unterschied machte sich auch beim Licht bemerkbar, weiß Peter Schilling von der Sternwarte in Schkeuditz.
3: Bei einer partiellen Finsternis merkt man nicht viel von dem dunkler Werden. Wir haben ja sowieso Abenddämmerung im Endeffekt. Ne, bei einer totalen Finsternis wird es wirklich so dunkel werden, dass die Tiere schlafen gehen, weil die denken, es ist Nacht. Letzte hatten wir 1999 in Deutschland und die nächste, Sie können es ja mal vormerken, wo es richtig dunkel wird, das wäre der 3. September des Jahres, muss man ein bisschen scrollen im Handy, 2081. Ich habe bei mir schon mal nachgeguckt, bin an dem Tag leider verhindert.
0: Kurz nach 20 Uhr dann der Höhepunkt. Auf dem Fockeberg gingen die Blicke durch die Schutzbrillen und Teleskope Richtung Sonne.
5: Jetzt langsam wird die Sonne immer kleiner und sieht aus wie ein Halbmond.
0: Und nicht alle, die diesen Moment gemeinsam erleben wollten, kamen aus Leipzig.
6: Ich sehe gar nicht so viel hier. Es ist halt dunkel eigentlich. Aber dann, wenn ich in die Sonne gucke, dann ist es so eine Sonne, so ein Kugel. Und es ist ein bisschen gedeckt gerade. Es ist, so würde ich das beschreiben.
0: Mit dem Sonnenuntergang endete das Himmelsschauspiel über Leipzig. Wer diesmal nichts gesehen hat, bekommt schon am 2. August 2027 die nächste Gelegenheit. Dann ist über Leipzig erneut eine partielle Sonnenfinsternis zu beobachten, allerdings deutlich schwächer. Ein Rechtsstreit mit Satiriker Jan Böhmermann hat für den AfD-Bundestagsabgeordneten Maximilian Krah nun weitere Folgen. Das Amtsgericht Chemnitz hat einen Haftbefehl gegen den Politiker erlassen. Dabei geht es allerdings nicht um eine Straftat, sondern um offene Forderungen aus Prozesskosten. Krah selbst spricht von einem zusätzlichen Kleinbetrag, den er nun begleichen wolle.
7: Gegen den AfD-Bundestagsabgeordneten Maximilian Krah ist ein Haftbefehl erlassen worden. Das hat das Amtsgericht Chemnitz bestätigt. Hintergrund ist keine strafrechtliche Verurteilung. Es gehe um offene Forderungen aus einem früheren Rechtsstreit. Krah habe sich mit dem Satiriker und TV-Moderator Jan Böhmermann angelegt. Der hatte in einem Podcast behauptet, Krah habe auf dem Münchner Oktoberfest 200 Flaschen Champagner für ein ganzes Festzelt bestellt. Krah wollte Böhmermann diese Aussage gerichtlich verbieten lassen, scheiterte damit aber vor dem Landgericht Düsseldorf. Hintergrund des Haftbefehls seien laut Spiegel offene Forderungen aus den Prozesskosten. Weil Krahs Wahlkreis in Chemnitz liegt, ist das dortige Amtsgericht zuständig. Ob der Haftbefehl tatsächlich vollstreckt wird, ist noch offen. Als Bundestagsabgeordneter genießt Krah parlamentarische Immunität. Das Amtsgericht prüft derzeit, ob deren Aufhebung beantragt werden soll. Krah selbst teilte mit, er habe die Kosten aus dem Rechtsstreit bereits im Januar bezahlt. Offenbar gehe es lediglich um einen zusätzlichen Kleinbetrag. Er habe seinen Anwalt um Klärung gebeten und wolle die offene Forderung nun bezahlen. Eine mögliche Rückforderung behalte er sich aber vor.
0: Was beschäftigt die Menschen in der Oberlausitz und was erwarten sie von der Landespolitik? In Waltersdorf hat sich Ministerpräsident Michael Kretschmer den Fragen der Bürger gestellt. Dabei ging es nicht nur um die großen politischen Debatten, sondern vor allem um Probleme, die vor Ort ganz konkret zu spüren sind. Und an Kritik wurde dabei nicht gespart.
8: Die Grundschullehrerin meines Sohnes unterrichtet noch heute mit 82 Jahren das Fach Deutsch. Und wenn diese Frau nicht das Engagement und die Liebe zu den Schülern und zum Fach hätte, wäre für die 6. Klasse kein Deutschunterricht.
7: 82 Jahre alt und noch immer im Klassenzimmer. Nicht weil es an Schülerinnen und Schülern fehlt, sondern an Lehrkräften. Es ist einer dieser Momente, in denen an diesem Abend aus Landespolitik plötzlich Alltag wird. Michael Kretschmer ist nach Waltersdorf gekommen, um sich den Fragen der Menschen zu stellen. Und die sparen nicht mit Kritik. Es geht um fehlende Lehrkräfte, wirtschaftliche Sorgen und Migration. Aber auch um die Frage, wie Politik mit wachsendem Frust und veränderten Mehrheiten umgehen soll. Beim Lehrermangel räumt der Ministerpräsident ein, gerade im ländlichen Raum ist die Situation schwierig. Sachsen greift deshalb inzwischen zu Maßnahmen, die Kretschmer selbst als Zumutung bezeichnet. Lehrer werden dorthin geschickt, wo sie besonders dringend gebraucht werden.
9: Es ist was Furchtbares. Das ist auch eine echte Zumutung. Sie nehmen den Lehrer, jetzt mal übertrieben gesagt, aus Dresden und sagen, sie müssen in Kamenz unterrichten. Und dem in Kamenz sagen sie, sie müssen nach Bautzen gehen. Und dem von Bautzen sagen sie, sie müssen nach Löbau. Und dem Löbauer sagen sie, sie müssen nach Zittau gehen. Sie haben also 4 oder 5 Menschen, die sie anfassen. Und das ist ja immer auch unangenehm, weil sie die Leute rausreißen aus dem System, um aber in den Regionen, die eben wirklich auch am weitesten von den Universitätsstädten entfernt sind, eine Lehrerversorgung zu sichern. Das hat er gemacht. Dafür wird er extrem kritisiert vom Personalrat und von der Gewerkschaft. Er hat meinen kompletten Rückenhalt, weil wir auch keine andere Idee mehr hatten, wie wir das machen können.
7: Eine andere Idee hingegen hat die Staatsregierung für kleine Grundschulen. Kretschmer kündigt an, sie sollen künftig nicht mehr geschlossen werden müssen. Dafür sollen notfalls mehrere Jahrgänge gemeinsam unterrichtet werden. Doch die Diskussion geht weit über Schule hinaus. Immer wieder geht es um das Vertrauen in Politik und um Entscheidungen, mit denen ein Teil der Bevölkerung offenbar nicht mehr einverstanden ist. Besonders deutlich wird das beim Thema Migration und bei der Frage nach der sogenannten Brandmauer. Ein Bürger will von Kretschmer wissen, wie der CDU-Politiker selbst dazu steht.
10: Die sogenannte Brandmauer, wo man einen Großteil der Bevölkerung in eine Ecke schiebt, die eigentlich was verbessern wollen. Aber die, wie gesagt, mundtot gemacht werden, weil falsche Sätze geformuliert werden oder falsche Fragen mitunter dabei sind. Und deswegen würde ich den Herrn Kretschmer gerne mal bitten, CDU, sind Sie ja Mitglied, diese Brandmauer, wie Sie diese Mauer verstehen, die man eigentlich sollte nicht haben.
7: Der Ministerpräsident antwortet hier ausführlich. Sein Argument, politische Unzufriedenheit verschwinde nicht, indem man bestimmte Themen aus der Debatte heraushalte, und dafür findet er ein deutliches Bild.
9: Also, das Feuer brennt, die Leute sind ganz erkennbar mit dem Thema nicht einverstanden. Sie drücken das auch aus in einem Wahlverhalten, und anstatt das Thema zu klären mit eigenen Argumenten, macht man es immer größer. Das ist aus meiner Sicht ein großer Fehler.
7: Auch mit dem Begriff Brandmauer kann Kretschmer wenig anfangen. Er sei inzwischen, so der Ministerpräsident, völlig verbrannt. Stattdessen fordert er die politische Auseinandersetzung über Inhalte.
9: Ich würde diesen Begriff beiseite legen, sondern ich würde eher sagen, kommt mal, sagt mir, was ihr wollt, für Groß-Schönau, für Görlitz, für den Freistaat Sachsen, und dann diskutieren wir darüber, ob das richtig ist oder ob die Lösung nicht knapp daneben ist. Und so arbeiten wir auch im Sächsischen Landtag mit diesem Konsultationsmechanismus.
7: Diskutiert wurde an diesem Abend auch über ein anderes Thema, das die Region unmittelbar betrifft, die wirtschaftliche Zukunft. Kretschmer sieht den Industriestandort Deutschland unter Druck. Hohe Kosten, zu viel Bürokratie und schwierige Rahmenbedingungen würden Arbeitsplätze gefährden.
9: Pro Monat verliert Deutschland ungefähr 10.000 Industriearbeitsplätze. Und ich war damals schon schockiert. Was für eine riesige Zahl, Industriearbeitsplätze. Mittlerweile sind es 15.000 pro Monat. Und man hat nicht den Eindruck, dass bei Gewerkschaften und bei auch regierungstragenden Parteien da sehr, sehr, sehr viel jetzt an Aufregung da ist, dass sich da etwas verändern muss. Ich finde, es muss sich etwas verändern. Wir können das nicht so laufen lassen. Wir wollen nicht, dass diese Unternehmen unser Land verlassen, sondern wir wollen, dass sie hier produzieren.
7: Knapp 2 Stunden lang ging es in Waltersdorf um Probleme, die groß klingen und vor Ort sehr konkret werden. Um Arbeitsplätze, politische Unzufriedenheit, Migration und die Zukunft des ländlichen Raums. Und manchmal reicht dafür ein einziges Beispiel. Eine Lehrerin, 82 Jahre alt, die noch immer Deutsch unterrichtet, weil sie gebraucht wird. Kretschmer hat an diesem Abend viele Antworten gegeben. Ob sie die Probleme lösen, an denen sich die Fragen der Menschen entzünden, wird sich nicht in Waltersdorf entscheiden.
11: Das ist Sachsen aktuell an diesem Donnerstagabend. Willkommen zurück. Wer mit dem Rad zum Bahnhof fährt, soll es dort künftig sicherer abstellen können. In Dobritz plant die Stadt Dresden neue überdachte Stellplätze und eine abschließbare Anlage für 24 Fahrräder. Anfang kommenden Jahres soll gebaut werden. Ermöglicht wird das vor allem durch Fördermittel vom Bund und Verkehrsverbund.
12: Die Menschen pendeln gerne mit dem Rad und pendeln auch gerne mit hochwertigen E-Bikes, und die möchte man ja dann auch sicher abstellen können.
13: Am Haltepunkt Dresden-Dobritz soll der Umstieg zwischen Fahrrad und öffentlichem Nahverkehr attraktiver werden. Thomas Kralinski vom Bundesumweltministerium hat in Dresden den Förderbescheid für das Bike-and-Ride-Projekt übergeben. Was sich damit am Haltepunkt Dobritz konkret verändern soll, erklärt Dresdens zweite Bürgermeisterin Eva Jenigen.
12: Hier ist ein Verkehrsknoten, man kann in die S-Bahn steigen, bis nach Pirna oder bis nach Meißen oder eben auch in die Innenstadt. Es gibt viele Straßenbahn- und Buslinien in die Stadt, in die Umgebung. Man kann leicht hierher kommen, abstellen und dann weiterfahren. Und damit fördern wir gesunde Mobilität und vor allem klima- und umweltverträgliche Mobilität.
13: Die Planungen für Dobritz sind inzwischen weit vorangeschritten. Entscheidend ist nun, wann aus dem Vorhaben tatsächlich Realität wird.
12: Wir haben den Förderbescheid jetzt bekommen und die Radabstellanlagen sollen Anfang des nächsten Jahres hier realisiert werden. Also man wird es schnell sehen können.
13: Doch der Haltepunkt braucht mehr als neue Fahrradständer. Auch das Umfeld wirkt an einigen Stellen sichtbar in die Jahre gekommen.
12: Jetzt geht es erstmal darum, das überhaupt nutzbar zu machen, intakt zu halten, das Umsteigen zu ermöglichen. Weiteres kann dann folgen. Aber in der Haushaltnot, in der auch Dresden zurzeit ist, müssen wir da natürlich harte Prioritäten setzen.
13: Bei solchen Projekten ist die Stadt deshalb auf Unterstützung angewiesen. Erst durch mehrere Geldgeber wird die Umsetzung für Dresden finanzierbar.
12: Das Projekt hier kostet 125.000 Euro. 70% davon fördert der Bund über diese gute Klimaschutzrichtlinie. 15% fördert der Verkehrsverbund Oberelbe und 15% bezahlt die Stadt.
13: Der Haltepunkt Dobritz ist dabei nur ein Teil der Dresdner Pläne. Auch an anderen Bahnhöfen soll das Zusammenspiel von Fahrrad und öffentlichem Verkehr verbessert werden.
12: Also es gibt etliche Bahnhöfe, die schon Radabstellplätze haben. Wir haben jetzt noch einen Förderbescheid für den Bahnhof in Kossebaude bekommen, also an der anderen Ecke der Stadt. Für vielen Ausflugsverkehr relevant, denke ich. Wir streben natürlich an, zusammen mit der Bahn und dem VVO überall so viel Angebot zu machen, wie angenommen wird. Und die Nachfrage ist groß, weil die Menschen pendeln gerne mit dem Rad zum öffentlichen Verkehr. Und sie pendeln auch gerne mit hochwertigen E-Bikes und die möchte man ja dann auch sicher abstellen können.
13: Damit soll der Weg vom Fahrrad in Bus und Bahn Schritt für Schritt einfacher werden. Vor allem für Pendler, die ihr Rad regelmäßig am Bahnhof zurücklassen.
14: Dort gibt es zum Beispiel Ausstellungsmöglichkeiten, dass man mal einen Aufprall-Simulator testet oder einen Überschlag-Simulator, mal einen Führerscheintest macht oder auch mal mit einer Brille, die man aufsetzen kann, mal das Gefühl bekommt, wie man reagieren würde, wenn man unter Drogen steht oder unter Alkohol.
15: Was hier noch ziemlich harmlos wirkt, kann außerhalb der Blaulichtmeile auf dem Stadtfest schnell bitterer Ernst werden. Landtagspräsident Alexander Dürks erinnert daran, wie plötzlich aus Alltag ein Einsatz werden kann.
16: Durch die zunehmende Anzahl von Großschadensereignissen, Hochwasser, Bränden. Wir haben jetzt die fürchterlichen Unwetter am Amselgrund in der Sächsischen Schweiz gesehen. Da wird, glaube ich, auch deutlich, wie wichtig es ist, dass wir diese Helfer- und Hilfsorganisationen haben. Und deswegen ist es ein ganz tolles Zeichen des Respekts, dass im Rahmen des Stadtfestes auch Platz für diese ja am Ende ernsten Themen ist, nämlich dass auf der Blaulichtmeile gezeigt wird, was Menschen für unsere Gesellschaft leisten.
15: Genau da beginnt der Spagat dieser Meile. Katastrophenhilfe auf der einen, Volksfest auf der anderen Seite. Wie bringt man beides zusammen, ohne den Ernst zur Schau zu machen? Der Stadtfestorganisator Frank Schröder setzt dabei auf Nähe statt Hochglanz.
14: Wir haben auf der Blaulichtmeile alle Blaulichtkräfte, die sich dort darstellen, Vorführungen machen, ihre Fahrzeuge, ihren Fahrzeugpark mitbringen, wo man Einblicke haben kann, was machen die Blaulichtkräfte, was ist denn ihre tägliche Arbeit und sich vielleicht auch dafür interessiert, bei so einer Blaulichtkraft selbst einzusteigen, ehrenamtlich oder eben vielleicht auch hauptberuflich. Dazu dienen die Blaulichtkräfte oder die Blaulichtmeile, damit jeder einen Einblick bekommt, was es für Hilfsdienste eben halt gibt.
15: Viel Technik, viel Blaulicht. Fast könnte man vergessen, worum es hier eigentlich geht. Denn spannend wird es nicht, wenn alles glänzt, sondern wenn jemand tatsächlich einsteigen muss. Was leisten Einsatzkräfte eigentlich, wenn aus Alltag plötzlich ernstvoll wird?
16: Ja, sie zeigen vor allen Dingen an vielen Stellen, dass es wichtig ist, dass man Verantwortung für die Gesellschaft übernimmt, sei es im Ehrenamt oder im Hauptamt. Dass es wichtig ist, dass es Männer und Frauen gibt, die eben nicht zuerst fragen, was sie von der Gesellschaft bekommen, sondern die selber einen Beitrag leisten. Und die eben immer dann, wenn Menschen in Not sind oder wenn die gesamte Gesellschaft in Not ist, wenn Gefahr besteht, einfach einspringen. Und da eben oft, und ich finde, das ist ganz, ganz wichtig, auch vor Gefahren für das eigene Wohl, für das eigene Leben oder die eigene Gesundheit nicht zurückschrecken, um anderen zu helfen. Und das kann hier auf der Blaulichtmeile nochmal toll demonstriert werden.
15: Schreckt so viel Ernst auf einem Stadtfest nicht eher ab? Wenn Kinder selbst ausprobieren, anfassen und entdecken dürfen, sieht die Sache plötzlich ganz anders aus. Vielleicht beginnt Interesse eben genau dort, wo es zunächst nur nach Spaß aussieht.
14: Das sind alles attraktive Sachen. Wir haben auch viele Sachen für die Kinder. Also man kann Kinderkommissar sein, man kann an Wissenstests mitmachen, kann mal sich auf ein Polizeimotorrad setzen. Also ich glaube, man kann hier tagesfüllend auf der Blaulichtmeile alleine mit dem Kind unterwegs sein. Und das ist ja nur eine der wenigen Aktionen, die wir auf dem Stadtfest haben. Wir haben ja über 1000 Künstler, wir haben 15 Bühnen, wir haben 11 Locations und eine davon ist, wie gesagt, die Blaulichtmeile.
15: Und vielleicht entsteht genau dort erstes Interesse an einem späteren Engagement. Wer Feuerwehr, Polizei und Hilfsdienste früh kennenlernt, bekommt einen anderen Blick auf ihre Arbeit.
16: Zum einen geht es natürlich darum, deutlich zu machen, dass man auch selbst mittun kann. Sei es in der Polizei, sei es in der Bundeswehr oder eben auch in den unterschiedlichen Helferorganisationen, weil es wird immer Nachwuchs gebraucht.
15: Aus Neugier kann schnell echtes Interesse werden. Genau darauf setzt die Blaulichtmeile. Dieses Jahr allerdings an einem neuen Standort.
14: Also die Blaulichtmeile ist in diesem Jahr ja an einem neuen Standort. Wir sind zwischen Sächsischen Landtag und Augustusbrücke. Das ist erstmalig neu, wird auch in den nächsten Jahren so sein, aufgrund der Baumaßnahmen, die wir am Sächsischen Landtag haben. Aber ich glaube, sie ist noch näher an das Stadtfestgelände herangerückt. Insofern ist sie auch größer damit geworden. Wir haben mehr Aussteller.
15: Am Ende bleibt damit weit mehr als eine weitere Station im Stadtfestprogramm. Zwischen Neugier, Respekt und echtem Einblick zeigt die Blaulichtmeile, was sonst meist erst sichtbar wird, wenn irgendwo bereits die Sirenen laufen.
11: Und das war Sachsen aktuell für heute. Vielen Dank, dass Sie mit dabei waren. 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Reinschauen lohnt sich. Mein Team und ich wünschen Ihnen noch einen schönen Donnerstagabend. Ja, und wir freuen uns, wenn Sie auch morgen wieder mit dabei sind. Bis dahin, machen Sie es gut. Polizeimotorrad, Einsatzfahrzeuge und sogar ein Überschlagsimulator. Auf der Blaulichtmeile beim Dresdner Stadtfest können Besucherinnen und Besucher erleben, was sonst meist nur im Ernstfall zu sehen ist. Doch hinter der Technik steckt mehr als Unterhaltung. Feuerwehr, Polizei und Hilfsorganisationen wollen zeigen, was ihre Arbeit wirklich bedeutet und warum sie auf Nachwuchs angewiesen sind.
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7: Das Amtsgericht Chemnitz hat einen Haftbefehl gegen den AfD-Bundestagsabgeordneten Maximilian Krah erlassen. Eine am Verfahren beteiligte Person bestätigte der deutschen Presseagentur entsprechende Angaben des Spiegel. Nach dpa-Informationen wird aktuell geprüft, ob die für eine Vollstreckung nötige Aufhebung von Krahs Immunität als Bundestagsabgeordneter beantragt werden soll. Der Haftbefehl geht dem Bericht zufolge auf eine juristische Auseinandersetzung Krahs mit Satiriker Jan Böhmermann über dessen Äußerungen in einem Podcast zurück. Das Gericht bestätigte den Haftbefehl nicht und verwies darauf, dass es sich um ein nicht öffentliches Verfahren handele. In einem Chemnitzer Park wurde ein Hakenkreuz aus Holzlatten entdeckt. Eine Anwohnerin hatte die Polizei am Mittwochnachmittag informiert, wie die Beamten mitteilten. Vor Ort trafen sie drei Männer und eine Frau an. Gegen einen der Männer lag ein offener Haftbefehl vor. Da er die Geldstrafe von rund 1000 Euro nicht zahlen konnte, wurde er inhaftiert. Das Highfield Festival ist zum vorerst letzte Mal gestartet. Das Highfield sei laut den Veranstaltern in dieser Form wirtschaftlich nicht mehr tragbar. Im Vergleich zur Vor-Corona-Zeit seien die Kosten für Personal, Material, Gagen oder Energie um rund 45% gestiegen. Gleichzeitig sei die Nachfrage aufgrund der gestiegenen Lebenshaltungskosten gesunken. Die Veranstalter des Highfield bedauern zwar die Entscheidung, das Kapitel vorerst zu schließen, blicken aber nach vorn und hoffen, in den kommenden Monaten ein neues Konzept entwickeln zu können, das wirtschaftlich tragfähig ist und die Zukunft des Festivals sichert. Autofahrer müssen sich zum Ferienende auf volle Autobahnen einstellen. Der ADAC erwartet am kommenden Wochenende besonders auf Strecken von Süden nach Norden sowie von Nord- und Ostsee starke Rückreiseverkehre. Am Sonntag wird mit den größten Staus gerechnet, insbesondere auf Hauptverkehrsachsen wie der A1 und A7.

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1: Man ist kein anderer Mensch, nur weil man Linkshänder ist.
2: Das ist albern und das kann nicht sein. Und der muss eben die andere Hand nehmen, das wird schon gehen.
3: Zwei Aussagen, zwischen denen Jahrzehnte liegen. Auch ich selbst bin Linkshänderin, wie rund jeder zehnte Mensch weltweit. Am 13. August macht der Internationale Tag der Linkshänder auf ihren Alltag aufmerksam. Heute ist es für viele selbstverständlich, die linke Hand zu benutzen. Doch was hat sich seit früher verändert und wo stoßen Linkshänder bis heute auf Hürden?
4: Also man darf nicht mit einer Rechtshänderschere kommen, da funktioniert nämlich gar nicht.
5: So manche Küchengeräte wie eine Kelle zum Beispiel.
4: Genau, oder auch sowas wie eine Computermaus.
3: Besonders im Alltag macht sich bemerkbar, dass vieles noch immer für die rechte Hand gemacht ist.
5: Ich studiere Medizin und da ist es oft so, dass die Sachen halt für Rechtshänder ausgelegt sind, wie wir Sachen lernen, wie wir die Utensilien nutzen.
6: Wo ich meinen Führerschein damals gemacht habe, war es echt anstrengend, mit rechts zu schalten.
3: Bei Scheren, Anspitzern, Stiften oder Collegeblöcken gibt es inzwischen immerhin Alternativen für Linkshänder. Früher wurden aber nicht die Gegenstände angepasst, sondern die Menschen selbst. Viele linkshändige Kinder mussten deshalb lernen, mit rechts zu schreiben.
2: Also meine Cousine ist noch ein bisschen älter als ich und sie ist Linkshänder gewesen. Und sie hat sehr darunter gelitten, dass ihre Eltern immer verlangt haben, dass sie also mit rechts schreibt, dass sie das Messer nimmt mit rechts.
3: Wie viel sich seitdem verändert hat, erlebt die Leipzigerin heute in ihrer eigenen Familie.
2: Dagegen habe ich einen Enkel, der ist jetzt 14, der ist auch Linkshänder und bei ihm ist es natürlich gar kein Problem. Die Eltern haben das akzeptiert und wir auch alle. Und es ist für alle ganz normal, dass der das eben mit der anderen Hand macht.
3: Linkshändigkeit zeigt sich aber nicht allein darin, mit welcher Hand der Stift gehalten wird. Was noch dahinter steckt, weiß Anke Bachmann. Die staatlich anerkannte Ergotherapeutin berät im Ergotherapiezentrum Leipzig Kinder und auch Erwachsene zu ihrer Händigkeit. Zu ihr kommen auch Menschen, die früher auf die rechte Hand umgeschult wurden.
7: Die Schreibhand ist tatsächlich der Ausdruck dessen, was die Hirndominanz mir zeigt, mir gibt. Händigkeit ist Hirnigkeit, wenn man das so nehmen will. Das heißt, die Hirndominanz gibt vor, welche Händigkeit ich auspräge, welche Dominanz ich in der Hand zeige.
3: Welche Hand tatsächlich bevorzugt wird, beteilt Bachmann deshalb nicht allein beim Schreiben. Kinder und Erwachsene bekommen verschiedene feinmotorische Aufgaben. Die Beobachtung wird per Video aufgenommen, sodass Bachmann die Bewegungen anschließend noch einmal genau auswerten kann.
7: Welche Hand war weiter vorne? Welche Hand hat sich mehr betätigt? Welche war auch geschickter, ausdauernder?
3: Früher wurde diese natürliche Präferenz häufig übergangen. Dass solche Umschulungen noch gar nicht so lange zurückliegen, zeigt ein Beispiel aus unserer eigenen Leipziger Redaktion. Chrissy ist gebürtige Linkshänderin, schreibt heute aber mit rechts, weil sie schon als Kind umgeschult wurde.
8: Meine Eltern haben das damals entschieden. Das war damals so, beziehungsweise war es auch verbreitet, dass man das so macht.
3: Chrissy selbst hat damit heute kaum Schwierigkeiten und kann vieles mit beiden Händen. Andere umgeschulte Linkshänder berichten dagegen von Problemen. Wie eindeutig diese auf die Umschulung zurückzuführen sind, ist wissenschaftlich nicht abschließend geklärt. Aus ihrer Beratung kennt Bachmann dennoch Menschen, die von Konzentrationsproblemen, Sprachproblemen oder feinmotorischen Schwierigkeiten berichten. Für einige bleibt die frühere Umschulung deshalb auch im Erwachsenenalter noch ein Thema.
7: Menschen, die hierher kommen, die umgeschult wurden, begeben sich dann gegebenenfalls auf eigenen Wunsch in eine Rückschulung.
3: Für die meisten geht es dabei darum, wieder mit links schreiben zu lernen. Wie solche Übungen aussehen, zeigt Bachmann auch mir. Zunächst geht es um Grundlagen. Wie liegt das Blatt richtig? Wie halte ich den Stift, ohne zu verkrampfen? Mit Schwüngen, Kreisen und Fingerübungen werden Beweglichkeit und Kraft trainiert.
7: Dieser Prozess ist langwierig. Dieser Prozess unterliegt Höhen und Tiefen.
3: Bei Erwachsenen kann eine solche Rückschulung 1,5 bis 2 Jahre dauern. Regelmäßiges, teils tägliches Üben gehört für Bachmann dazu. Für manche bedeutet die Rückschulung auch mehr, als nur wieder mit der ursprünglich bevorzugten linken Hand zu schreiben.
7: Erwachsene Linkshänder sehen dann fast wie so einen Befreiungsmoment für sich. Ich bin so gut, wie ich bin. Genauso bin ich richtig.
3: Früher sollten Linkshänder sich anpassen. Heute wird ihre Händigkeit weitgehend akzeptiert. Auch wenn im Alltag noch nicht alles für beide Hände gemacht ist, eines wird am heutigen Tag jedenfalls klar. Vieles schafft man eben wirklich mit links.

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1: Küchenbrand löst Großeinsatz aus. In Neulindenau kam es am Donnerstagmorgen zu einem größeren Einsatz der Feuerwehr. Grund dafür war ein ausgelöster Alarm in der Radiusstraße gegen 10.30 Uhr. Laut der Polizei war die Ursache ein angebranntes Essen. Das Wohnhaus musste teilevakuiert werden, die Feuerwehr konnte den Brand aber schnell löschen. Verletzt wurde niemand, die Bewohner konnten nach kurzer Zeit wieder ins Gebäude zurück. Der Sachschaden wird auf rund 15.000 Euro geschätzt.

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4: Nachrichten. Das Amtsgericht Chemnitz hat einen Haftbefehl gegen den AfD-Bundestagsabgeordneten Maximilian Krah erlassen. Eine am Verfahren beteiligte Person bestätigte der deutschen Presseagentur entsprechende Angaben des Spiegel. Nach dpa-Informationen wird aktuell geprüft, ob die für eine Vollstreckung nötige Aufhebung von Krahs Immunität als Bundestagsabgeordneter beantragt werden soll. Der Haftbefehl geht dem Bericht zufolge auf eine juristische Auseinandersetzung Krahs mit Satiriker Jan Böhmermann über dessen Äußerungen in einem Podcast zurück. Das Gericht bestätigte den Haftbefehl nicht und verwies darauf, dass es sich um ein nicht öffentliches Verfahren handele. In einem Chemnitzer Park wurde ein Hakenkreuz aus Holzlatten entdeckt. Eine Anwohnerin hatte die Polizei am Mittwochnachmittag informiert, wie die Beamten mitteilten. Vor Ort trafen sie drei Männer und eine Frau an. Gegen einen der Männer lag ein offener Haftbefehl vor. Da er die Geldstrafe von rund 1000 Euro nicht zahlen konnte, wurde er inhaftiert. Das Highfield Festival ist zum vorerst letzte Mal gestartet. Das Highfield sei laut den Veranstaltern in dieser Form wirtschaftlich nicht mehr tragbar. Im Vergleich zur Vor-Corona-Zeit seien die Kosten für Personal, Material, Gagen oder Energie um rund 45% gestiegen. Gleichzeitig sei die Nachfrage aufgrund der gestiegenen Lebenshaltungskosten gesunken. Die Veranstalter des Highfield bedauern zwar die Entscheidung, das Kapitel vorerst zu schließen, blicken aber nach vorn und hoffen, in den kommenden Monaten ein neues Konzept entwickeln zu können, das wirtschaftlich tragfähig ist und die Zukunft des Festivals sichert. Autofahrer müssen sich zum Ferienende auf volle Autobahnen einstellen. Der ADAC erwartet am kommenden Wochenende besonders auf Strecken von Süden nach Norden sowie von Nord- und Ostsee starke Rückreiseverkehre. Am Sonntag wird mit den größten Staus gerechnet, insbesondere auf Hauptverkehrsachsen wie der A1 und A7.
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5: Schön, dass Sie mir wieder ins Podcast-Studio gefolgt sind. Heute mit einem ganz besonderen Gast. Jan Pratzka ist bei mir. Herzlich willkommen, Herr Pratzka, bei uns.
6: Ja, schönen guten Tag.
5: Schön, dass Sie es einrichten konnten, Herr Pratzka. Sie sind Bürgermeister für Wirtschaft, Personal, Digitalisierung, Bürgeramt mit Ausländerbehörde sowie Feuerwehr und Rettungsdienst. Sind Sie der Beigeordnete mit den meisten Verantwortlichkeiten eigentlich?
6: Es ist mein Gemischtwarenladen, aber es sind alles Zukunftsthemen, das muss man ganz klar sagen. Also sowohl Feuerwehr, Sicherheit für eine Stadt bis zur Wirtschaft. Wir wollen Zukunft gestalten und gestalten Zukunftsindustrie. Wunderbare, spannende Themen.
5: Wenn Sie einem Grundschüler meinetwegen erklären müssten, was Sie so machen oder wie sich Ihr Amt, Ihr täglich Brot zusammensetzt, wie würden Sie das machen?
6: Also, was wir für die Wirtschaft machen, sind gute Rahmenbedingungen gestalten, damit Wirtschaft sich gut entwickeln kann. dass Wirtschaft blühen kann. Nehmen wir zum Beispiel die Ansiedlung im Dresdner Norden. Alles, was da passiert, muss man und kann man ermöglichen als Stadt. Wenn es um Feuerwehr geht, ganz genauso Sicherheit herstellen. Das heißt, wir brauchen eine leistungsfähige Feuerwehr. Und wenn es halt brennt oder wenn eine Bombe gefunden wird, dann organisieren wir, dass die Menschen in dieser Stadt quasi in Sicherheit gebracht werden und man die Gefahr beseitigt.
5: Mhm. Wie robust steht denn Dresden wirtschaftlich derzeit da?
6: Also die Rahmenbedingungen für die Wirtschaft sind ja zurzeit nicht so leicht. Hohe Energiepreise, hohe Produktionskosten, starker Wettbewerb und auch eine Investitionszurückhaltung zum Teil. Aber wir haben in Dresden ein Stück auch Glück, weil wir im Vergleich mit den anderen Kommunen oder mit anderen Regionen in Deutschland Zukunftstechnologien haben. Gerade die Chipwerke, wenn man sieht, was im Dresdner Norden investiert wird. TSMC, ESMC ist im Bau. Die Infineon-Chip-Fabrik ist vor 2 Wochen eröffnet worden. Global Foundries baut aus. Bosch entwickelt sich weiter und baut Personal auf. Das sind Zukunftstechnologien, die für uns in Dresden Wertschöpfung schaffen. Also wir haben ein Stück Glück. Und es bedeutet auch, wenn man mal schaut, die Beschäftigtenzahlen sind in Dresden zurzeit stabil.
5: Was bedeutet, wir sind auf einem guten Weg oder ist der wirtschaftliche Kurs für uns noch steinig und lang?
6: So ein auch guter wirtschaftlicher Weg, den muss man begleiten. Das ist ja auch die Aufgabe von uns als Stadt. Das bedeutet, wenn im Dresdner Norden ganz viel passiert, muss man dafür sorgen, dass Fachkräfte herkommen. Das sind ja aus anderen Bereichen am Ende ausgesaugt werden. Dass die Infrastruktur stimmt, dass Leitungen gezogen werden, dass Strom fließt, Wasser, Abwasser am Ende abgeleitet wird. Und da sind wir ganz kräftig auch dabei beim Investieren. Das heißt, es ist ein guter Weg, aber wir müssen einfach dranbleiben, dass die Rahmenbedingungen stimmen.
5: Mhm. Kann man das ganz konkret an einem Beispiel greifbar machen, wie Sie dafür sorgen, dass es stabil bleibt? Vielleicht irgendwas aus jüngster Vergangenheit, wo man den Zuschauer ein bisschen abholen kann?
6: Das heißt, dass wir zum Beispiel in der Wirtschaftsförderung koordinieren auch die sämtlichen Baugenehmigungen für den Bau so eines Werkes wie ESMC. Da ist ja ganz viel zu beachten von Lärm, Emissionen und. Und da auch die verschiedenen Ämter unter einen Hut zu bringen und sich regelmäßig mit der Bauplanungsfirma, mit dem Bau im Prinzip abzustimmen, dass am Ende alles funktioniert. Das ist so diese koordinierende Aufgabe, diese Rahmenbedingungen schaffen. Das ist das, was bei uns zum Beispiel im Geschäftsbereich läuft.
5: Mhm. Außerdem läuft ja da auch das Thema Digitalisierung, wie wir es schon zu Beginn angeschnitten haben. Ja, viele Bürger erleben ja Digitalisierung vor allem dann, wenn irgendwas nie funktioniert. Welche digitale Verbesserung kann man denn in Dresden vielleicht demnächst spüren?
6: Also wir haben schon eine ganze Menge digitale Anträge, die Sie stellen können. Das war lange Zeit ja auch der Schwerpunkt, den es in Deutschland gab. Aber wir sind dabei, dass man durchgängig digitalisiert. Das ist ein Stückwert gewesen bisher. Also man hat einen Antrag gestellt, da ist aber nicht digital weiterverarbeitet worden. Jetzt führen wir bis 2030 die digitale Akte für alle Bereiche entsprechend ein. Wir haben sie schon im Stadtforum und das sieht man schon, wenn man das Stadtforum geht, dass es eine ganz andere Atmosphäre ist ohne Papier. Und dass am Ende ein ganz anderes Arbeiten möglich wird, am Ende auch für Beschäftigte. Das ist also was, was wir weiter treiben wollen, durchgängige Digitalisierung. Mein Ziel natürlich weiter im Bürgeramt. Wir sind manchmal abhängig auch von Rahmenbedingungen, die der Bund schafft. Das heißt, das sind Themen ja Personalausweis, Reisepässe und. Da gibt es Rahmenbedingungen, die wir gestalten wollen, gestalten können. Wir geben uns Mühe, dass wir oft vorne dran sind und Pilotämter entsprechend auch oder Pilotprojekte entsprechend haben. Vielleicht dazu ein Beispiel. Wir testen die europäischen Nachweise auf dem Handy. Eudi Wallet heißt das Ganze. Das heißt, es wird bundesweit für alle Kommunen hier in Dresden entwickelt, getestet, direkt mit dem Bundesdigitalministerium und der Sächsischen Staatskanzlei, sodass am Ende, wenn ich einen Nachweis brauche, zum Beispiel eine Ehrenamtskarte oder sonstige Nachweise auch von der Stadt, später vielleicht auch in der Deutschland-App auch mal bescheide, dass komplett digital sein soll. Das soll Anfang 27 zur Verfügung stehen und dann wird man auch in der Zeit sukzessive natürlich die entsprechenden Nachweise digital auch entgegennehmen. Das hilft uns bei der Entbürokratisierung.
5: Da kommt auch gerade der Gedanke mit der KI, spielt das bei der Digitalisierung da jetzt irgendwo eine Rolle? Also müssen Sie da Gebrauch machen von KI-Anwendungen?
6: Wir können Gebrauch machen. Also ich finde das was ganz wichtig. Wir sind dabei, ein eigenes KI-System auch in der Stadt zu entwickeln. Da gibt es ja schon viele, viele Informationen, die man im öffentlichen Bereich hat, die wir auch als Stadt haben, dass man die für die Mitarbeitenden ganz einfach nochmal besser rausfiltern kann. Und wir sind dabei und nutzen das auch, dass wir KI-Anwendungen zur Vorprüfung zum Beispiel von Anträgen einsetzen. Wenn es also um Nachweise geht, kann man mit KI und ganz besser prüfen, dass die, ob die auch alle Nachweise zum Beispiel komplett sind, ob die vollständig sind, lesbar sind und so weiter. Das kann man bei einer Antragsentgegennahme entsprechend machen, um dann digital weiterverarbeiten zu können. Nächster Punkt, wir haben ja recht umfangreiche Informationsseiten, auch zur Stadt. Wichtig ist, dass natürlich, wenn ich was suche, auch schnell was finde. Also es muss das Ziel sein, dass jede Bürgerin, jeder Bürger, wenn sie bei uns aufs Internet geht, schnell die Infos findet, einfache Fragen formulieren kann und auch einfache Antworten bekommt.
5: Die Digitalisierung und die Anwendung von KI, die schreitet ja immer schneller voran. Muss man da vielleicht auch im Rathaus irgendwie Angst haben, dass irgendwelche Stellen wegdigitalisiert werden, sage ich jetzt mal?
6: Für mich ist das ein großes Potenzial jetzt ganz einfach. Ne? Wir sind in einem Haushaltskurs ganz so einfach, dass wir auch sehen müssen, wo können wir einsparen. Und die Digitalisierung ist eine Möglichkeit, uns die Prozesse auch einfacher zu machen. Das bedeutet, Prozesse zu prüfen in den ersten Punkt ganz erstmal, dass man wirklich vom Bürgerin, vom Bürger her denkt und das aber dann auch digital umsetzen. Durchgängig digital, medienbruchfrei und ich kann mir Verwaltungsarbeiten sparen und zum Beispiel mehr investieren an Zeit in Beratung. Und das ist ein ganz wichtiger Schlüssel. Wenn ich Massensachen sehe, zum Beispiel Wohngeldbearbeitung, kann ich digital wirklich toll entlasten. Sowas ist wichtig, das braucht man am Ende auch keine Angst haben, denn auch wir werden am Ende erstens sowieso weniger Mitarbeiterinnen und Mitarbeiter haben und wir haben genauso die demografische Fragen zu stellen und zu beantworten, wie jedes andere Unternehmen.
5: Mhm. Ja, jetzt komme ich zu den lockereren Sommerfragen, sage ich mal, Herr Pratzka, welche Baustelle in Ihrem Dezernat, welche von denen würden Sie denn am liebsten noch vorm Sommerurlaub vom Tisch bekommen?
6: Das klingt so, als könnte man so die Schwerpunktbaustellen ja in einer Woche bauen, wie so die Königsbrücker Straße in einer Woche gebaut werden müsste. Schön wäre es, wenn es so wäre. Manches braucht halt etwas mehr Vorlauf und was für mich schon ein wichtiges Thema ist, ist schon ein Stück Haushaltskonsolidierung, was wir jetzt im Sommer ja abschließen wollen, damit am Ende der Haushalt eingebracht werden kann. Also müssen wir die Grundlagen dazu schaffen. Da sind wir in der Vorbereitung entsprechend und das bedeutet natürlich, dass man sich da viele Gedanken machen kann, dass man auch beruhigt dann einfach ein paar Wochen Pause machen kann.
5: Wie blicken Sie da drauf? Ist ein mulmiges Gefühl noch im Bauch oder alles auf einem guten Weg?
6: Also ist immer beides, muss man ganz einfach sagen. Wir sind in einer Zeit, wo die Antworten manchmal vorneweg nie unbedingt feststehen, sondern manche Wege entstehen natürlich auch beim Gehen. Und ich denke, dass wir auf dem Weg schon ein ganzes Stück vorangekommen sind und das hilft mir einfach auch zuversichtlich dann auch in die Zukunft zu schauen.
5: An welchen Termin aus dem ersten Halbjahr 26 denken Sie denn besonders gern zurück?
6: Ganz viele Termine, die mir durch den Kopf gehen. Wenn ich die wirtschaftlichen Bereich denke, dann sehe ich natürlich große Ansiedlungen, die wir hatten. Die sind in aller Munde, aber ich war auch bei kleineren Firmen oder Industrieprojekten, die hier beginnen. Und ein Projekt war ein Bahnunternehmen aus der Schweiz, was sich bei uns hier angesiedelt hat. Wirklich also was Besonderes, dass für Osteuropa quasi wir die Niederlassung werden und auch hier ausstrahlen bis nach Polen und Tschechien. Wir sind aus Sachsen auch Bahnland. Der zweite Bereich ist im Industriegelände, wo ein großer Handwerkerhof auch entsprechend gebaut wird. Das sind Termine, an die ich mich gerne erinnere, die nicht so viele Leute vielleicht mitbekommen, aber ein Zeichen ist, dass wir wirtschaftlich wirklich Dynamik auch in dieser Region, in dieser Stadt haben. Und das ist was Wichtiges, gerade in schweren Zeiten. Mhm. Oder ich erinnere mich an die Grundsteinlegung der Feuerwehr in Langenbrück. Sicherheit zu schaffen, neu zu bauen zu können, ist auch wirklich ein Vorrecht, dass wir einfach Sicherheit schaffen, auch im nördlichen Bereich in Dresden.
5: Muss man bei solchen Themen dann mitunter sein wirtschaftliches Denken auch mal abschalten? Ist das dann mitunter fehl am Platz? Wie ist das?
6: Nee, also ich denke genau, das wirtschaftliche Denken gehört immer dazu, aber ich würde es vielleicht anders formulieren. Wichtig ist, dass wir aus der Sicht der Bürgerinnen und Bürger und der Unternehmen herdenken, vom Ergebnis herdenken. Und das ist das, was ich mir wünsche, wo ich selber versuche, mit meinem Bereich ein Stück beizutragen, dass wir nicht in einer versäulten Verwaltung, jeder macht dort sein Thema und dann ist das am Ende, sondern wirklich daran denken, dass was am Ende für die Menschen rauskommt. Das ist so das, was wir mit der Wirtschaftsförderung auch machen. Da sind wir ein ganz wichtiges verbindendes Glied, auch der Anker für die Unternehmen in der Stadt. Und das machen wir auch bei anderen Themen, Sicherheitsfragen zum Beispiel, die Koordination Feuerwehr am Ende zum Beispiel auch zur Polizei und zu anderen Sicherheitsbereichen. Das sind Themen ganz einfach, die da zusammengehören.
5: Vielen Dank für Ihre Antworten, Herr Pratzka. Das war es schon gewesen. Hat mich gefreut.
6: Gern, wunderbar.

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1: Man ist kein anderer Mensch, nur weil man Linkshänder ist.
2: Das ist albern und das kann nicht sein. Und der muss eben die andere Hand nehmen, das wird schon gehen.
3: Zwei Aussagen, zwischen denen Jahrzehnte liegen. Auch ich selbst bin Linkshänderin, wie rund jeder zehnte Mensch weltweit. Am 13. August macht der Internationale Tag der Linkshänder auf ihren Alltag aufmerksam. Heute ist es für viele selbstverständlich, die linke Hand zu benutzen. Doch was hat sich seit früher verändert und wo stoßen Linkshänder bis heute auf Hürden?
4: Also man darf mir nicht mit einer Rechtshänderschere kommen, da funktioniert nämlich gar nicht.
5: So manche Küchengeräte wie eine Kelle zum Beispiel.
4: Genau, oder auch sowas wie eine Computermaus.
3: Besonders im Alltag macht sich bemerkbar, dass vieles noch immer für die rechte Hand gemacht ist.
5: Ich studiere Medizin und da ist es oft so, dass die Sachen halt für Rechtshänder ausgelegt sind, wie wir Sachen lernen, wie wir die Utensilien nutzen.
6: Wo ich meinen Führerschein damals gemacht habe, war es echt anstrengend, mit rechts zu schalten.
3: Bei Scheren, Anspitzern, Stiften oder Collegeblöcken gibt es inzwischen immerhin Alternativen für Linkshänder. Früher wurden aber nicht die Gegenstände angepasst, sondern die Menschen selbst. Viele linkshändige Kinder mussten deshalb lernen, mit rechts zu schreiben.
2: Also meine Cousine ist noch ein bisschen älter als ich und sie ist Linkshänder gewesen. Und sie hat sehr darunter gelitten, dass ihre Eltern immer verlangt haben, dass sie also mit rechts schreibt, dass sie das Messer nimmt mit rechts.
3: Wie viel sich seitdem verändert hat, erlebt die Leipzigerin heute in ihrer eigenen Familie.
2: Dagegen habe ich einen Enkel, der ist jetzt 14, der ist auch Linkshänder und bei ihm ist es natürlich gar kein Problem. Die Eltern haben das akzeptiert und wir auch alle. Und es ist für alle ganz normal, dass der das eben mit der anderen Hand macht.
3: Linkshändigkeit zeigt sich aber nicht allein darin, mit welcher Hand der Stift gehalten wird. Was noch dahinter steckt, weiß Anke Bachmann. Die staatlich anerkannte Ergotherapeutin berät im Ergotherapiezentrum Leipzig Kinder und auch Erwachsene zu ihrer Händigkeit. Zu ihr kommen auch Menschen, die früher auf die rechte Hand umgeschult wurden.
1: Die Schreibhand ist tatsächlich der Ausdruck dessen, was die Hirndominanz mir zeigt, mir gibt. Händigkeit ist Hirnigkeit, wenn man das so nehmen will. Das heißt, die Hirndominanz gibt vor, welche Händigkeit ich auspräge, welche Dominanz ich in der Hand zeige.
3: Welche Hand tatsächlich bevorzugt wird, beteilt Bachmann deshalb nicht allein beim Schreiben. Kinder und Erwachsene bekommen verschiedene feinmotorische Aufgaben. Die Beobachtung wird per Video aufgenommen, sodass Bachmann die Bewegungen anschließend noch einmal genau auswerten kann.
1: Welche Hand war weiter vorne? Welche Hand hat sich mehr betätigt? Welche war auch geschickter, ausdauernder?
3: Früher wurde diese natürliche Präferenz häufig übergangen. Dass solche Umschulungen noch gar nicht so lange zurückliegen, zeigt ein Beispiel aus unserer eigenen Leipziger Redaktion. Chrissy ist gebürtige Linkshänderin, schreibt heute aber mit rechts, weil sie schon als Kind umgeschult wurde.
7: Meine Eltern haben das damals entschieden. Das war damals so, beziehungsweise war es auch verbreitet, dass man das so macht.
3: Chrissy selbst hat damit heute kaum Schwierigkeiten und kann vieles mit beiden Händen. Andere umgeschulte Linkshänder berichten dagegen von Problemen. Wie eindeutig diese auf die Umschulung zurückzuführen sind, ist wissenschaftlich nicht abschließend geklärt. Aus ihrer Beratung kennt Bachmann dennoch Menschen, die von Konzentrationsproblemen, Sprachproblemen oder feinmotorischen Schwierigkeiten berichten. Für einige bleibt die frühere Umschulung deshalb auch im Erwachsenenalter noch ein Thema.
1: Menschen, die hierher kommen, die umgeschult wurden, begeben sich dann gegebenenfalls auf eigenen Wunsch in eine Rückschulung.
3: Für die meisten geht es dabei darum, wieder mit links schreiben zu lernen. Wie solche Übungen aussehen, zeigt Bachmann auch mir. Zunächst geht es um Grundlagen. Wie liegt das Blatt richtig? Wie halte ich den Stift, ohne zu verkrampfen? Mit Schwüngen, Kreisen und Fingerübungen werden Beweglichkeit und Kraft trainiert.
1: Dieser Prozess ist langwierig. Dieser Prozess unterliegt Höhen und Tiefen.
3: Bei Erwachsenen kann eine solche Rückschulung 1,5 bis 2 Jahre dauern. Regelmäßiges, teils tägliches Üben gehört für Bachmann dazu. Für manche bedeutet die Rückschulung auch mehr, als nur wieder mit der ursprünglich bevorzugten linken Hand zu schreiben.
1: Erwachsene Linkshänder sehen dann fast wie so ein Befreiungsmoment für sich. Ich bin so gut, wie ich bin. Genauso bin ich richtig.
3: Früher sollten Linkshänder sich anpassen. Heute wird ihre Händigkeit weitgehend akzeptiert. Auch wenn im Alltag noch nicht alles für beide Hände gemacht ist, eines wird am heutigen Tag jedenfalls klar. Vieles schafft man eben wirklich mit links.

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1: Küchenbrand löst Großeinsatz aus. In Neulindenau kam es am Donnerstagmorgen zu einem größeren Einsatz der Feuerwehr. Grund dafür war ein ausgelöster Alarm in der Radiusstraße gegen 10.30 Uhr. Laut der Polizei war die Ursache ein angebranntes Essen. Das Wohnhaus musste teilevakuiert werden, die Feuerwehr konnte den Brand aber schnell löschen. Verletzt wurde niemand, die Bewohner konnten nach kurzer Zeit wieder ins Gebäude zurück. Der Sachschaden wird auf rund 15.000 Euro geschätzt.

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4: Nachrichten. Das Amtsgericht Chemnitz hat einen Haftbefehl gegen den AfD-Bundestagsabgeordneten Maximilian Krah erlassen. Eine am Verfahren beteiligte Person bestätigte der deutschen Presseagentur entsprechende Angaben des Spiegel. Nach dpa-Informationen wird aktuell geprüft, ob die für eine Vollstreckung nötige Aufhebung von Krahs Immunität als Bundestagsabgeordneter beantragt werden soll. Der Haftbefehl geht dem Bericht zufolge auf eine juristische Auseinandersetzung Krahs mit Satiriker Jan Böhmermann über dessen Äußerungen in einem Podcast zurück. Das Gericht bestätigte den Haftbefehl nicht und verwies darauf, dass es sich um ein nicht öffentliches Verfahren handele. In einem Chemnitzer Park wurde ein Hakenkreuz aus Holzlatten entdeckt. Eine Anwohnerin hatte die Polizei am Mittwochnachmittag informiert, wie die Beamten mitteilten. Vor Ort trafen sie drei Männer und eine Frau an. Gegen einen der Männer lag ein offener Haftbefehl vor. Da er die Geldstrafe von rund 1000 Euro nicht zahlen konnte, wurde er inhaftiert. Das Highfield Festival ist zum vorerst letzte Mal gestartet. Das Highfield sei laut den Veranstaltern in dieser Form wirtschaftlich nicht mehr tragbar. Im Vergleich zur Vor-Corona-Zeit seien die Kosten für Personal, Material, Gagen oder Energie um rund 45% gestiegen. Gleichzeitig sei die Nachfrage aufgrund der gestiegenen Lebenshaltungskosten gesunken. Die Veranstalter des Highfield bedauern zwar die Entscheidung, das Kapitel vorerst zu schließen, blicken aber nach vorn und hoffen, in den kommenden Monaten ein neues Konzept entwickeln zu können, das wirtschaftlich tragfähig ist und die Zukunft des Festivals sichert. Autofahrer müssen sich zum Ferienende auf volle Autobahnen einstellen. Der ADAC erwartet am kommenden Wochenende besonders auf Strecken von Süden nach Norden sowie von Nord- und Ostsee starke Rückreiseverkehre. Am Sonntag wird mit den größten Staus gerechnet, insbesondere auf Hauptverkehrsachsen wie der A1 und A7.

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1: Man ist kein anderer Mensch, nur weil man Linkshänder ist.
2: Das ist albern und das kann nicht sein. Und der muss eben die andere Hand nehmen, das wird schon gehen.
3: Zwei Aussagen, zwischen denen Jahrzehnte liegen. Auch ich selbst bin Linkshänderin, wie rund jeder zehnte Mensch weltweit. Am 13. August macht der Internationale Tag der Linkshänder auf ihren Alltag aufmerksam. Heute ist es für viele selbstverständlich, die linke Hand zu benutzen. Doch was hat sich seit früher verändert und wo stoßen Linkshänder bis heute auf Hürden?
4: Also man darf nicht mit einer Rechtshänderschere kommen, da funktioniert nämlich gar nichts.
5: So manche Küchengeräte wie eine Kelle zum Beispiel.
4: Genau, oder auch sowas wie eine Computermaus.
3: Besonders im Alltag macht sich bemerkbar, dass vieles noch immer für die rechte Hand gemacht ist.
5: Ich studiere Medizin und da ist es oft so, dass die Sachen halt für Rechtshänder ausgelegt sind, wie wir Sachen lernen, wie wir die Utensilien nutzen.
6: Wo ich meinen Führerschein damals gemacht habe, war es echt anstrengend, mit rechts zu schalten.
3: Bei Scheren, Anspitzern, Stiften oder Collegeblöcken gibt es inzwischen immerhin Alternativen für Linkshänder. Früher wurden aber nicht die Gegenstände angepasst, sondern die Menschen selbst. Viele linkshändige Kinder mussten deshalb lernen, mit rechts zu schreiben.
2: Also meine Cousine ist noch ein bisschen älter als ich und sie ist Linkshänder gewesen. Und sie hat sehr darunter gelitten, dass ihre Eltern immer verlangt haben, dass sie also mit rechts schreibt, dass sie das Messer nimmt mit rechts.
3: Wie viel sich seitdem verändert hat, erlebt die Leipzigerin heute in ihrer eigenen Familie.
2: Dagegen habe ich einen Enkel, der ist jetzt 14, der ist auch Linkshänder und bei ihm ist es natürlich gar kein Problem. Die Eltern haben das akzeptiert und wir auch alle. Und es ist für alle ganz normal, dass der das eben mit der anderen Hand macht.
3: Linkshändigkeit zeigt sich aber nicht allein darin, mit welcher Hand der Stift gehalten wird. Was noch dahinter steckt, weiß Anke Bachmann. Die staatlich anerkannte Ergotherapeutin berät im Ergotherapiezentrum Leipzig Kinder und auch Erwachsene zu ihrer Händigkeit. Zu ihr kommen auch Menschen, die früher auf die rechte Hand umgeschult wurden.
1: Die Schreibhand ist tatsächlich der Ausdruck dessen, was die Hirndominanz mir zeigt, mir gibt. Händigkeit ist Hirnigkeit, wenn man das so nehmen will. Das heißt, die Hirndominanz gibt vor, welche Händigkeit ich auspräge, welche Dominanz ich in der Hand zeige.
3: Welche Hand tatsächlich bevorzugt wird, beteilt Bachmann deshalb nicht allein beim Schreiben. Kinder und Erwachsene bekommen verschiedene feinmotorische Aufgaben. Die Beobachtung wird per Video aufgenommen, sodass Bachmann die Bewegungen anschließend noch einmal genau auswerten kann.
1: Welche Hand war weiter vorne? Welche Hand hat sich mehr betätigt? Welche war auch geschickter, ausdauernder?
3: Früher wurde diese natürliche Präferenz häufig übergangen. Dass solche Umschulungen noch gar nicht so lange zurückliegen, zeigt ein Beispiel aus unserer eigenen Leipziger Redaktion. Chrissy ist gebürtige Linkshänderin, schreibt heute aber mit rechts, weil sie schon als Kind umgeschult wurde.
7: Meine Eltern haben das damals entschieden. Das war damals so, beziehungsweise war es auch verbreitet, dass man das so macht.
3: Chrissy selbst hat damit heute kaum Schwierigkeiten und kann vieles mit beiden Händen. Andere umgeschulte Linkshänder berichten dagegen von Problemen. Wie eindeutig diese auf die Umschulung zurückzuführen sind, ist wissenschaftlich nicht abschließend geklärt. Aus ihrer Beratung kennt Bachmann dennoch Menschen, die von Konzentrationsproblemen, Sprachproblemen oder feinmotorischen Schwierigkeiten berichten. Für einige bleibt die frühere Umschulung deshalb auch im Erwachsenenalter noch ein Thema.
1: Menschen, die hierher kommen, die umgeschult wurden, begeben sich dann gegebenenfalls auf eigenen Wunsch in eine Rückschulung.
3: Für die meisten geht es dabei darum, wieder mit links schreiben zu lernen. Wie solche Übungen aussehen, zeigt Bachmann auch mir. Zunächst geht es um Grundlagen. Wie liegt das Blatt richtig? Wie halte ich den Stift, ohne zu verkrampfen? Mit Schwüngen, Kreisen und Fingerübungen werden Beweglichkeit und Kraft trainiert.
1: Dieser Prozess ist langwierig. Dieser Prozess unterliegt Höhen und Tiefen.
3: Bei Erwachsenen kann eine solche Rückschulung 1,5 bis 2 Jahre dauern. Regelmäßiges, teils tägliches Üben gehört für Bachmann dazu. Für manche bedeutet die Rückschulung auch mehr, als nur wieder mit der ursprünglich bevorzugten linken Hand zu schreiben.
1: Erwachsene Linkshänder sehen dann fast wie so ein Befreiungsmoment für sich. Ich bin so gut, wie ich bin. Genauso bin ich richtig.
3: Früher sollten Linkshänder sich anpassen. Heute wird ihre Händigkeit weitgehend akzeptiert. Auch wenn im Alltag noch nicht alles für beide Hände gemacht ist, eines wird am heutigen Tag jedenfalls klar. Vieles schafft man eben wirklich mit links.

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1: Küchenbrand löst Großeinsatz aus. In Neulindenau kam es am Donnerstagmorgen zu einem größeren Einsatz der Feuerwehr. Grund dafür war ein ausgelöster Alarm in der Radiusstraße gegen 10.30 Uhr. Laut der Polizei war die Ursache ein angebranntes Essen. Das Wohnhaus musste teilevakuiert werden, die Feuerwehr konnte den Brand aber schnell löschen. Verletzt wurde niemand, die Bewohner konnten nach kurzer Zeit wieder ins Gebäude zurück. Der Sachschaden wird auf rund 15.000 Euro geschätzt.

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2: Polizei ermittelt nach einem tödlichen Brand in der Nacht in einem Leipziger Hochhaus. In einer Wohnung im 10. Stock an der Straße des 18. Oktober ist ein 57-jähriger Mann ums Leben gekommen. Gegen 2:30 in der Nacht waren Feuerwehr und Polizei nach Zentrum Südost gerufen worden. Die Einsatzkräfte fanden den Bewohner leblos in seiner Wohnung. Andere Bewohner wurden nach bisherigen Erkenntnissen nicht verletzt. Weitere Wohnungen blieben unbeschädigt. Warum das Feuer ausbrach, ist noch unklar. Die Polizei ermittelt wegen eines Branddelikts und will die Wohnung durch einen Brandursachenermittler untersuchen lassen. Die Straße des 18. Oktober war während des Einsatzes bis kurz nach 4 Uhr vollständig gesperrt.

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Hallo und herzlich willkommen zu Sachsen aktuell an diesem Donnerstagabend. Schön, dass Sie mit dabei sind. Ja, und das sind unsere Themen heute. Sonnenfinsternis über Leipzig. Hunderte schauen gemeinsam Spektakel am Abendhimmel. Außerdem Lehrermangel und Frust. Kretschmer stellt sich den Bürgern. Und Blaulicht zum Anfassen beim Dresdner Stadtfest.

0: Unser Nachrichtenmagazin mit dem Blick auf die Themen des Freistaates. Zunächst richten wir unseren Blick nach Leipzig. Ein außergewöhnlicher Sommerabend hat gestern vielerorts Menschen nach draußen gelockt. Auf dem Fockenberg in Leipzig drängten sich Hunderte mit Sonnenfinsternisbrillen, Kameras und Teleskopen. Für manche war es die erste Sonnenfinsternis überhaupt. Andere haben auf diesen Moment lange schon gewartet. Und eins steht fest: gute Vorbereitung ist bei solch einem Ereignis scheinbar alles.
1: Also wir haben solche Sonnenfinsternisbrillen gekauft, in der Hoffnung, dass sie funktionieren, sage ich mal. Aber gute Bewertungen, also sollte eigentlich funktionieren.
0: Eine partielle Sonnenfinsternis über Leipzig. Wir sind dabei. Sehe ich bescheuert aus mit dieser Sonnenbrille? Sag mal ehrlich. Auf dem Fockeberg warteten Hunderte auf den Moment, in dem sich der Mond vor die Sonne schob.
2: Ja, es ist nicht allzu häufig und 85% Bedeckungsgrad ist schon sehr selten.
0: Der Fockeberg in Leipzig am Mittwochabend. Hunderte Menschen suchen sich einen Platz mit möglichst freier Sicht nach Westen.
1: Also für mich ist das was Besonderes, weil es einfach schlichtweg etwas ist, was ich noch nie erlebt habe. Und ich bin generell so ein bisschen interessiert, was so Mond und Sterne angeht, ich sag mal Universum so ein bisschen.
0: Mittendrin auch Besucher, für die dieser Abend weit mehr ist als ein spontaner Blick in den Himmel.
2: Ich bin seit Jahrzehnten Amateurastronom und eigentlich Astrofotograf und nur wollte ich der Familie auch mal was zeigen und habe ein uralt Gerät, was von 1968 stammt und ich wieder auf Vordermann gebracht habe, hier mitgebracht.
0: Um 19.17 Uhr begann die partielle Sonnenfinsternis. Gegen 20.10 Uhr erreichte sie über Leipzig ihren Höhepunkt. Wie außergewöhnlich die Finsternis diesmal ausfiel, kann Peter Schilling einordnen. Mehr als 30 Jahre arbeitete er am Astronomischen Zentrum und an der Sternwarte in Schkeuditz.
3: Wir sehen immerhin maximal 86% der Sonne verdunkelt. Also bleibt bloß eine kleine Sichel übrig. Und das ist selten.
0: Die Bedingungen zum Beobachten waren nicht überall gleich gut. Die Sonne stand am Abend bereits tief im Westen. Wer freie Sicht bis zum Horizont hatte, war deshalb im Vorteil. Der Fockeberg in Leipzig wurde so zu einem der Treffpunkte für Himmelsbeobachter.
4: Weil das einfach nicht so oft passiert wahrscheinlich und das so ein guter Ort hier auch ist, um sich das anzuschauen. Und da ist natürlich hier wahnsinnig viel los.
0: Auf dem Berg trafen Neugierige auf erfahrene Hobbyastronomen. Der Leipziger mit dem alten Fernrohr wusste bereits, wie sich ein noch selteneres Himmelsschauspiel anfühlt.
2: Also ich habe es jetzt vor 27 Jahren damals die Totalität 1999 im August erlebt und das war schon ein tolles Erlebnis, allerdings nicht hier bei uns, sondern in Süddeutschland, in der Nähe von München, wo da eine Totalität eintrat. Das war schon ein tolles Erlebnis.
0: Auf dem Fockeberg blieb diesmal vor allem das Gemeinschaftserlebnis. Hunderte Menschen, ein seltener Moment und für ein paar Minuten derselbe Blick nach oben. Besonders wichtig beim Blick in die Sonne sei das Verwenden von Schutzausrüstung, in diesem Fall eine Schutzbrille. Und auch wenn zeitweise nur noch eine schmale Sonnensichel zu sehen war, eine totale Finsternis war das nicht. Der Unterschied machte sich auch beim Licht bemerkbar, weiß Peter Schilling von der Sternwarte in Schkeuditz.
3: Bei einer partiellen Finsternis merkt man nicht viel von dem dunkler werden. Wir haben ja sowieso Abenddämmerung im Endeffekt. Ne, bei einer totalen Finsternis wird es wirklich so dunkel werden, dass die Tiere schlafen gehen, weil die denken, es ist Nacht. Letzte hatten wir 1999 in Deutschland und die nächste, Sie können es ja mal vormerken, wo es richtig dunkel wird, das wäre der 3. September des Jahres, muss man ein bisschen scrollen im Handy, 2081. Ich habe bei mir schon mal nachgeguckt, bin an dem Tag leider verhindert.
0: Kurz nach 20 Uhr dann der Höhepunkt. Auf dem Fockeberg gingen die Blicke durch die Schutzbrillen und Teleskope Richtung Sonne.
5: Jetzt langsam wird die Sonne immer kleiner und sieht aus wie ein Halbmond.
0: Und nicht alle, die diesen Moment gemeinsam erleben wollten, kamen aus Leipzig.
6: Ich sehe gar nicht so viel hier. Es ist halt dunkel eigentlich. Aber dann, wenn ich in die Sonne gucke, dann ist es so eine Sonne, so ein Kugel. Und es ist ein bisschen gedeckt gerade. Es ist, so würde ich das beschreiben.
0: Mit dem Sonnenuntergang endete das Himmelsschauspiel über Leipzig. Wer diesmal nichts gesehen hat, bekommt schon am 2. August 2027 die nächste Gelegenheit. Dann ist über Leipzig erneut eine partielle Sonnenfinsternis zu beobachten, allerdings deutlich schwächer. Ein Rechtsstreit mit Satiriker Jan Böhmermann hat für den AfD-Bundestagsabgeordneten Maximilian Krah nun weitere Folgen. Das Amtsgericht Chemnitz hat einen Haftbefehl gegen den Politiker erlassen. Dabei geht es allerdings nicht um eine Straftat, sondern um offene Forderungen aus Prozesskosten. Krah selbst spricht von einem zusätzlichen Kleinbetrag, den er nun begleichen wolle.
7: Gegen den AfD-Bundestagsabgeordneten Maximilian Krah ist ein Haftbefehl erlassen worden. Das hat das Amtsgericht Chemnitz bestätigt. Hintergrund ist keine strafrechtliche Verurteilung. Es gehe um offene Forderungen aus einem früheren Rechtsstreit. Krah habe sich mit dem Satiriker und TV-Moderator Jan Böhmermann angelegt. Der hatte in einem Podcast behauptet, Krah habe auf dem Münchner Oktoberfest 200 Flaschen Champagner für ein ganzes Festzelt bestellt. Krah wollte Böhmermann diese Aussage gerichtlich verbieten lassen, scheiterte damit aber vor dem Landgericht Düsseldorf. Hintergrund des Haftbefehls seien laut Spiegel offene Forderungen aus den Prozesskosten. Weil Krahs Wahlkreis in Chemnitz liegt, ist das dortige Amtsgericht zuständig. Ob der Haftbefehl tatsächlich vollstreckt wird, ist noch offen. Als Bundestagsabgeordneter genießt Krah parlamentarische Immunität. Das Amtsgericht prüft derzeit, ob deren Aufhebung beantragt werden soll. Krah selbst teilte mit, er habe die Kosten aus dem Rechtsstreit bereits im Januar bezahlt. Offenbar gehe es lediglich um einen zusätzlichen Kleinbetrag. Er habe seinen Anwalt um Klärung gebeten und wolle die offene Forderung nun bezahlen. Eine mögliche Rückforderung behalte er sich aber vor.
0: Was beschäftigt die Menschen in der Oberlausitz und was erwarten sie von der Landespolitik? In Waltersdorf hat sich Ministerpräsident Michael Kretschmer den Fragen der Bürger gestellt. Dabei ging es nicht nur um die großen politischen Debatten, sondern vor allem um Probleme, die vor Ort ganz konkret zu spüren sind. Und an Kritik wurde dabei nicht gespart.
8: Die Grundschullehrerin meines Sohnes unterrichtet noch heute mit 82 Jahren das Fach Deutsch. Und wenn diese Frau nicht das Engagement und die Liebe zu den Schülern und zum Fach hätte, wäre für die 6. Klasse kein Deutschunterricht.
7: 82 Jahre alt und noch immer im Klassenzimmer. Nicht weil es an Schülerinnen und Schülern fehlt, sondern an Lehrkräften. Es ist einer dieser Momente, in denen an diesem Abend aus Landespolitik plötzlich Alltag wird. Michael Kretschmer ist nach Waltersdorf gekommen, um sich den Fragen der Menschen zu stellen. Und die sparen nicht mit Kritik. Es geht um fehlende Lehrkräfte, wirtschaftliche Sorgen und Migration. Aber auch um die Frage, wie Politik mit wachsendem Frust und veränderten Mehrheiten umgehen soll. Beim Lehrermangel räumt der Ministerpräsident ein, gerade im ländlichen Raum ist die Situation schwierig. Sachsen greift deshalb inzwischen zu Maßnahmen, die Kretschmer selbst als Zumutung bezeichnet. Lehrer werden dorthin geschickt, wo sie besonders dringend gebraucht werden.
9: Es ist was Furchtbares. Das ist auch eine echte Zumutung. Sie nehmen den Lehrer, jetzt mal übertrieben gesagt, aus Dresden und sagen, sie müssen in Kamenz unterrichten. Und dem in Kamenz sagen sie, sie müssen nach Bautzen gehen. Und dem von Bautzen sagen sie, sie müssen nach Löbau. Und dem Löbauer sagen sie, sie müssen nach Zittau gehen. Sie haben also 4 oder 5 Menschen, die sie anfassen. Und das ist ja immer auch unangenehm, weil sie die Leute rausreißen aus dem System, um aber in den Regionen, die eben wirklich auch am weitesten von den Universitätsstädten entfernt sind, eine Lehrerversorgung zu sichern. Das hat er gemacht. Dafür wird er extrem kritisiert vom Personalrat und von der Gewerkschaft. Er hat meinen kompletten Rückenhalt, weil wir auch keine andere Idee mehr hatten, wie wir das machen können.
7: Eine andere Idee hingegen hat die Staatsregierung für kleine Grundschulen. Kretschmer kündigt an, sie sollen künftig nicht mehr geschlossen werden müssen. Dafür sollen notfalls mehrere Jahrgänge gemeinsam unterrichtet werden. Doch die Diskussion geht weit über Schule hinaus. Immer wieder geht es um das Vertrauen in Politik und um Entscheidungen, mit denen ein Teil der Bevölkerung offenbar nicht mehr einverstanden ist. Besonders deutlich wird das beim Thema Migration und bei der Frage nach der sogenannten Brandmauer. Ein Bürger will von Kretschmer wissen, wie der CDU-Politiker selbst dazu steht.
10: Die sogenannte Brandmauer, wo man einen Großteil der Bevölkerung in eine Ecke schiebt, die eigentlich was verbessern wollen. Aber die, wie gesagt, mundtot gemacht werden, weil falsche Sätze geformuliert werden oder falsche Fragen mitunter dabei sind. Und deswegen würde ich den Herrn Kretschmer gerne mal bitten, CDU, sind Sie ja Mitglied, diese Brandmauer, wie Sie diese Mauer verstehen, die man eigentlich sollte nicht haben.
7: Der Ministerpräsident antwortet hier ausführlich. Sein Argument, politische Unzufriedenheit verschwinde nicht, indem man bestimmte Themen aus der Debatte heraushalte, und dafür findet er ein deutliches Bild.
9: Also, das Feuer brennt, die Leute sind ganz erkennbar mit dem Thema nicht einverstanden, sie drücken das auch aus in einem Wahlverhalten, und anstatt das Thema zu klären mit eigenen Argumenten, macht man das immer größer. Das ist aus meiner Sicht ein großer Fehler.
7: Auch mit dem Begriff Brandmauer kann Kretschmer wenig anfangen. Er sei inzwischen, so der Ministerpräsident, völlig verbrannt. Stattdessen fordert er die politische Auseinandersetzung über Inhalte.
9: Ich würde diesen Begriff beiseite legen, sondern ich würde eher sagen, kommt mal, sagt mir, was ihr wollt, für Groß-Schönau, für Görlitz, für den Freistaat Sachsen, und dann diskutieren wir darüber, ob das richtig ist oder ob die Lösung nicht knapp daneben ist. Und so arbeiten wir auch im Sächsischen Landtag mit diesem Konsultationsmechanismus.
7: Diskutiert wurde an diesem Abend auch über ein anderes Thema, das die Region unmittelbar betrifft, die wirtschaftliche Zukunft. Kretschmer sieht den Industriestandort Deutschland unter Druck. Hohe Kosten, zu viel Bürokratie und schwierige Rahmenbedingungen würden Arbeitsplätze gefährden.
9: Pro Monat verliert Deutschland ungefähr 10.000 Industriearbeitsplätze. Und ich war damals schon schockiert, was für eine riesige Zahl Industriearbeitsplätze. Mittlerweile sind es 15.000 pro Monat. Und man hat nicht den Eindruck, dass bei Gewerkschaften und bei auch regierungstragenden Parteien da sehr, sehr, sehr viel jetzt an Aufregung da ist, dass sich da etwas verändern muss. Ich finde, es muss sich etwas verändern. Wir können das nicht so laufen lassen. Wir wollen nicht, dass diese Unternehmen unser Land verlassen, sondern wir wollen, dass sie hier produzieren.
7: Knapp 2 Stunden lang ging es in Waltersdorf um Probleme, die groß klingen und vor Ort sehr konkret werden. Um Arbeitsplätze, politische Unzufriedenheit, Migration und die Zukunft des ländlichen Raums. Und manchmal reicht dafür ein einziges Beispiel. Eine Lehrerin, 82 Jahre alt, die noch immer Deutsch unterrichtet, weil sie gebraucht wird. Kretschmer hat an diesem Abend viele Antworten gegeben. Ob sie die Probleme lösen, an denen sich die Fragen der Menschen entzünden, wird sich nicht in Waltersdorf entscheiden.
11: Das ist Sachsen aktuell an diesem Donnerstagabend. Willkommen zurück. Wer mit dem Rad zum Bahnhof fährt, soll es dort künftig sicherer abstellen können. In Dobritz plant die Stadt Dresden neue überdachte Stellplätze und eine abschließbare Anlage für 24 Fahrräder. Anfang kommenden Jahres soll gebaut werden. Ermöglicht wird das vor allem durch Fördermittel vom Bund und Verkehrsverbund.
12: Die Menschen pendeln gerne mit dem Rad und pendeln auch gerne mit hochwertigen E-Bikes, und die möchte man ja dann auch sicher abstellen können.
13: Am Haltepunkt Dresden-Dobritz soll der Umstieg zwischen Fahrrad und öffentlichem Nahverkehr attraktiver werden. Thomas Kralinski vom Bundesumweltministerium hat in Dresden den Förderbescheid für das Bike-and-Ride-Projekt übergeben. Was sich damit am Haltepunkt Dobritz konkret verändern soll, erklärt Dresdens zweite Bürgermeisterin Eva Jenigen.
12: Hier ist ein Verkehrsknoten, man kann in die S-Bahn steigen, bis nach Pirna oder bis nach Meißen oder eben auch in die Innenstadt. Es gibt viele Straßenbahn- und Buslinien in die Stadt, in die Umgebung. Man kann leicht hierher kommen, abstellen und dann weiterfahren. Und damit fördern wir gesunde Mobilität und vor allem klima- und umweltverträgliche Mobilität.
13: Die Planungen für Dobritz sind inzwischen weit vorangeschritten. Entscheidend ist nun, wann aus dem Vorhaben tatsächlich Realität wird.
12: Wir haben den Förderbescheid jetzt bekommen und die Radabstellanlagen sollen Anfang des nächsten Jahres hier realisiert werden. Also man wird es schnell sehen können.
13: Doch der Haltepunkt braucht mehr als neue Fahrradständer. Auch das Umfeld wirkt an einigen Stellen sichtbar in die Jagd gekommen.
12: Jetzt geht es erstmal darum, das überhaupt nutzbar zu machen, intakt zu halten, das Umsteigen zu ermöglichen. Weiteres kann dann folgen. Aber in der Haushaltnot, in der auch Dresden zurzeit ist, müssen wir da natürlich harte Prioritäten setzen.
13: Bei solchen Projekten ist die Stadt deshalb auf Unterstützung angewiesen. Erst durch mehrere Geldgeber wird die Umsetzung für Dresden finanzierbar.
12: Das Projekt hier kostet 125.000 Euro. 70% davon fördert der Bund über diese gute Klimaschutzrichtlinie. 15% fördert der Verkehrsverbund Oberelbe und 15% bezahlt die Stadt.
13: Der Haltepunkt Dobritz ist dabei nur ein Teil der Dresdner Pläne. Auch an anderen Bahnhöfen soll das Zusammenspiel von Fahrrad und öffentlichem Verkehr verbessert werden.
12: Also es gibt etliche Bahnhöfe, die schon Radabstellplätze haben. Wir haben jetzt noch einen Förderbescheid für den Bahnhof in Kossebaude bekommen, also an der anderen Ecke der Stadt. Für vielen Ausflugsverkehr relevant, denke ich. Wir streben natürlich an, zusammen mit der Bahn und dem VVO überall so viel Angebot zu machen, wie angenommen wird. Und die Nachfrage ist groß, weil die Menschen pendeln gerne mit dem Rad zum öffentlichen Verkehr. Und sie pendeln auch gerne mit hochwertigen E-Bikes und die möchte man ja dann auch sicher abstellen können.
13: Damit soll der Weg vom Fahrrad in Bus und Bahn Schritt für Schritt einfacher werden. Vor allem für Pendler, die ihr Rad regelmäßig am Bahnhof zurücklassen.
14: Dort gibt es zum Beispiel Ausstellungsmöglichkeiten, dass man mal einen Aufprall-Simulator testet oder einen Überschlag-Simulator, mal einen Führerscheintest macht oder auch mal mit einer Brille, die man aufsetzen kann, mal das Gefühl bekommt, wie man reagieren würde, wenn man unter Drogen steht oder unter Alkohol.
15: Was hier noch ziemlich harmlos wirkt, kann außerhalb der Blaulichtmeile auf dem Stadtfest schnell bitterer Ernst werden. Landtagspräsident Alexander Dürks erinnert daran, wie plötzlich aus Alltag ein Einsatz werden kann.
16: Durch die zunehmende Anzahl von Großschadensereignissen, Hochwasser, Bränden. Wir haben jetzt die fürchterlichen Unwetter am Amselgrund in der Sächsischen Schweiz gesehen. Da wird, glaube ich, auch deutlich, wie wichtig es ist, dass wir diese Helfer- und Hilfsorganisationen haben. Und deswegen ist es ein ganz tolles Zeichen des Respekts, dass im Rahmen des Stadtfestes auch Platz für diese ja am Ende ernsten Themen ist, nämlich dass auf der Blaulichtmeile gezeigt wird, was Menschen für unsere Gesellschaft leisten.
15: Genau da beginnt der Spagat dieser Meile. Katastrophenhilfe auf der einen, Volksfest auf der anderen Seite. Wie bringt man beides zusammen, ohne den Ernst zur Schau zu machen? Der Stadtfestorganisator Frank Schröder setzt dabei auf Nähe statt Hochglanz.
14: Wir haben auf der Blaulichtmeile alle Blaulichtkräfte, die sich dort darstellen, Vorführungen machen, ihre Fahrzeuge, ihren Fahrzeugpark mitbringen, wo man Einblicke haben kann, was machen die Blaulichtkräfte, was ist denn ihre tägliche Arbeit und sich vielleicht auch dafür interessiert, bei so einer Blaulichtkraft selbst einzusteigen, ehrenamtlich oder eben vielleicht auch hauptberuflich. Dazu dienen die Blaulichtkräfte oder die Blaulichtmeile, damit jeder einen Einblick bekommt, was es für Hilfsdienste eben halt gibt.
15: Viel Technik, viel Blaulicht. Fast könnte man vergessen, worum es hier eigentlich geht. Denn spannend wird es nicht, wenn alles glänzt, sondern wenn jemand tatsächlich einsteigen muss. Was leisten Einsatzkräfte eigentlich, wenn aus Alltag plötzlich ernstvoll wird?
16: Ja, sie zeigen vor allen Dingen an vielen Stellen, dass es wichtig ist, dass man Verantwortung für die Gesellschaft übernimmt, sei es im Ehrenamt oder im Hauptamt. Dass es wichtig ist, dass es Männer und Frauen gibt, die eben nicht zuerst fragen, was sie von der Gesellschaft bekommen, sondern die selber einen Beitrag leisten. Und die eben immer dann, wenn Menschen in Not sind oder wenn die gesamte Gesellschaft in Not ist, wenn Gefahr besteht, einfach einspringen. Und da eben oft, und ich finde, das ist ganz, ganz wichtig, auch vor Gefahren für das eigene Wohl, für das eigene Leben oder die eigene Gesundheit nicht zurückschrecken, um anderen zu helfen. Und das kann hier auf der Blaulichtmeile nochmal toll demonstriert werden.
15: Schreckt so viel Ernst auf einem Stadtfest nicht eher ab? Wenn Kinder selbst ausprobieren, anfassen und entdecken dürfen, sieht die Sache plötzlich ganz anders aus. Vielleicht beginnt Interesse eben genau dort, wo es zunächst nur nach Spaß aussieht.
14: Das sind alles attraktive Sachen. Wir haben auch viele Sachen für die Kinder. Also man kann Kinderkommissar sein, man kann an Wissenstests mitmachen, kann mal sich auf ein Polizeimotorrad setzen. Also ich glaube, man kann hier tagesfüllend auf der Blaulichtmeile alleine mit dem Kind unterwegs sein. Und das ist ja nur eine der wenigen Aktionen, die wir auf dem Stadtfest haben. Wir haben ja über 1000 Künstler, wir haben 15 Bühnen, wir haben 11 Locations und eine davon ist, wie gesagt, die Blaulichtmeile.
15: Und vielleicht entsteht genau dort erstes Interesse an einem späteren Engagement. Wer Feuerwehr, Polizei und Hilfsdienste früh kennenlernt, bekommt einen anderen Blick auf ihre Arbeit.
16: Zum einen geht es natürlich darum, deutlich zu machen, dass man auch selbst mittun kann. Sei es in der Polizei, sei es in der Bundeswehr oder eben auch in den unterschiedlichen Helferorganisationen, weil es wird immer Nachwuchs gebraucht.
15: Aus Neugier kann schnell echtes Interesse werden. Genau darauf setzt die Blaulichtmeile. Dieses Jahr allerdings an einem neuen Standort.
14: Also die Blaulichtmeile ist in diesem Jahr ja an einem neuen Standort. Wir sind zwischen Sächsischen Landtag und der Augustusbrücke. Das ist erstmalig neu, wird auch in den nächsten Jahren so sein, aufgrund der Baumaßnahmen, die wir am Sächsischen Landtag haben. Aber ich glaube, sie ist noch näher an das Stadtfestgelände herangerückt. Insofern ist sie auch größer damit geworden. Wir haben mehr Aussteller.
15: Am Ende bleibt damit weit mehr als eine weitere Station im Stadtfestprogramm. Zwischen Neugier, Respekt und echtem Einblick zeigt die Blaulichtmeile, was sonst meist erst sichtbar wird, wenn irgendwo bereits die Sirenen laufen.
11: Und das war Sachsen aktuell für heute. Vielen Dank, dass Sie mit dabei waren. Wie immer finden Sie alle Beiträge und Nachrichten auch zum Nachschauen und Nachlesen in unserer Mediathek auf www.sachsen-fernsehen.de oder auf unseren gut gepflegten Social-Media-Kanälen bei YouTube, Instagram und TikTok. Reinschauen lohnt sich. Mein Team und ich wünschen Ihnen noch einen schönen Donnerstagabend. Ja, und wir freuen uns, wenn Sie auch morgen wieder mit dabei sind. Bis dahin, machen Sie es gut. Polizeimotorrad, Einsatzfahrzeuge und sogar ein Überschlagsimulator. Auf der Blaulichtmeile beim Dresdner Stadtfest können Besucherinnen und Besucher erleben, was sonst meist nur im Ernstfall zu sehen ist. Doch hinter der Technik steckt mehr als Unterhaltung. Feuerwehr, Polizei und Hilfsorganisationen wollen zeigen, was ihre Arbeit wirklich bedeutet und warum sie auf Nachwuchs angewiesen sind.
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5: Nachrichten. Das Amtsgericht Chemnitz hat einen Haftbefehl gegen den AfD-Bundestagsabgeordneten Maximilian Krah erlassen. Eine am Verfahren beteiligte Person bestätigte der deutschen Presseagentur entsprechende Angaben des Spiegel. Nach dpa-Informationen wird aktuell geprüft, ob die für eine Vollstreckung nötige Aufhebung von Krahs Immunität als Bundestagsabgeordneter beantragt werden soll. Der Haftbefehl geht dem Bericht zufolge auf eine juristische Auseinandersetzung Krahs mit Satiriker Jan Böhmermann über dessen Äußerungen in einem Podcast zurück. Das Gericht bestätigte den Haftbefehl nicht und verwies darauf, dass es sich um ein nicht öffentliches Verfahren handele. In einem Chemnitzer Park wurde ein Hakenkreuz aus Holzlatten entdeckt. Eine Anwohnerin hatte die Polizei am Mittwochnachmittag informiert, wie die Beamten mitteilten. Vor Ort trafen sie drei Männer und eine Frau an. Gegen einen der Männer lag ein offener Haftbefehl vor. Da er die Geldstrafe von rund 1000 Euro nicht zahlen konnte, wurde er inhaftiert. Das Highfield Festival ist zum vorerst letzte Mal gestartet. Das Highfield sei laut den Veranstaltern in dieser Form wirtschaftlich nicht mehr tragbar. Im Vergleich zur Vor-Corona-Zeit seien die Kosten für Personal, Material, Gagen oder Energie um rund 45% gestiegen. Gleichzeitig sei die Nachfrage aufgrund der gestiegenen Lebenshaltungskosten gesunken. Die Veranstalter des Highfield bedauern zwar die Entscheidung, das Kapitel vorerst zu schließen, blicken aber nach vorn und hoffen, in den kommenden Monaten ein neues Konzept entwickeln zu können, das wirtschaftlich tragfähig ist und die Zukunft des Festivals sichert. Autofahrer müssen sich zum Ferienende auf volle Autobahnen einstellen. Der ADAC erwartet am kommenden Wochenende besonders auf Strecken von Süden nach Norden sowie von Nord- und Ostsee starke Rückreiseverkehre. Am Sonntag wird mit den größten Staus gerechnet, insbesondere auf Hauptverkehrsachsen wie der A1 und A7.

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2: Man ist kein anderer Mensch, nur weil man Linkshänder ist.
3: Das ist albern und das kann nicht sein. Und der muss eben die andere Hand nehmen, das wird schon gehen.
4: Zwei Aussagen, zwischen denen Jahrzehnte liegen. Auch ich selbst bin Linkshänderin, wie rund jeder zehnte Mensch weltweit. Am 13. August macht der Internationale Tag der Linkshänder auf ihren Alltag aufmerksam. Heute ist es für viele selbstverständlich, die linke Hand zu benutzen. Doch was hat sich seit früher verändert und wo stoßen Linkshänder bis heute auf Hürden?
5: Also man darf nicht mit einer Rechtshänderschere kommen, da funktioniert nämlich gar nicht.
6: So manche Küchengeräte wie eine Kelle zum Beispiel.
5: Genau, oder auch sowas wie eine Computermaus.
4: Besonders im Alltag macht sich bemerkbar, dass vieles noch immer für die rechte Hand gemacht ist.
6: Ich studiere Medizin und da ist es oft so, dass die Sachen halt für Rechtshänder ausgelegt sind, wie wir Sachen lernen, wie wir die Utensilien nutzen.
7: Wo ich meinen Führerschein damals gemacht habe, war es echt anstrengend, mit rechts zu schalten.
4: Bei Scheren, Anspitzern, Stiften oder Collegeblöcken gibt es inzwischen immerhin Alternativen für Linkshänder. Früher wurden aber nicht die Gegenstände angepasst, sondern die Menschen selbst. Viele linkshändige Kinder mussten deshalb lernen, mit rechts zu schreiben.
3: Also meine Cousine ist noch ein bisschen älter als ich und sie ist Linkshänder gewesen. Und sie hat sehr darunter gelitten, dass ihre Eltern immer verlangt haben, dass sie also mit rechts schreibt, dass sie das Messer nimmt mit rechts.
4: Wie viel sich seitdem verändert hat, erlebt die Leipzigerin heute in ihrer eigenen Familie.
3: Dagegen habe ich einen Enkel, der ist jetzt 14, der ist auch Linkshänder und bei ihm ist es natürlich gar kein Problem. Die Eltern haben das akzeptiert und wir auch alle. Und es ist für alle ganz normal, dass der das eben mit der anderen Hand macht.
4: Linkshändigkeit zeigt sich aber nicht allein darin, mit welcher Hand der Stift gehalten wird. Was noch dahinter steckt, weiß Anke Bachmann. Die staatlich anerkannte Ergotherapeutin berät im Ergotherapiezentrum Leipzig Kinder und auch Erwachsene zu ihrer Händigkeit. Zu ihr kommen auch Menschen, die früher auf die rechte Hand umgeschult wurden.
2: Die Schreibhand ist tatsächlich der Ausdruck dessen, was die Hirndominanz mir zeigt, mir gibt. Händigkeit ist Hirnigkeit, wenn man das so nehmen will. Das heißt, die Hirndominanz gibt vor, welche Händigkeit ich auspräge, welche Dominanz ich in der Hand zeige.
4: Welche Hand tatsächlich bevorzugt wird, beteilt Bachmann deshalb nicht allein beim Schreiben. Kinder und Erwachsene bekommen verschiedene feinmotorische Aufgaben. Die Beobachtung wird per Video aufgenommen, sodass Bachmann die Bewegungen anschließend noch einmal genau auswerten kann.
2: Welche Hand war weiter vorne? Welche Hand hat sich mehr betätigt? Welche war auch geschickter, ausdauernder?
4: Früher wurde diese natürliche Präferenz häufig übergangen. Dass solche Umschulungen noch gar nicht so lange zurückliegen, zeigt ein Beispiel aus unserer eigenen Leipziger Redaktion. Chrissy ist gebürtige Linkshänderin, schreibt heute aber mit rechts, weil sie schon als Kind umgeschult wurde.
8: Meine Eltern haben das damals entschieden. Das war damals so, beziehungsweise war es auch verbreitet, dass man das so macht.
4: Chrissy selbst hat damit heute kaum Schwierigkeiten und kann vieles mit beiden Händen. Andere umgeschulte Linkshänder berichten dagegen von Problemen. Wie eindeutig diese auf die Umschulung zurückzuführen sind, ist wissenschaftlich nicht abschließend geklärt. Aus ihrer Beratung kennt Bachmann dennoch Menschen, die von Konzentrationsproblemen, Sprachproblemen oder feinmotorischen Schwierigkeiten berichten. Für einige bleibt die frühere Umschulung deshalb auch im Erwachsenenalter noch ein Thema.
2: Menschen, die hierher kommen, die umgeschult wurden, begeben sich dann gegebenenfalls auf eigenen Wunsch in eine Rückschulung.
4: Für die meisten geht es dabei darum, wieder mit links schreiben zu lernen. Wie solche Übungen aussehen, zeigt Bachmann auch mir. Zunächst geht es um Grundlagen. Wie liegt das Blatt richtig? Wie halte ich den Stift, ohne zu verkrampfen? Mit Schwüngen, Kreisen und Fingerübungen werden Beweglichkeit und Kraft trainiert.
2: Dieser Prozess ist langwierig. Dieser Prozess unterliegt Höhen und Tiefen.
4: Bei Erwachsenen kann eine solche Rückschulung 1,5 bis 2 Jahre dauern. Regelmäßiges, teils tägliches Üben gehört für Bachmann dazu. Für manche bedeutet die Rückschulung auch mehr, als nur wieder mit der ursprünglich bevorzugten linken Hand zu schreiben.
2: Erwachsene Linkshänder sehen dann fast wie so einen Befreiungsmoment für sich. Ich bin so gut, wie ich bin. Genauso bin ich richtig.
4: Früher sollten Linkshänder sich anpassen. Heute wird ihre Händigkeit weitgehend akzeptiert. Auch wenn im Alltag noch nicht alles für beide Hände gemacht ist, eines wird am heutigen Tag jedenfalls klar. Vieles schafft man eben wirklich mit links.

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1: Küchenbrand löst Großeinsatz aus. In Neulindenau kam es am Donnerstagmorgen zu einem größeren Einsatz der Feuerwehr. Grund dafür war ein ausgelöster Alarm in der Radiusstraße gegen 10.30 Uhr. Laut der Polizei war die Ursache ein angebranntes Essen. Das Wohnhaus musste teilevakuiert werden, die Feuerwehr konnte den Brand aber schnell löschen. Verletzt wurde niemand, die Bewohner konnten nach kurzer Zeit wieder ins Gebäude zurück. Der Sachschaden wird auf rund 15.000 Euro geschätzt.

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2: Polizei ermittelt nach einem tödlichen Brand in der Nacht in einem Leipziger Hochhaus. In einer Wohnung im 10. Stock an der Straße des 18. Oktober ist ein 57-jähriger Mann ums Leben gekommen. Gegen 2:30 in der Nacht waren Feuerwehr und Polizei nach Zentrum Südost gerufen worden. Die Einsatzkräfte fanden den Bewohner leblos in seiner Wohnung. Andere Bewohner wurden nach bisherigen Erkenntnissen nicht verletzt. Weitere Wohnungen blieben unbeschädigt. Warum das Feuer ausbrach, ist noch unklar. Die Polizei ermittelt wegen eines Branddelikts und will die Wohnung durch einen Brandursachenermittler untersuchen lassen. Die Straße des 18. Oktober war während des Einsatzes bis kurz nach 4 Uhr vollständig gesperrt.

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